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3: Im Studio von Riebe sei freundlieb. Putin blockt ein Treffen mit Selenskyj weiter ab. Der Krieg ende, wenn Russland seine Ziele erreicht habe, so der Kreml-Chef. Der ukrainische Präsident hatte ihm zuvor in einem offenen Brief ein persönliches Gespräch vorgeschlagen. Der Sicherheitsexperte Nico Lange im ZDF.
4: Wir können alle gemeinsam nochmal festhalten, die Ukraine ist seit März 2025 zu bedingungslosem Waffenstillstand bereit. Putin ist das nicht und er sagt jetzt auch wieder Nein zu Gesprächen. Er hat keine wirkliche Begründung, außer dass er sagt, er will nicht und er sieht keinen Anlass. Die Botschaft ist klar, Putin denkt, er kann immer noch gewinnen.
3: In Deutschland warten rund 8000 Menschen auf eine Organtransplantation. Darauf wollen Patientenverbände zum heutigen Tag der Organspende aufmerksam machen. Die zentrale Veranstaltung steigt in Leipzig. Zwar wächst in Deutschland die Zahl der Transplantationen, zugleich gibt es im europaweiten Vergleich noch Luft nach oben. Familienunternehmer machen Druck auf die Politik. Sie fordern, dass die Sommerpause des Bundestags ausfällt, damit wichtige Reformen noch vor dem Herbst beschlossen werden. Unternehmen bräuchten schnell Klarheit für ihre Investitionspläne, sagte Branchenverbandchefin Ostermann dem Redaktionsnetzwerk Deutschland. Deutschland schaltet in den WM-Modus. In Chicago testet die Fußballnationalmannschaft heute gegen Co-Gastgeber USA. Unterdessen hat sich Lennart Kahl schwerer verletzt und fällt für die gesamte WM aus. Für ihn rückt RB Leipzigs Hassan Ouedraogo in den Kader. Torwart Manuel Neuer erholt sich dagegen von seinen Wadenproblemen. Das Spiel heute kommt für ihn aber noch zu früh, so Bundestrainer Nagelsmann.
5: Ihm geht's gut, ist auf Weg zur bester Fitness. Trotzdem wollen wir noch kein Risiko eingehen, sondern der Struktur noch die Zeit geben. Die Wade, das wissen wir ja, die hat ein paar Vorverletzungen dieses Jahr gehabt. Und deswegen haben wir uns entschieden, da auch kein Risiko zu gehen. Und dann Richtung ersten Gruppenspiel wird er dann topfit sein und auch nächste Woche ins Mannschaftstraining einsteigen.
3: Die DFB-Frauen haben das Ticket für die WM in Brasilien im kommenden Jahr gelöst. Gegen Norwegen gewann Deutschland mit 2:0. Das Team von Bundestrainer Wück ist damit einen Spieltag vor Schluss uneinholbar auf dem ersten Platz seiner Quali-Gruppe.
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3: Gerade ziehen noch ein paar Schauer durch, die aber langsam nachlassen. Dazu viele Wolken. Später wird's auch mal klar und vereinzelt kann sich Nebel bilden. Aktuell liegen die Temperaturen bei 12 bis 6 Grad, in den Bergen noch etwas kühler. Tagsüber dann weiterhin erst wolkig, später freundlicher und meist trocken. Maximal werden es bis zu 26 Grad.

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1: Im Studio von Riebe sei freundlieb. Putin blockt ein Treffen mit Selenskyj weiter ab. Der Krieg ende, wenn Russland seine Ziele erreicht habe, so der Kreml-Chef. Der ukrainische Präsident hatte ihm zuvor in einem offenen Brief ein persönliches Gespräch vorgeschlagen. Der Sicherheitsexperte Nico Lange im ZDF.
2: Wir können alle gemeinsam nochmal festhalten, die Ukraine ist seit März 2025 zu bedingungslosem Waffenstillstand bereit. Putin ist das nicht und er sagt jetzt auch wieder Nein zu Gesprächen. Er hat keine wirkliche Begründung, außer dass er sagt, er will nicht und er sieht keinen Anlass. Die Botschaft ist klar, Putin denkt, er kann immer noch gewinnen.
1: In Deutschland warten rund 8000 Menschen auf eine Organtransplantation. Darauf wollen Patientenverbände zum heutigen Tag der Organspende aufmerksam machen. Die zentrale Veranstaltung steigt in Leipzig. Zwar wächst in Deutschland die Zahl der Transplantationen, zugleich gibt es im europaweiten Vergleich noch Luft nach oben. Familienunternehmer machen Druck auf die Politik. Sie fordern, dass die Sommerpause des Bundestags ausfällt, damit wichtige Reformen noch vor dem Herbst beschlossen werden. Unternehmen bräuchten schnell Klarheit für ihre Investitionspläne, sagte Branchenverbandchefin Ostermann dem Redaktionsnetzwerk Deutschland. Deutschland schaltet in den WM-Modus. In Chicago testet die Fußballnationalmannschaft heute gegen Co-Gastgeber USA. Unterdessen hat sich Lennart Kahl schwerer verletzt und fällt für die gesamte WM aus. Für ihn rückt RB Leipzigs Assan Ouedraogo in den Kader. Torwart Manuel Neuer erholt sich dagegen von seinen Wadenproblemen. Das Spiel heute kommt für ihn aber noch zu früh, so Bundestrainer Nagelsmann.
3: Ihm geht's gut, ist auf Weg zur bester Fitness. Trotzdem wollen wir noch kein Risiko eingehen, sondern der Struktur noch die Zeit geben. Die Wade, das wissen wir ja, die hat ein paar Vorverletzungen dieses Jahr gehabt. Deswegen haben wir uns entschieden, da auch kein Risiko zu gehen. Und dann Richtung ersten Gruppenspiel wird er dann topfit sein und auch nächste Woche ins Mannschaftstraining einsteigen.
1: Die DFB-Frauen haben das Ticket für die WM in Brasilien im kommenden Jahr gelöst. Gegen Norwegen gewann Deutschland mit 2:0. Das Team von Bundestrainer Wück ist damit einen Spieltag vor Schluss uneinholbar auf dem ersten Platz seiner Quali-Gruppe.

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3: Im Studio von Riebe sei freundlieb. Zum heutigen Tag der Organspende werben Patientenverbände für mehr Spenden. Die zentrale Veranstaltung dazu läuft an diesem Wochenende in Leipzig. Die Zahl der Transplantationen wächst in Deutschland. Zugleich gibt es im europaweiten Vergleich deutlich Luft nach oben. Sandra Zumpfe ist Vorstandsvorsitzende des Bundesverbandes der Organtransplantierten. Sie hat selbst ein Herz und eine Niere gespendet bekommen und mahnt:
4: Wir wissen, dass jeden Tag 3 Menschen sterben, während sie auf ein Organ warten. Wir haben über 8000 Menschen auf der Warteliste. Und meiner Meinung nach müsste das nicht sein, wenn sich jeder einfach mal selber Gedanken machen würde.
3: Putin blockt ein Treffen mit Selenskyj weiter ab. Erst muss ein Friedensabkommen stehen, so der russische Staatschef. Und der Krieg endet erst, wenn Russlands Ziele erreicht sind. Der ukrainische Präsident hatte ihm zuvor in einem offenen Brief ein persönliches Gespräch vorgeschlagen. Die EU-Kommission macht in Sachen Grenzkontrollen weiter Druck auf Deutschland. Die Asylzahlen gehen zurück, deshalb sei ein schrittweises Zurückfahren der Kontrollen angebracht, sagte EU-Migrationskommissar Brunner den Funke-Zeitungen. Bundesinnenminister Dobrindt will weiter an ihnen festhalten. Die DFB-Frauen fahren nächstes Jahr zur WM nach Brasilien. Das Team von Bundestrainer Wück gewann das Quali-Spiel gegen Norwegen mit 2:0. Damit hat Deutschland bereits einen Spieltag vor Schluss als Gruppenerster das WM-Ticket gelöst. Die deutsche Nationalmannschaft hat heute ihr letztes Testspiel vor der Fußball-WM. Im Footballstadion der Chicago Bears geht's gegen Co-Gastgeber USA. Über seine WM-Stimmung sagte Nationalspieler Florian Wirtz:
5: Es dauert ein bisschen, das zu realisieren. Vor allem für mich jetzt meine erste WM zu spielen. Ja, ist einfach ein Traum, der jetzt in Erfüllung geht. Und jetzt versuche ich es einfach zu genießen, es so gut zu machen, wie es geht. Und ja, auch den Leuten in Deutschland dann hoffentlich einen schönen Sommer zu bereiten, ja.
3: Für Mittelfeldtalent Lennart Karl ist der WM-Traum dagegen geplatzt. Er hat sich im Training schwerer verletzt. Asanui Draogo von RB Leipzig wurde nachnominiert.
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3: Gerade ziehen noch ein paar Schauer durch, die aber langsam nachlassen. Dazu viele Wolken. Später wird's auch mal klar und vereinzelt kann sich Nebel bilden. Aktuell liegen die Temperaturen bei 12 bis 6 Grad, in den Bergen noch etwas kühler. Tagsüber dann weiterhin erst wolkig, später freundlicher und meist trocken. Maximal werden es bis zu 26 Grad.

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1: Im Studio von Riebe sei freundlieb. Zum heutigen Tag der Organspende werben Patientenverbände für mehr Spenden. Die zentrale Veranstaltung dazu läuft an diesem Wochenende in Leipzig. Die Zahl der Transplantationen wächst in Deutschland. Zugleich gibt es im europaweiten Vergleich deutlich Luft nach oben. Sandra Zumpfe ist Vorstandsvorsitzende des Bundesverbandes der Organtransplantierten. Sie hat selbst ein Herz und eine Niere gespendet bekommen und mahnt:
2: Wir wissen, dass jeden Tag 3 Menschen sterben, während sie auf ein Organ warten. Wir haben über 8000 Menschen auf der Warteliste. Und meiner Meinung nach müsste das nicht sein, wenn sich jeder einfach mal selber Gedanken machen würde.
1: Putin blockt ein Treffen mit Selenskyj weiter ab. Erst muss ein Friedensabkommen stehen, so der russische Staatschef. Und der Krieg endet erst, wenn Russlands Ziele erreicht sind. Der ukrainische Präsident hatte ihm zuvor in einem offenen Brief ein persönliches Gespräch vorgeschlagen. Die EU-Kommission macht in Sachen Grenzkontrollen weiter Druck auf Deutschland. Die Asylzahlen gehen zurück, deshalb sei ein schrittweises Zurückfahren der Kontrollen angebracht, sagte EU-Migrationskommissar Brunner den Funke-Zeitungen. Bundesinnenminister Dobrindt will weiter an ihnen festhalten. Die DFB-Frauen fahren nächstes Jahr zur WM nach Brasilien. Das Team von Bundestrainer Wück gewann das Quali-Spiel gegen Norwegen mit 2:0. Damit hat Deutschland bereits einen Spieltag vor Schluss als Gruppenerster das WM-Ticket gelöst. Die deutsche Nationalmannschaft hat heute ihr letztes Testspiel vor der Fußball-WM. Im Footballstadion der Chicago Bears geht's gegen Co-Gastgeber USA. Über seine WM-Stimmung sagte Nationalspieler Florian Wirtz:
3: Es dauert ein bisschen, das zu realisieren. Vor allem für mich jetzt meine erste WM zu spielen. Ja, ist einfach ein Traum, der jetzt in Erfüllung geht. Und jetzt versuche ich es einfach zu genießen, es so gut zu machen, wie es geht. Und ja, auch den Leuten in Deutschland dann hoffentlich einen schönen Sommer zu bereiten, ja.
1: Für Mittelfeldtalent Lennart Karl ist der WM-Traum dagegen geplatzt. Er hat sich im Training schwerer verletzt. Asanoue Draogo von RB Leipzig wurde nachnominiert.
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3: Im Studio Finn Riebesel Freundlieb. Schönen guten Morgen. Russlands Staatschef Putin hat ein Treffen mit dem ukrainischen Präsidenten Selenskyj abgelehnt. Darin sehe er aktuell keinen Sinn, so Putin beim Petersburger Wirtschaftsforum. Kisa Weber berichtet.
4: Vor einem Treffen mit Selenskyj müsse erst ein Friedensabkommen stehen. Daran sollen Experten arbeiten, sagte Putin weiter. Selenskyj hatte ein direktes Gespräch mit dem Kreml-Chef in einem offenen Brief vorgeschlagen, um den Krieg zu beenden. In dem Zusammenhang soll es am Sonntag auch ein Treffen in London von Selenskyj, Kanzler Merz, dem britischen Premier Starmer und Frankreichs Präsidenten Macron geben. Die Bemühungen der USA um ein Ende des Ukraine-Kriegs liegen ja gerade wegen des Iran-Kriegs praktisch auf Eis.
3: Zum heutigen Tag der Organspende werben Patientenverbände für mehr Spenden. Die zentrale Veranstaltung dazu läuft in Leipzig. Die Zahl der Transplantationen wächst in Deutschland. Zugleich gibt es im europaweiten Vergleich deutlich Luft nach oben. Derzeit warten rund 8000 Menschen in Deutschland auf eine Organtransplantation. Bundesjustizministerin Hubig will ans Sexualstrafrecht ran. Sie will das Prinzip nur Ja heißt Ja einführen. Sex wäre dann nur erlaubt, wenn alle Beteiligten ausdrücklich zustimmen. Bislang gilt in Deutschland Nein heißt Nein. Heißt, eine Vergewaltigung liegt nur dann vor, wenn Beteiligte dies deutlich ablehnen. Es ist die Generalprobe, bevor die Fußball-WM losgeht. In Chicago testet die deutsche Mannschaft heute gegen Co-Gastgeber USA. Für DFB-Außenverteidiger Nathaniel Brown ist das Spiel ein wichtiger Gradmesser.
5: Das ist sehr, sehr wichtig einfach für uns als Team, dass wir wissen, wo wir stehen und weil es auch einfach das letzte Spiel ist vor der WM. Das wollen wir positiv gestalten und wir freuen uns sehr auf das Spiel.
3: Anstoß ist um 20.30 Uhr unserer Zeit. Mittelfeldtalent Lennart Kahl wird die WM unterdessen verpassen. Er hat sich im Training verletzt. Bundestrainer Nagelsmann hat bereits Assan Ouedraogo von RB Leipzig nachnominiert. Die DFB-Frauen haben das Ticket für die WM in Brasilien im kommenden Jahr gelöst. Gegen Norwegen gewann Deutschland mit 2:0. Das Team von Bundestrainer Wück ist damit einen Spieltag vor Schluss uneinholbar auf dem ersten Platz seiner Quali-Gruppe.
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3: Gerade ziehen noch ein paar Schauer durch, die aber langsam nachlassen. Dazu viele Wolken. Später wird es auch mal klar und vereinzelt kann sich Nebel bilden. Aktuell liegen die Temperaturen bei 12 bis 6 Grad, in den Bergen noch etwas kühler. Tagsüber dann weiterhin erst wolkig, später freundlicher und meist trocken. Maximal werden es bis zu 26 Grad.

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1: Im Studio Finn Riebe, sei freundlieb. Schönen guten Morgen. Russlands Staatschef Putin hat ein Treffen mit dem ukrainischen Präsidenten Selenskyj abgelehnt. Darin sehe er aktuell keinen Sinn, so Putin beim Petersburger Wirtschaftsforum. Kisa Weber berichtet.
2: Vor einem Treffen mit Selenskyj müsse erst ein Friedensabkommen stehen. Daran sollen Experten arbeiten, sagte Putin weiter. Selenskyj hatte ein direktes Gespräch mit dem Kreml-Chef in einem offenen Brief vorgeschlagen, um den Krieg zu beenden. In dem Zusammenhang soll es am Sonntag auch ein Treffen in London von Selenskyj, Kanzler Merz, dem britischen Premier Starmer und Frankreichs Präsidenten Macron geben. Die Bemühungen der USA um ein Ende des Ukraine-Kriegs liegen ja gerade wegen des Iran-Kriegs praktisch auf Eis.
1: Zum heutigen Tag der Organspende werben Patientenverbände für mehr Spenden. Die zentrale Veranstaltung dazu läuft in Leipzig. Die Zahl der Transplantationen wächst in Deutschland. Zugleich gibt es im europaweiten Vergleich deutlich Luft nach oben. Derzeit warten rund 8000 Menschen in Deutschland auf eine Organtransplantation. Bundesjustizministerin Habeck will ans Sexualstrafrecht ran. Sie will das Prinzip nur Ja heißt Ja einführen. Sex wäre dann nur erlaubt, wenn alle Beteiligten ausdrücklich zustimmen. Bislang gilt in Deutschland Nein heißt Nein. Heißt, eine Vergewaltigung liegt nur dann vor, wenn Beteiligte dies deutlich ablehnen. Es ist die Generalprobe, bevor die Fußball-WM losgeht. In Chicago testet die deutsche Mannschaft heute gegen Co-Gastgeber USA. Für DFB-Außenverteidiger Nathaniel Brown ist das Spiel ein wichtiger Gradmesser.
3: Das ist sehr, sehr wichtig einfach für uns als Team, dass wir wissen, wo wir stehen und weil es auch einfach das letzte Spiel ist vor der WM. Das wollen wir positiv gestalten und wir freuen uns sehr auf das Spiel.
1: Anstoß ist um 20.30 Uhr unserer Zeit. Mittelfeldtalent Lennart Kahl wird die WM unterdessen verpassen. Er hat sich im Training verletzt. Bundestrainer Nagelsmann hat bereits Assan Ouedraogo von RB Leipzig nachnominiert. Die DFB-Frauen haben das Ticket für die WM in Brasilien im kommenden Jahr gelöst. Gegen Norwegen gewann Deutschland mit 2:0. Das Team von Bundestrainer Wück ist damit einen Spieltag vor Schluss uneinholbar auf dem ersten Platz seiner Quali-Gruppe.
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3: Im Studio Finn Riebesel Freundlieb. Schönen guten Morgen. In Deutschland warten rund 8000 Menschen auf ein Spenderorgan. Darauf wollen Patientenverbände zum heutigen Tag der Organspende aufmerksam machen. Die zentrale Veranstaltung dazu findet an diesem Wochenende in Leipzig statt. Sandra Zumpfe hat selbst ein Herz und eine Niere gespendet bekommen und ist Vorstandsvorsitzende des Bundesverbandes der Organtransplantierten. Sie sagte uns:
4: Wenn man jemanden sieht, der transplantiert ist, was das für ein großes Geschenk ist, so eine Organspende, dann können die Menschen damit anders umgehen. Dann sehen die, das ist nicht nur ein theoretisches Konzept, sondern da steht wirklich ein geschenktes Leben dahinter. Und das ist ganz, ganz wichtig, finde ich.
3: Kreml-Chef Putin hat ein Treffen mit dem ukrainischen Präsidenten Selenskyj abgelehnt. Darin sehe er keinen Sinn, solange kein Friedensabkommen vorliegt, so Putin beim Petersburger Wirtschaftsforum. Selenskyj hatte so ein Treffen mit Putin in einem offenen Brief vorgeschlagen. Familienunternehmer machen Druck auf die Politik. Sie fordern, dass die Sommerpause des Bundestags ausfällt, damit wichtige Reformen noch vor dem Herbst beschlossen werden. Unternehmen bräuchten schnell Klarheit für ihre Investitionspläne, sagte Branchenverbandchefin Ostermann dem Redaktionsnetzwerk Deutschland. Deutschland schaltet in den WM-Modus. In Chicago testet die Fußballnationalmannschaft heute gegen Co-Gastgeber USA. Unterdessen hat sich Lennart Kahl schwerer verletzt und fällt für die gesamte WM aus. Für ihn rückt RB Leipzigs Hassan Ouedraogo in den Kader. Torwart Manuel Neuer erholt sich dagegen von seinen Wadenproblemen. Das Spiel heute kommt für ihn aber noch zu früh, so Bundestrainer Nagelsmann.
5: Ihm geht's gut, ist auf Weg zur bester Fitness. Trotzdem wollen wir noch kein Risiko eingehen, sondern der Struktur noch die Zeit geben. Die Wade, das wissen wir ja, die hat ein paar Vorverletzungen dieses Jahr gehabt. Und deswegen haben wir uns entschieden, da auch kein Risiko zu gehen. Und dann Richtung ersten Gruppenspiel wird er dann topfit sein und auch nächste Woche ins Mannschaftstraining einsteigen.
3: Die DFB-Frauen fahren nächstes Jahr zur WM nach Brasilien. Das Team von Bundestrainer Wück gewann das Quali-Spiel gegen Norwegen mit 2:0. Damit hat Deutschland bereits einen Spieltag vor Schluss als Gruppenerster das WM-Ticket gelöst.
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3: Gerade ziehen noch ein paar Schauer durch, die aber langsam nachlassen. Dazu viele Wolken. Später wird's auch mal klar und vereinzelt kann sich Nebel bilden. Aktuell liegen die Temperaturen bei 12 bis 6 Grad, in den Bergen noch etwas kühler. Tagsüber dann weiterhin erst wolkig, später freundlicher und meist trocken. Maximal werden es bis zu 26 Grad.

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1: Im Studio Finn Riebe, sei freundlieb. Schönen guten Morgen. In Deutschland warten rund 8000 Menschen auf ein Spenderorgan. Darauf wollen Patientenverbände zum heutigen Tag der Organspende aufmerksam machen. Die zentrale Veranstaltung dazu findet an diesem Wochenende in Leipzig statt. Sandra Zumpfe hat selbst ein Herz und eine Niere gespendet bekommen und ist Vorstandsvorsitzende des Bundesverbandes der Organtransplantierten. Sie sagte uns:
2: Wenn man jemanden sieht, der transplantiert ist, was das für ein großes Geschenk ist, so eine Organspende, dann können die Menschen damit anders umgehen. Dann sehen die, das ist nicht nur ein theoretisches Konzept, sondern da steht wirklich ein geschenktes Leben dahinter. Und das ist ganz, ganz wichtig, finde ich.
1: Kreml-Chef Putin hat ein Treffen mit dem ukrainischen Präsidenten Selenskyj abgelehnt. Darin sehe er keinen Sinn, solange kein Friedensabkommen vorliegt, so Putin beim Petersburger Wirtschaftsforum. Selenskyj hatte so ein Treffen mit Putin in einem offenen Brief vorgeschlagen. Familienunternehmer machen Druck auf die Politik. Sie fordern, dass die Sommerpause des Bundestags ausfällt, damit wichtige Reformen noch vor dem Herbst beschlossen werden. Unternehmen bräuchten schnell Klarheit für ihre Investitionspläne, sagte Branchenverbandchefin Ostermann dem Redaktionsnetzwerk Deutschland. Deutschland schaltet in den WM-Modus. In Chicago testet die Fußballnationalmannschaft heute gegen Co-Gastgeber USA. Unterdessen hat sich Lennart Kahl schwerer verletzt und fällt für die gesamte WM aus. Für ihn rückt RB Leipzigs Assan Ouedraogo in den Kader. Torwart Manuel Neuer erholt sich dagegen von seinen Wadenproblemen. Das Spiel heute kommt für ihn aber noch zu früh, so Bundestrainer Nagelsmann.
3: Ihm geht's gut, ist auf Weg zur bester Fitness. Trotzdem wollen wir noch kein Risiko eingehen, sondern der Struktur noch die Zeit geben. Die Wade, das wissen wir ja, die hat ein paar Vorverletzungen dieses Jahr gehabt. Und deswegen haben wir uns entschieden, da auch kein Risiko zu gehen. Und dann Richtung ersten Gruppenspiel wird er dann topfit sein und auch nächste Woche ins Mannschaftstraining einsteigen.
1: Die DFB-Frauen fahren nächstes Jahr zur WM nach Brasilien. Das Team von Bundestrainer Wück gewann das Quali-Spiel gegen Norwegen mit 2:0. Damit hat Deutschland bereits einen Spieltag vor Schluss als Gruppenerster das WM-Ticket gelöst.

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3: Im Studio Sönke Röhling. Schönen guten Morgen. Reformbeschlüsse statt Sommerpause. Das fordert der Verband der Familienunternehmer von den Bundestagsabgeordneten. Verbandschefin Ostermann hat ihnen einen Brief geschrieben, aus dem das Redaktionsnetzwerk Deutschland zitiert. Finn Riebesel, Freundlieb.
4: Die Familienunternehmer fordern darin, dass die Sommerpause des Bundestags gestrichen wird, damit wichtige Reformen noch vor dem Herbst beschlossen werden. Unternehmen bräuchten schnell Klarheit für ihre Investitionspläne, heißt es. Die Bundestags-Sommerpause beginnt Anfang Juli und geht voraussichtlich bis Anfang September. Schwarz-Rot will sich vorher noch auf Reformen, etwa bei den Themen Rente und Einkommensteuer, einigen.
3: Russlands Präsident Putin hat ein Treffen mit dem ukrainischen Präsidenten Selenskyj abgelehnt. Darin sehe er aktuell keinen Sinn, so Putin beim Petersburger Wirtschaftsforum. Mehr von Gisa Weber.
5: Vor einem Treffen mit Selenskyj müsse erst ein Friedensabkommen stehen. Daran sollen Experten arbeiten, sagte Putin weiter. Selenskyj hatte ein direktes Gespräch mit dem Kreml-Chef in einem offenen Brief vorgeschlagen, um den Krieg zu beenden. In dem Zusammenhang soll es am Sonntag auch ein Treffen in London von Selenskyj, Kanzler Merz, dem britischen Premier Starmer und Frankreichs Präsidenten Macron geben. Die Bemühungen der USA um ein Ende des Ukraine-Kriegs liegen ja gerade wegen des Iran-Kriegs praktisch auf Eis.
3: Justizministerin Hubig will ans Sexualstrafrecht ran. Sie will das Prinzip "nur Ja heißt Ja" einführen. Sex wäre dann nur erlaubt, wenn alle Beteiligten ausdrücklich zustimmen. Bislang gilt in Deutschland "Nein heißt Nein". Heißt, eine Vergewaltigung liegt nur dann vor, wenn Beteiligte dies deutlich ablehnen. Die EU-Kommission macht in Sachen Grenzkontrollen weiter Druck auf Deutschland. Die Asylzahlen gehen zurück, deshalb sei ein schrittweises Zurückfahren der Kontrollen angebracht, sagte EU-Migrationskommissar Brunner den Funke-Zeitungen. Innenminister Dobrindt will dagegen weiter an den Grenzkontrollen festhalten. Die DFB-Frauen fahren im nächsten Jahr zur WM nach Brasilien. Das Team von Bundestrainer Wück gewann das vorletzte Quali-Spiel gegen Norwegen mit 2:0 und ist damit sicher qualifiziert. Der Traum von Alexander Zverevs erstem Grand-Slam-Titel lebt weiter. Der Hamburger Tennisprofi hat bei den French Open in Paris souverän das Finale erreicht. Zverev gewann sein Halbfinalmatch gegen den Tschechen Jakub Menschik in 4 Sätzen. Im Endspiel trifft er morgen auf den Italiener Flavio Cobolli.
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3: Viele Wolken sind heute Morgen unterwegs, vor allem im Westen und Norden kommt auch mal ein Schauer runter. Vereinzelt sind auch kurze Gewitter drin. Im Laufe des Tages ziehen mehr Wolken auf. An den Alpen kann es am Nachmittag auch mal nass werden und krachen. Dazu Höchstwerte von 18 bis 26 Grad. Morgen dann eher grau mit ein paar Schauern, am Alpenrand auch mal Gewitter bis 26 Grad.
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2: Im Studio sind Geröling. Schönen guten Morgen. Reformbeschlüsse statt Sommerpause. Das fordert der Verband der Familienunternehmer von den Bundestagsabgeordneten. Verbandchefin Ostermann hat ihnen einen Brief geschrieben, aus dem das Redaktionsnetzwerk Deutschland zitiert. Finn Riebesel, Freundlieb.
3: Die Familienunternehmer fordern darin, dass die Sommerpause des Bundestags gestrichen wird, damit wichtige Reformen noch vor dem Herbst beschlossen werden. Unternehmen bräuchten schnell Klarheit für ihre Investitionspläne, heißt es. Die Bundestags-Sommerpause beginnt Anfang Juli und geht voraussichtlich bis Anfang September. Schwarz-Rot will sich vorher noch auf Reformen, etwa bei den Themen Rente und Einkommensteuer, einigen.
2: Russlands Präsident Putin hat ein Treffen mit dem ukrainischen Präsidenten Selenskyj abgelehnt. Darin sehe er aktuell keinen Sinn, so Putin beim Petersburger Wirtschaftsforum. Mehr von Gisa Weber.
4: Vor einem Treffen mit Selenskyj müsse erst ein Friedensabkommen stehen. Daran sollen Experten arbeiten, sagte Putin weiter. Selenskyj hatte ein direktes Gespräch mit dem Kreml-Chef in einem offenen Brief vorgeschlagen, um den Krieg zu beenden. In dem Zusammenhang soll es am Sonntag auch ein Treffen in London von Selenskyj, Kanzler Merz, dem britischen Premier Starmer und Frankreichs Präsidenten Macron geben. Die Bemühungen der USA um ein Ende des Ukraine-Kriegs liegen ja gerade wegen des Iran-Kriegs praktisch auf Eis.
2: Justizministerin Hubig will ans Sexualstrafrecht ran. Sie will das Prinzip »nur Ja heißt Ja« einführen. Sex wäre dann nur erlaubt, wenn alle Beteiligten ausdrücklich zustimmen. Bislang gilt in Deutschland »Nein heißt Nein«. Heißt, eine Vergewaltigung liegt nur dann vor, wenn Beteiligte dies deutlich ablehnen. Die EU-Kommission macht in Sachen Grenzkontrollen weiter Druck auf Deutschland. Die Asylzahlen gehen zurück, deshalb sei ein schrittweises Zurückfahren der Kontrollen angebracht, sagte EU-Migrationskommissar Brunner den Funke-Zeitungen. Innenminister Dobrindt will dagegen weiter an den Grenzkontrollen festhalten. Die DFB-Frauen fahren im nächsten Jahr zur WM nach Brasilien. Das Team von Bundestrainer Wück gewann das vorletzte Quali-Spiel gegen Norwegen mit 2:0 und ist damit sicher qualifiziert. Der Traum von Alexander Zverevs erstem Grand-Slam-Titel lebt weiter. Der Hamburger Tennisprofi hat bei den French Open in Paris souverän das Finale erreicht. Zverev gewann sein Halbfinalmatch gegen den Tschechen Jakub Menschik in 4 Sätzen. Im Endspiel trifft er morgen auf den Italiener Flavio Cobolli.

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4: Im Studio sind Gröling. Schönen guten Morgen. Die Familienunternehmer machen Druck auf die Politik. Sie fordern, dass die Sommerpause des Bundestags ausfällt, damit wichtige Reformen noch vor dem Herbst beschlossen werden können. Unternehmen bräuchten jetzt schnell Klarheit für ihre Investitionspläne, so Branchenverbandschefin Ostermann laut Redaktionsnetzwerk Deutschland. Die Bundestagssommerpause beginnt Anfang Juli. Die schwarz-rote Koalition will sich bis dahin noch auf Reformen, etwa bei Rente und Einkommensteuer, einigen. Zum heutigen Tag der Organspende werben Patientenverbände für mehr Spenden. Die zentrale Veranstaltung dazu läuft an diesem Wochenende in Leipzig. Die Zahl der Transplantationen wächst in Deutschland. Gleichzeitig gibt es im europaweiten Vergleich aber deutlich Luft nach oben. Sandra Zumpfe ist Vorstandsvorsitzende des Bundesverbands der Organtransplantierten. Sie hat selbst ein Herz und eine Niere gespendet bekommen und mahnt:
5: Wir wissen, dass jeden Tag 3 Menschen sterben, während sie auf ein Organ warten. Wir haben über 8000 Menschen auf der Warteliste. Und meiner Meinung nach müsste das nicht sein, wenn sich jeder einfach mal selber Gedanken machen würde.
4: Russlands Präsident Putin hat ein Treffen mit dem ukrainischen Präsidenten Selenskyj abgelehnt. Darin sehe er keinen Sinn, solange kein Friedensabkommen vorliegt, so Putin beim Petersburger Wirtschaftsforum. Selenskyj hatte so ein Treffen mit Putin in einem offenen Brief vorgeschlagen. Ein Luftleck an der internationalen Raumstation ISS hat vorübergehend einen Alarm ausgelöst. Die US-Raumfahrtagentur NASA rief mehrere Astronauten auf, in dem angedockten Raumschiff Schutz zu suchen. Nach der Reparatur des Lecks konnten sie wieder zurück auf die ISS. Es wird langsam ernst für die deutsche Fußballnationalmannschaft. In den USA gibt es heute das letzte Testspiel vor der WM. Und zwar gegen Co-Gastgeber USA. Los geht's in Chicago um 20.30 Uhr unserer Zeit. Für Mittelfeldtalent Lennart Kahl ist der WM-Traum unterdessen geplatzt. Er hat sich im Training schwerer verletzt. RB Leipzig Asan Ouedraogo rückt in den Kader nach. Tennisprofi Alexander Zverev steht bei den French Open im Finale. Der Hamburger setzte sich im Halbfinale gegen den Tschechen Jakub Menšík in 4 Sätzen durch. Im Endspiel trifft Zverev morgen auf die Nummer 10 der Welt, Flavio Cobolli aus Italien. Der kam kampflos eine Runde weiter. Sein Gegner sagte die Halbfinalpartie wegen Krankheit ab.
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4: Viele Wolken sind heute Morgen unterwegs, vor allem im Westen und Norden kommt auch mal ein Schauer runter. Vereinzelt sind auch kurze Gewitter drin. Im Laufe des Tages ziehen mehr Wolken auf. An den Alpen kann es am Nachmittag auch mal nass werden und krachen. Dazu Höchstwerte von 18 bis 26 Grad. Morgen dann eher grau mit ein paar Schauern, am Alpenrand auch mal Gewitter bis 26 Grad.

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1: Im Studio Sönke Röhling. Schönen guten Morgen. Die Familienunternehmer machen Druck auf die Politik. Sie fordern, dass die Sommerpause des Bundestags ausfällt, damit wichtige Reformen noch vor dem Herbst beschlossen werden können. Unternehmen bräuchten jetzt schnell Klarheit für ihre Investitionspläne, so Branchenverbandschefin Ostermann laut Redaktionsnetzwerk Deutschland. Die Bundestagssommerpause beginnt Anfang Juli. Die schwarz-rote Koalition will sich bis dahin noch auf Reformen, etwa bei Rente und Einkommensteuer, einigen. Zum heutigen Tag der Organspende werben Patientenverbände für mehr Spenden. Die zentrale Veranstaltung dazu läuft an diesem Wochenende in Leipzig. Die Zahl der Transplantationen wächst in Deutschland. Gleichzeitig gibt es im europaweiten Vergleich aber deutlich Luft nach oben. Sandra Zumpfe ist Vorstandsvorsitzende des Bundesverbands der Organtransplantierten. Sie hat selbst ein Herz und eine Niere gespendet bekommen und mahnt:
2: Wir wissen, dass jeden Tag 3 Menschen sterben, während sie auf ein Organ warten. Wir haben über 8000 Menschen auf der Warteliste. Und meiner Meinung nach müsste das nicht sein, wenn sich jeder einfach mal selber Gedanken machen würde.
1: Russlands Präsident Putin hat ein Treffen mit dem ukrainischen Präsidenten Selenskyj abgelehnt. Darin sehe er keinen Sinn, solange kein Friedensabkommen vorliegt, so Putin beim Petersburger Wirtschaftsforum. Selenskyj hatte so ein Treffen mit Putin in einem offenen Brief vorgeschlagen. Ein Luftleck an der internationalen Raumstation ISS hat vorübergehend einen Alarm ausgelöst. Die US-Raumfahrtagentur NASA rief mehrere Astronauten auf, in dem angedockten Raumschiff Schutz zu suchen. Nach der Reparatur des Lecks konnten sie wieder zurück auf die ISS. Es wird langsam ernst für die deutsche Fußballnationalmannschaft. In den USA gibt es heute das letzte Testspiel vor der WM. Und zwar gegen Co-Gastgeber USA. Los geht's in Chicago um 20.30 Uhr unserer Zeit. Für Mittelfeldtalent Lennart Karl ist der WM-Traum unterdessen geplatzt. Er hat sich im Training schwerer verletzt. RB Leipzig Asan Ouedraogo rückt in den Kader nach. Tennisprofi Alexander Zverev steht bei den French Open im Finale. Der Hamburger setzte sich im Halbfinale gegen den Tschechen Jakub Menšík in 4 Sätzen durch. Im Endspiel trifft Zverev morgen auf die Nummer 10 der Welt, Flavio Cobolli aus Italien. Der kam kampflos eine Runde weiter. Sein Gegner sagte die Halbfinalpartie wegen Krankheit ab.

0: zur nächsten Nacht.
1: Einen wunderschönen guten Morgen, liebe Hörer, mein Conny.
2: Guten Morgen, ihr lieben, guten Morgen, Horst.
1: Dann sind wir wieder.
2: Ja.
1: Einen fröhlichen guten Morgen, die Sonne lacht wieder, wie auch.
2: Ja, und, und hoffentlich haben die Radiowecker alle pünktlich geklingelt.
1: Ich gescheppert. Bald man muss eine Untertasse vielleicht runterstellen, hat man früher gemacht.
2: Ja, dann scheppern die lauter.
1: Ja,
2: dann musst du nur aufpassen, dass sie die ganzen Dinger nicht vom Tisch rollen. Ne?
1: Du musst also einen riesigen Aufziehbecker haben, der richtig laut noch...
2: Weißt du, was ein Kollege von mir mal gemacht hat? Bei dem hat nichts geholfen. Der hat mit einem Timer, also so eine Steckdose, so einen Timer gesteckt. Ja. Und dann hat er seinen Staubsauger angeschlossen. Und immer wenn der Timer dann pünktlich zum Wecken gerufen hat, fängt der Staubsauger an zu knallen an. Das muss man sich mal vorstellen, du. Also dann stehst du ja auch kerzengerade im Bett, du.
1: Ja, eben, ja, genau.
2: Oh ja, Mann. Ich sag dir, jetzt heute Morgen, ich hatte schon was, also beim Besten.
1: Du hattest schon was?
2: Zwei Sachen.
1: Hattest du schon frühstückt oder was?
2: Ne, ja, das auch dann. Nicht?
1: Also, du hast schon gefrühstückt?
2: Nein, ich habe noch nicht gefrühstückt. Ich habe Hunger auf
1: jeden Fall.
2: Du
1: hast gesagt eben, du hattest schon was.
2: Nein, ich habe nur, ja, ich hatte schon was, und zwar Erlebnis. Ich habe heute Morgen schon einen Kuckuck gehört.
1: Oh, du liebes, ich
2: hab sofort an meine Hosentasche gegriffen, du. Ein Glück, du, ich hatte meine Papiere, weil wenn ich unterwegs war.
1: Hast du einen Euro mitgehabt?
2: Nee, ach so viel, du brauchst ja nur einen Groschen damit zu haben, das reicht ja schon vollkommen. Nicht? Und, oder ein Euro ist ja auch
1: Groschen
2: nicht,
1: vor allen Dingen, ja.
2: Ein Euro zum Beispiel, nicht? Denn du musst ein bisschen Geld in der Tasche haben, wenn der Kuckuck ruft, sonst hast du das ganze Jahr immer ein bisschen Probleme damit. Das ist einfach so.
1: Und Kuckuck
2: das,
1: ruft ja. aus dem Wald, genau.
2: Ja, so viel Wald haben wir ja nicht, im Moment jedenfalls noch nicht, aber trotzdem hat er gerufen. Hab mich aber trotzdem gefreut, dass er wieder da ist, auf jeden Fall. Ja.
1: Ja, unsere Stammhörer sind auch wieder da heute Morgen. Guten Morgen ins Radioland. Wünsche euch einen wunderschönen Samstag, ein schönes Wochenende. Passt auf euch auf und Grüße gehen an meine Frau, die ich sehr liebe, und an die Familie und Freunde. Das Ganze kommt vom Thomas aus Nordenham. Moin, Thomas.
2: Ja, moin von mir aus. Auf jeden Fall auch schön.
1: Von mir gibt es jetzt Liz Assia.
2: Ja. Oh, ja, da freue ich mich.
1: Die kennst du?
2: Ja, auf jeden Fall.
1: War schon bei dir?
2: Nee, die war noch nicht bei mir, aber ich höre sie sehr gerne.
1: Ja?
2: Ja.
1: Was kommt denn jetzt?
2: Schönes Lied. Seemann?
1: Nee.
2: Nicht?
1: Was kann schöner sein?
2: Was? Okay.

0: Natürlich, das Radiofrühstück kann nur schöner sein. Oh,
1: ne? Ich habe mir das gerade eben vorgestellt, weißt du, mit dieser Musik, sorry, so, jetzt habe ich es wieder, mit dieser Musik am Frühstückstisch zu sitzen, über den Tisch zu langen, zur Partner oder zum Partner, Partnerin, und dann nach dieser Musik zu schunkeln, weißt du, über den Tisch zu bisschen
0: ja,
1: nach vorne.
0: Schunkeln schon morgens, ja, ja.
1: Schunkeln schon mit allen drum und dran, und dann ist der Titel zu Ende, du lehnst dich zurück und siehst, dass du
0: schunkeln am Morgen vorhin berunkeln.
1: Ja, ja, dass du mit deinem weißen Hemd und mit dem Schlips oder mit dem T-Shirt und deinem Marmeladenbrot rumgefahren.
0: Ja, eben genau.
1: Oh, siehst du, ist ja, siehst du wohl. Und ich war ja heute Morgen auch schon los, ja, siehst du wohl, und ich habe auch schon was besorgt, und zwar
0: in unserer Fachbäckerei.
1: Ja, ganz genau. Bin ich bei der Fachfrau, die ja schon sehr, sehr früh angefangen ist.
0: Ich weiß ja auch, dass wir im Bäckerwagen zugehört werden. Ja, ja.
1: Ja, das werden wir auch. Und da freuen wir uns auch mal ganz tüchtig drüber, dass das alles so läuft. Und senden einen schönen und lieben Gruß darüber. Nicht?
0: Genau, richtig.
1: Von dir auch. Ja, ganz genau. Siehst du. Und heute zum Frühstück. Ich habe etwas Nussiges mitgebracht.
0: Nuss?
1: Ja.
0: Es gibt Menschen, die können Nüsse nicht ertragen.
1: Ja, das weiß ich wohl. Also zumindest hast du...
0: Können Spuren von Nüssen enthalten, steht denn da drauf. Spuren.
1: Ja, manche, ja, kann man ja drauf achten. Wenn man das weiß, muss man drauf achten, ist gar keine Frage. Aber zumindest also ist vom Geschmack her ein bisschen nussig. Und zwar habe ich heute mitgebracht Brötchen. Und zwar Kürbiskern-Dinkel-Vollkornbrötchen. Die sind aber nicht so lang wie das Wort, sondern die sehen richtig schmackig aus. Und sagt, die muss man probieren. Die sind ganz, ganz, ganz, ganz gesund,
0: ja,
1: weil da auch Dinkel
0: die
1: dran ist.
0: Körner drauf hängen.
1: Ja, bei uns und Dinkel und was nicht alles. Und das ist für uns auch ganz gesund. Und das kann man einmal essen mit guter Butter. Kann
0: bei
1: man das
0: Dinkel
1: essen?
0: Kannst du gut pinkeln.
1: Ja, das, das kann wohl gut sein. In unserem Alter habe ich, da ist ja sowieso, also ja, ganz genau. Oder du kannst die auch mit Frischkäse essen.
0: Tatsächlich.
1: Ja. Oder eine Haselnuss, und das habe ich jetzt gestern habe ich das gefunden, eine Haselnuss-Schokoladencreme mit Birkenwasser. Nicht? Aber die kannst du nur mit, ja, da kriegst du einen Satz Handschellen dazu, und weißt du warum? Weil die abführend wirkt, deswegen.
0: Ja, guck an.
1: Ja, ganz genau.
0: Das war's.
1: Richtig. Du hast noch was.
0: Wir haben noch einen Morgengruß, ja. Guten Morgen, ihr zwei. Wir wünschen euch eine gute, lustige Sendung und einen schönen Tag. Ach so, wer nass ist, braucht den Regen nicht zu fürchten, schreibt er. Liebe Grüße, Matthias aus dem Blogwinkel. Matthias, moin.
1: Moin.
0: Schön, dass
1: moin.
0: Du dabei bist.
1: Ja.
0: Und die Monika natürlich auch. Guten Morgen, Conny und Horst. Wünsche euch beiden, den Zuhörern und meinen Schatz, einen schönen Samstag. Lasst euch nicht stressen und ärgern. Passt schön auf euch auf. Mein Schatz, liebe dich sehr. Schönen Sonntag allen, ja, und bleibt alle gesund. Liebe Grüße, eure Monika aus Nordenham. Monika, schön, dass du dabei bist.
1: Monika ist auch da, ja.
0: Ja, aber erst noch Samstag jetzt. Den wollen wir erstmal abarbeiten, ne?
1: Richtig. So, Muck wie dat.
0: Ohne Regen.
1: Ohne Regen.
0: Hoffentlich.
1: Ja.

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1: Ja, ich hab da mal wieder in Us Oma Your Old Book rumblört. Da kannst du ja manchmal drin sehen, dass das alte Rezepte sind, weil die strotzen ja vor Zucker und all sowas. Nicht? Also die haben ja zentnerweise Zucker verbaut. Da muss man heute ja nicht mehr, kann man ja Ersatzstoffe nehmen. Also, wir haben heute und zwar ein Rhabarber-Eierlikör. Nicht? Und hätte es Oma beschrieben, mit Likör ist nichts zu schwören, hätte sie es nicht?
2: Ja,
1: also, was haben wir denn dabei?
2: Und, Eierlikör?
1: Ja, ist auch bei ein Eierlikör, Rhabarber-Gelee. So, Rhabarber ist ja auch so weit, der kann ja auch vom Stängel runter. Also 1100 Milliliter Saft, Rhabarbersaft.
2: 1100?
1: Ja, erstmal 1100, ich sag dir nachher warum. 1100 Milliliter Saft. Ungesüßt und bitte frisch entsaften, das ist ganz, ganz wichtig. 400 Milliliter Eierlikör, 2 Zitronen, auch den Saft davon und 800 Gramm Zucker. Ungefähr
2: Lötsche. Double Tender.
1: 3/4 Kilo. Alter, 2 Tüten, ich sag jetzt mal Geliermittel, hier steht noch was anderes, aber das ist egal. Geliermittel.
2: Kann ich auch Puderzucker nehmen?
1: Ja, du kannst auch Gurkenwasser raufkippen oder sonst irgendwas, das ist mir schiegegol. Also.
2: Wurstwasser ist würziger.
1: Oder so.
2: Ja, eben.
1: Also, Rhabarber-Eierlikör-Gelee, wie funktioniert das denn überhaupt? Die beiden Zitronen auspressen und zusammen mit dem Rhabarbersaft in Eierlikör und 750 Gramm Zucker in einen hohen Topf geben. Die restlichen 50 Gramm Zucker mit dem Inhalt der beiden...
2: Da kann ich den Spargel mit reintun in den hohen Topf.
1: Da kannst du den Spargel auch mit reintun. Ja,
2: sicherlich. Ja, gleich mit Gar.
1: Ja, weil das ja ein Wasser ist, was
2: ja,
1: kocht.
2: Eben richtig, ja, ja,
1: du hast ja, also du denkst ja echt mit.
2: Wahnsinn.
1: Ne? Also die restlichen 50 Gramm mit dem Inhalt, also Zucker, mit den beiden Tüten Geliermittel eine Tasse verrühren und mit dem Schneebesen, den muss auch noch extra vom Boden holen, den Schneebesen in die Saftmischung mit einrühren. Die Masse aufkochen und mindestens 4 Minuten sprudeln kochen lassen.
2: Oh, das noch.
1: Da muss bloß aufpassen, dass sie ja nicht sich in der Küche verteilt.
2: Ja, eben, richtig. Ja, furchtbar.
1: Ja, eventuell muss den Schaum, der sich oben auf der kochenden Marmelade abgesetzt hat, muss ein bisschen abschöpfen, weil der kommt nachher sonst unklug wieder, weißt du?
2: Ja,
1: das
2: eben,
1: ist ja
2: genau.
1: Immer das Problem. Nach 4 Minuten eine Gelierprobe machen, soll eben sehen, ob er backig genug ist. Ne? Wenn die Probe die richtige Festigkeit hat, die Masse so heiß wie möglich in die vorbereiteten Senfgläser und Gurkengläser reintun und man kann auch andere nehmen oder kannst du irgendeinen
2: Pop
1: nehmen.
2: Ja, eine Tüte vielleicht.
1: Ja, oder auch, hätte auch
2: Plastiktüte
1: was.
2: Geht auch, ne?
1: Ja, richtig, nicht? Und dann über Kopf erstmal in den Schrank stellen, hat sie gesagt, in Waffen.
2: Dann läuft das raus, so eine Tüte, das geht nicht.
1: Und
2: du bist eine Hochkantin.
1: Sie hat auch noch geschrieben, weil es wurde früher ja immer für mehrere Sachen benutzt, nicht nur für Frühstück. Das Gelee eignet sich hervorragend zum Füllen von Pfannkuchen und Waffeln.
2: Füllen?
1: Zum Füllen.
2: Füllen.
1: Voll machen.
2: So.
1: Aufklappen, reinschütten, dichtklappen, wegstecken das Ganze. Und dann klappt das. Siehst du wohl. Ne? Und da hat sie auch noch beigeschrieben, Frühstück, onnig Likör, mit Frühstück, onnig Likör im Nacken kannst du onnig runkeln hacken, hätte sie selbst.
2: Ja, siehst du, das ist in Ordnung.
1: Die haben Ideen gehabt. Aber schönes Ding. Hat sich ein bisschen geändert heute von den Zutaten, aber das hat bestimmt lecker geschmeckt.
2: Ja, meinst du alleine?
1: Das ist es auch.
2: Keiner hat es probiert. Du bist das Letzte.
1: Du siehst ja, wie ich aussehe jetzt.
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1: Ganz genau, mit Howard Carpendale und du bist der Letzte.
2: Wer, ich oder was?
1: Ja, wer sonst? Man hätte sich so angesprochen fühlt.
2: Ja, das. Hast du mich gemeint oder was? Bei besten Willen,
1: du. Du bist das Letzte, bist
2: ach,
1: du.
2: Ich sag dir das.
1: Echt, also, das Allerletzte.
2: Ja, frag deinen Nachbarn, wenn du was über dich erfahren willst.
1: Ich kenne nicht hier in den Nachbarn.
2: Ich habe mich heute Morgen schon aufgeregt. Ich habe mich aufgeregt heute Morgen schon. Ich war ja schon mit dem Fahrrad unterwegs, Brötchen holen. Und da ist ein Auto an mir vorbeigestoben, obwohl da war 30 und der ist bestimmt 60 gefahren. Ganz bestimmt, ja. Und so ein, ich habe nichts gegen junge Autofahrer. Nicht falsch verstehen, beim besten Willen. Es gibt gute und es gibt welche, die es noch nicht ganz so gut können. Aber dieser konnte es noch nicht ganz gut. Er war so schnell unterwegs in einer 30er-Zone, das war und dann kam mir auch ein Motorradfahrer noch entgegen. Und siehe da, das Motorrad hat sich an die 30 km/h gehalten.
1: Hast du gemessen?
2: Nee, das kannst du ja sehen ungefähr.
1: Kann man sehen?
2: Ja, also wenn du stramm gehen tust, sage ich jetzt mal, was sind das denn? Ach nee, das kannst du. Aber nee, ich weiß das so ungefähr, weil die anderen haben auch alle 30 gefahren. Aber da denkst du manchmal, da war auch ein junger Mensch drauf und da denkst du manches Mal, wieso ist das eigentlich so, dass man Motorrad darfst du zu Anfang nur mit 27, in Anführungsstrichen nur mit 27 PS fahren und die sind nicht ganz so schnell und wenn du einen Führerschein machst und du steigst in ein Auto rein, dann kannst du als junger Mensch gleich sofort 300 PS und dann hinter und dann losfeuern bis zum Umfallen.
1: Ja,
2: und da habe ich heute mal auch gesagt, sag mal, normalerweise ist das eigentlich richtig. Normalerweise müsste man doch, wenn man als Fahranfänger gilt, dass man dann auch ein bisschen, hör mal zu, es reicht, wenn du erstmal so und so schnell fahren darfst und dann kannst du erstmal Erfahrung sammeln und dann kannst du dich mal langsam daran arbeiten, dass du schneller wirst und mehr PS und dann hinter hast.
1: Ja, ja,
2: nicht, denn das ist, finde ich jedenfalls so. War nur so eine Erkenntnis heute Morgen, vielleicht der ein und andere teilt das ja mit mir nicht, aber muss ja auch nicht.
1: Ne? Muss nicht, nein.
2: Ist das aber,
1: müssen wir sehen, dass wir rechtzeitig zum Bäcker kommen, ne?
2: Ja, richtig, auch. Aber aufgeregt habe ich mich ja schon.
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ist zu den Sternen schlechte Sicht. Tag 24 stört das nicht. Widder. Die Sterne verordnen ein wenig Stillstand im Liebesalltag. Deine Gesundheit ist stabil und robust. Mach weiter so. Stier. Es wird Zeit, langsam etwas mehr auf deine Ernährung zu achten. Eure Gemüter sind viel zu erregt. Lass Nachsicht und Milde walten. Zwillinge. Deine Überlegenheit macht dich zwar stark, wird aber von deinen Mitmenschen nicht immer gut aufgenommen. Das stößt andere ab. Und such dir einen guten Finanzberater. Du hast es nötig. Krebs. Es ist wichtig, dass du deine körperlichen und seelischen Kräfte richtig dosierst. Sorge dich nicht, wenn du mit scheinbaren Hindernissen konfrontiert wirst. Löwe. Die Reaktionen, die du bei anderen auslöst, machen dir zu schaffen. Du versprühst sehr viel Charme und bezauberst viele Menschen. Jungfrau, wenn du so weitermachst, werden noch mehr Menschen über dich den Kopf schütteln. Du stößt immer wieder auf Gegenwehr, Widerstand oder Kritik. Egal, was du vorschlägst, man erkennt deine Fähigkeiten noch nicht. Waage. Wie wäre es mit Massage oder Fango? Gönn dir etwas Wohltuendes. Wer jetzt etwas wagt, erlebt Erotik pur. Skorpion. Eine Begegnung bereitet Herzklopfen. Achte aber auf die Gegensignale. Wenn du öfter mal nachgibst, wirst du staunen, was sich daraus ergeben kann. Schütze. Hast du immer noch nicht begriffen, dass dein leichtsinniger Umgang mit Geld dich ruinieren könnte? Kennst du das Sprichwort, wer nicht hören will, muss fühlen? Steinbock. Reibereien im Kollegenkreis solltest du ignorieren. Kritik darfst du jetzt nicht zu verbissen sehen. Vermutlich meint es jemand nur gut mit dir, auch wenn du das vielleicht noch nicht so erkannt hast. Wassermann. Pass auf, dass du nicht durch negative Äußerungen jemanden total verärgerst. Du hast zu viel Energie, die du sinnvoller einsetzen könntest. Fische. Auf deinen Humor fährt zurzeit jeder ab, aber einer ganz besonders. Eine gute Organisation erspart dir weite Wege. Schieb ein wichtiges Treffen oder Gespräch nicht länger vor dir her.

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1: Ja, ganz genau. Richtig.
0: Dann. Einfach mal weitersagen.
1: Ja, und so wie heute Morgen auch, wie ich mit dem Fahrrad hierher geradelt bin. Ja, das muss ja eine ganz immense Strecke sein. Ich habe mir schon wieder eine Jacke angezogen.
0: Ja.
1: Ja, ich habe ein sehr luftiges T-Shirt, da bin ich umgedreht und habe mir eine Jacke geholt. Doch, es war noch sehr frisch, aber ich gehe mal davon aus, dass es nachher etwas wärmer wieder ist.
0: Junge.
1: Und da ist ein Hase vor mir hergelaufen. Kannst du dir das vorstellen? Also das muss man sich mal vorstellen. Also die Viecher, die werden ja immer dickfälliger, nicht? Das ist ja also beim besten...
0: Die laufen in Zickzack, ne?
1: Ja, so Zickzack und dann... Ach, normalerweise hast du ja 20, 30, 40, 50 Meter. Dann sind die ja schon weg, sag ich jetzt mal, vor Angst. Ja, aber ich...
0: Anstatt, dass sie zur Seite springen, ne? Springen sie vor die her, ne?
1: Ja, aber weiß. das waren, ich sag mal, 6-7 Meter. Ich meine, der hatte mich gesehen und hat mich wahrscheinlich als sehr angenehm empfunden und hat gesagt, ach, laufe ich mal nicht so weit weg, nicht? Und da ist er vor mir her, die ganze Zeit, wie ich hier mit dem Fahrrad den ganzen langen Weg runtergefahren bin, ist der auf eine Entfernung von 5-6 Meter vor mir hergehoppelt und hat sich zwischendurch auch noch umgeguckt.
0: Der Seli.
1: Also unglaublich. Ich sag, soll ich jetzt noch ein Gespräch anfangen oder was? Also beim besten Willen. Und dann kurz zuvor, bevor ich ihn hier eingetroffen bin, ist er rechts zur Seite weggehoppelt. Nicht? Und da habe ich auch noch gesagt, ich sag, moin Hase.
0: Moin. Ja,
1: oh, also die Viecher werden immer dickfälliger. Du, weiß nicht, liegt das an der Witterungsumstellung?
0: Weiß ich auch nicht. Ja.
1: Wahrscheinlich an meinem Charakter. Das ist es einfach. Ja, ja, das ist schon.
0: Die haben ihn erkannt.
1: Die haben mich erkannt.
0: Ja.
1: Ja, weil ich wieder ohne Einkaufstüte über dem Kopf durch die Gegend gefahren bin. Ja, ja, das ist einfach so, ja.
0: Immer dasselbe mit dir.
1: Das ist ja unglaublich.
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0: Manamana.
1: Und schon geht's wieder los mit unserem Wunsch- und Grußbox. Da ist einiges reingekommen, was wir wieder nicht alles geschafft haben heute. Aber fünf Dinger sind dabei heute.
2: Ja, fünf Dinger sind...
1: Unter anderem...
2: der Tom, der Thomas, Andreas... Ist so ein Horst. Horst hat ihr verwandt. Horst und ein Oliver.
1: Flieger. Ja.
2: Also jetzt muss ich jetzt erstmal alles wieder weglegen, was ich hier rausgesucht habe. Und als erstes nehmen wir heute mal den Oliver.
1: Ganz Olli, genau. Moin moin Olli.
2: Olli, ich gehe mal davon aus, dass er die grobe Richtung aus Bremerhaven und da umzukommt, irgendwo die Richtung jedenfalls, weil er nichts dabei geschrieben hat. Ja. Und zwar, er sagt jetzt, liebe Leute, das müsst ihr wissen, 15 Konzerte an 15 Donnerstagen. Der Eintritt ist frei. Immer donnerstags von Juni bis September auf dem Marktplatz im Schaufenster Fischereihafen. Ab 19 Uhr geht das meistens immer los und das ist immer ein Mix aus Regionalbands und Tribute-Acts. Das dürft ihr nicht verpassen. Wir sehen uns da mit Sicherheit. Einen Musikwunsch habe ich jetzt auch und zwar ist das Love is a Battlefield von Pat Benatar.
1: Tatsächlich?
2: Ja.

0: na.
1: Und schon der nächste.
2: Das muss ich erstmal.
1: Du musst abarbeiten,
2: ja,
1: Leute.
2: Horst, du mal. Ja, der Horst hat geschrieben. Horst, moin.
1: Ja, moin.
2: Siehst du wohl, Horst hat geschrieben. Schön, ja, genau, richtig.
1: Du kommst Horst denn her?
2: Ich gehe mal davon aus, die grobe Richtung Bremerhaven, weil aus Wedel bei Bremerhaven, das ist ja richtig,
1: Wedel.
2: Aus Wedel bei Bremerhaven.
1: Können wir mal wedeln.
2: Leider Gottes, die Mitteilung, die er gemacht hat, also das, die Party, die war schon, weil dieser, ja, dumm gelaufen, die Party, die war schon. Er redete von dem Wedeler Sommerfest, was stattgefunden hat, und da war richtig was los, nachmittags schon Fassanstich mit allem drum und dran.
1: Du brauchst ja nicht mehr erzählen.

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1: Genau, was denn sonst, ne?
2: Ja, richtig da.
1: Nicht? Aber wir sind fröhlich, fromm, ne?
2: Richtig.
1: Fröhlich und fromm sind wir.
2: Ja, das ist fröhlich auf jeden Fall, ja, das ist immer so. Aber weißt du was, ich bin neulich auf der Autobahn gefahren. Haha, normalerweise fahre ich ja mit dem Trecker und mit Gülle fast nicht so viel auf der Autobahn rum. Nicht? Aber in diesem Fall bin ich mit einem PKW unterwegs gewesen und da bin ich in einem LKW hinterhergefahren und bups, da hat es auch einen Schauer Regen gegeben, ich mache einen Scheibenwischer an und ach du liebe Zeit, ich habe hinterher weniger gesehen wie vorher, weil da ist irgendwie ein Tropfen Öl auf meine Scheibe geflogen, weil jeder LKW verliert ja irgendwo mal im Laufe 100 Kilometer mal eine Winzigkeit, ein Tropfen Öl oder sonst was, irgendwo geht mal was verloren dann. Jedenfalls ist mir so ein Ding auf die Scheibe geflogen. Und der Wischer ging hin und her und da habe ich gar nichts mehr gesehen. Da bin ich wirklich auf den nächsten Parkplatz gefahren, habe meine Scheibe sauber gemacht. Und dann anschließend zu Hause habe ich dann gedacht, weißt du was, jetzt machst du erstmal was

0: gegen Fett, also was Fett löst. Ne? Yeah. Und da habe ich, ich bin ja an sich ein sparsamer Mensch und bin ich in die Küche gegangen, habe ein bisschen Spülmittel geholt, habe mir
1: Fettlöser.
0: Ja, dieses fettlösende Spülmittel, weißt ja, du, wo
1: hast du auch Stück getrunken davon?
0: Nee, warum sollte ich das?
1: Wenn dein Bauch weniger.
0: Du bist so ein reizender Nachbar, das glaubst du gar nicht. Das ist unglaublich. Deswegen fotografiert man mich auch nur von hinten. Aber sehr andere. Jedenfalls den fettlösenden Spülmittel da rein, so ein bisschen, aber nicht so viel, sondern nur ein bisschen. Bin wieder losgefahren. Regenschauer ließ ja nicht auf sich warten.
1: Nee, das sowieso nicht.
0: Zuck du und ich mach die Scheibe sauber wieder mit Spülmittel da drin, du. Und die ganze Hütte weiß.
1: Nee.
0: Weiß. Die Scheibe voll Schaum, alles voll Schaum, hätte ich euer dran denken können normalerweise, wenn man Spülmittel irgendwo reintut, dass es dann schäumt. Habe ich aber nicht. Ich habe nur an Fettlöser gedacht in dem Augenblick. Ich habe mich mal erkundigt, das ist gar nicht gesund. Nicht? Ja. Für einen Lack auch nicht. Das ist gar nicht gesund für einen Lack. Und weißt du, was auch noch leidet darunter?
1: Na?
0: Die Scheibenwischergummis. Die härten von diesem Spülmittel, härten die aus und sind viel schneller kaputt, als wenn man... Ich sag mal, Scheibenreiniger.
1: Dann kaufst du eben ein paar neue, ist doch egal.
0: Ja, aber man sollte sich Scheibenreiniger kaufen und den da reintun. Das ist wirklich die bessere Lösung.
1: Macht der auch meinen Scheibenkäse sauber? Den Scheibenreiniger?
0: Deinen Scheibenkäse?
1: Ja.
0: Wie kommst du da denn jetzt drauf?
1: Das sind doch Scheiben, die Käse, ja.
0: Willst du mich veralbern oder was? Nein.
1: Das ist Scheibenkäsereiniger.
0: Ja, du bist so ein Scheibenkäsereiniger, das sag ich dir. Meine Fresse nicht.
1: Roland ist auch schon aufgestanden. Schönen guten Morgen. Auch von mir einen guten Morgen aus Spanien, schreibt er, nachdem es gestern eher stürmisch war, scheint heute mal wieder richtig die Sonne. Bei uns scheint jetzt auch die Sonne, weil wir haben Sonne im Herzen sowieso.
0: Das auf jeden Fall. Ne? Lieben Gruß nach Spanien.
1: Richtig, genau. Jetzt kommt Mary Hopkins. Alter Titel hier von ihr. 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

0: Ja, gibt das hier eigentlich auch mal einen Wetterbericht oder was?
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2: Das ist schon wieder soweit, wa?
3: Ja.
2: Zeit, die rennt heute Morgen,
3: du. Ich sag dir das, da bin ich gar nicht hintergekommen.
2: Ich kann das gar nicht kauen, du.
3: Ja. Hauptsache, das bleibt so lange trocken, bis ich wieder zu Hause bin mit dem Rad.
2: Ja.
3: Und was sagt das Papier denn dazu?
2: Einfach mal gucken.
3: Ja.
2: In Bremen kann sich am Vormittag, auch am Nachmittag, die Sonne nicht durchsetzen. Es bleibt bedeckt. Temperaturen liegen zwischen 11 und 21 Grad. Abends gibt es in Bremen Regen. Bei Werten um 15 bis 19 Grad. In der Nacht ist es bedeckt. Bei Werten um die 13 Grad.
3: Ja, siehst du.
2: Also so trocken bleiben wir heute Mittag.
3: Also bei uns scheint gerade die Sonne so ein bisschen. Ja.
2: Ja.
3: Genau, richtig.
2: In Bremerhaven kann sich auch bis zum Nachmittag die Sonne nicht durchsetzen. Bleibt da bedeckt. Temperaturen liegen zwischen 12 und 21 Grad. Am Abend sollte in Bremerhaven der Schirm nicht vergessen werden, denn es regnet bei Werten um 16 Grad. In den Nacht sind Teile des Himmels mit Wolken bedeckt, auch dort dann um die 13 Grad das Ganze.
3: Ja, also wenn man noch eine Runde mit der Hunde drehen will, dann sollte man Südwester aufsetzen.
2: Einen Schirm mitnehmen auf jeden Fall.
3: Gummistiefel und alles, was so gegen Überflutungen...
2: Aus Riesenherz anziehen und so weiter und so fort.
3: Ganz genau, richtig.
2: Knochenwetter, gucken wir auch eben. Witterungsbedingt gibt es häufig Kopfschmerzen, Migräne und Schwindelgefühl. Ja. Nach 2-3 Schluck zum Schwindeln.
3: Ach, da kommt das von.
2: Kreislaufbeschwerden können drohen, daher sollte man ausreichend Wasser trinken, körperliche Anstrengungen vermeiden. Die Schlafqualität lässt zu wünschen übrig. Der Stoffwechsel läuft jetzt derzeit verlangsamt ab.
3: Tatsächlich.
2: Hast du auch schon gemerkt?
3: Ja.
2: Du
3: kriegst mal einen roten Kopf bei.
2: Sollst du nicht drücken, Mensch.
3: Ach so, nee. Deswegen ist immer ein kleiner brauner Haufen vorm Einkaufszentrum. Ich weiß also, warum.
2: Nee.
3: Weil auf der Tür drücken steht.
2: Ja, eher nur wieder.
3: Bäbä. Pfui. So.
2: Sonntag müssen wir noch gucken eben.
3: Ja.
2: Kopfschmerzen und Migräneattacken werden witterungsbedingt verstärkt. Ein niedriger Blutdruck ruft häufig Schwindelgefühl und Kreislaufprobleme hervor.
3: Oh, ja.
2: Daher sollte man viel Wasser trinken, anstrengende Arbeiten vermeiden, da der Körper nicht so gut mit Sauerstoff versorgt wird, wie sonst ermüdet man schnell.
3: Ja,
2: bist immer müde, ne?
3: Ja, nö.
2: Müde und schlecht gelaunt, so wie ich dich kenne.
3: Ja, so wie man mich kennt, ne? Das ist, ja, ganz genau, richtig da. Ja. Ja, wie es denn so ist, du? Naja, nur, aber da haben wir ja keinen Einfluss drauf. Das müssen wir eben so nehmen, wie es ist, ne?
2: Ja, eben genau.
3: Sehe ich denn so, und wenn wir denn schlecht gesorgt sind, ja gut, dann ranzen wir uns ein bisschen an, das ist ja auch nicht so
2: schlimm. Ja, ne? Mensch, gibt Schlimmeres, oder?
3: So, das wollte ich auch gerade sagen.
2: Hallo?
3: Ne? Ja. Naja, dann wollen wir mal sehen.
2: Richtig, genau.
3: Lass das Wetter mal kommen.
2: Das kommt.
3: Mit Sicherheit.
2: Ja, genau.

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1: Mmh, das schmeckt tatsächlich.
2: Ja, das ist...
1: Lecker.
2: Das sag ich dir, ich hab...
1: Gerade bei den Beeren schmeckt das normal so gut, ne?
2: Möchtest du eine Erdbeere? Ich habe Erdbeeren mitgebracht, guck mal.
1: Ich hatte mir doch letzte Woche schon das Thema.
2: Oh, lecker.
1: Du solltest mir erklären, was die Erdbeeren in der Erde machen.
2: Was die... Moment, so, jetzt geht's wieder. Was die Erdbeeren in der Erde machen...
1: Ja, Erdbeeren...
2: Die wachsen. Die
1: Bären.
2: Die wachsen. Ach, die Bären. Das weiß ich jetzt. Ich kenne keine Erdbeeren.
1: Nee?
2: Ich kenne nur die Bären, die über der Erde wachsen. Die haben Wurzeln in der Erde.
1: Maulwürfe kennen wir wohl.
2: Ja, Mundschmisse. Mundschmisse, ja, ganz genau.
1: Mundschmisse?
2: Ja.
1: Was ist das denn?
2: Maulwurf, Mundschmiss. Das ist nur ein anderer Name.
1: Mundschmiss. Mundschmiss.
2: Das ist die deutsche Übersetzung.
1: Josef, die Schariot.
2: Ne, ich sag dir das, das ist wirklich Fall. Naja, ist denn so. Achso, im Übrigen, ich bin darauf aufgefordert worden. Ich möchte das bitte, und das ist also wirklich kein Witz jetzt. Und zwar, ich möchte sagen, liebe Leute, passt auf, wenn ihr einen Garten habt oder irgendwo im Wald spazieren geht. Im Augenblick ist wieder die Jahreszeit. Nein, der Waldschrat ist auch da, richtig. Und der Wolf auch und alles. Aber was noch auch ganz, ganz tüchtig wehtut, ist eventuell jedes Jahr wieder aufs Neue, sagst du gleich, der Bärenklau. Der wächst wieder. Und ihr Lieben...
1: Die Erdbeeren werden auch geklaut.
2: Ja, ich weiß es auch. Deswegen komme ich da jetzt gerade drauf, weil ich bin wirklich auch darauf hingewiesen worden, bitte sag das. Dieser Bärenklau ist eine Pflanze, bitte guckt mal ins Internet.
1: Der Spinner ist auch wieder unterwegs, ne?
2: Ja, auch, ja, richtig. Aber der Bärenklau rede ich jetzt gerade. Guckt mal ins Internet, guckt euch die Pflanze an, die ist saumäßig gefährlich. Nicht einfach anfassen oder abhacken oder sowas. Kommt ihr mit der Pflanze in Berührung oder der Saft auf eure Haut, gibt das Verbrennungen. Richtige so Wasserblasen alles.
1: Stellt euch mal dir vielleicht?
2: Nee, überall. Überall, egal wo Haut ist und da kommt Saft drauf. Also nicht einfach weghauen, sondern einfach nur stehen lassen und auf dem Bauhof der Gemeinde Bescheid sagen, weil der Bauhof kommt dann und räumt diese Pflanzen mit Schutzkleidung
1: weg. Meinst du, dass es in Bremerhaven einen Bauhof gibt?
2: Ja, selbstverständlich gibt es einen Bauhof.
1: Ja?
2: Ja, in Bremerhaven gibt es auch Bärenklau mit Sicherheit. Also wirklich, es ist wirklich kein Spaß. Diese Pflanze ist höllisch gefährlich und kommt wirklich der Saft in eure Augen. Dann hast du das letzte Mal was gesehen, also mit Sicherheit. Aufpassen und erkundigen.
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0: Michael Wendler, Prinzessin am Mix, jawohl.
1: Mana, mana.
2: Mana, mana.
3: Ja. Mana, mana. Der Andreas hat uns eine Mitteilung zukommen lassen.
0: Tatsächlich?
3: Ja, hat er. Und er sagte, oh Gott, oh Gott, oh Gott.
0: Die Taube ist rechtzeitig gelandet.
3: Ja, die ist rechtzeitig gelandet und ist auch schon versorgt und alles und kann dann zurückflug wieder starten. Ja, auf jeden Fall. So, und zwar, er hat also gehört, Udo Lindenberg ist ja 80. Geburtstag. Mein lieber Scholli, 80 Jahre muss auch erstmal werden, nicht? Das ist also wirklich, und dann auch mal so in Gang. Udo Lindenberg ist kurz nach seinem 80. Geburtstag ins Krankenhaus gekommen, nämlich mit Magenproblemen.
0: Magen-Darm?
3: Nee, Magenprobleme. Also, was ein Wunder, ne? Ich sag jetzt mal, bei dem Stress, du, aber...
0: Wie macht man den Magen-Darm, ne? Ja. Geht alles viel schneller, ne?
3: Nee, eher diesmal so ein bisschen Magenprobleme, ja. Aber es geht wohl schon alles wieder, ne? Und er hat auch ein paar Termine abgesagt, weil mit Magen gehst du, also mit einem kranken Magen gehst du nicht auf die Bühne, nee, ne? Also, das bringt ja echt nichts an, ne? Aber auf der anderen Seite ist aber auch ja so, dass du mit 80 darfst ja auch mal ein bisschen kürzer treten, ne? Das finde ich also. Siehst du, und Andreas, du hast einen Musikwunsch auch.
0: Nee.
3: Und zwar auch dieses Mal jetzt von Udo Lindenberg mit dem Titel Horizont.
0: Tatsächlich?
3: Hast du den auf dem Kessel?
0: Am Horizont.
3: Am Horizont, ja.
0: Da geht's weiter jetzt.
3: Hast du den auf dem Kessel, Horst?
0: Kessel?
3: Ja.
0: Ja, mal gucken, ne?

0: der Lindenberg, der Udo.
1: Ja.
0: Der 80-Jährige.
2: Das sag ich dir. Mein lieber Scholli, da ziehen wir mal ganz gewaltig.
0: Scholli heißt er nicht, der heißt Olli. Udo heißt er.
2: Ja,
0: Olli Udo.
2: Aber da ziehen wir mal ganz gewaltig den Hut vorab, nicht? Was er noch so alles bringt und auch die ganzen Texte und seine Lieder und alles, das war, ich fand das schon sehr, sehr gut.
0: Tatsächlich.
2: Ja, ich.
3: Männer, Männer.
2: Ja.
0: Schieb mir gleich einen hinterher, ne?
2: Ja, versuche ich. Und zwar der Thomas, ja, wo mag der wohl herkommen, ja? Ja, ich schätze mal aus Norden Hamm in der Richtung. Kann das angehen? Ja, ich glaube schon.
0: Kann angehen, ja.
2: Genau. Hallo ihr Lieben und einen schönen Samstagmorgen wünsche ich euch. Heute mal ein bisschen Liebe verteilen. Ich sag dir, also er hat auch einen Musikwunsch dazu. Aber vorher, mein Lieber, gehst du zu deiner Liebsten, nimmst sie in den Arm und machst dich bereit zum Tanzen. Und zwar mit dem Song And the Message is Love. Und das müsste von Arthur Baker sein, ne? Ist
0: ja,
2: richtig, ja.
0: Ist ein Bäcker, ja.
2: Oder was, der Bäcker ist auch da, oder was?
0: Ja, ja, eben.
2: Ja, auf alle Fälle. Jetzt ist das Lied.
0: Viel Spaß damit.
2: Für euch.
0: Auf geht's.
2: Genau.
0: Kannst du auch am Ohr knabbern dabei. Mach nix. Conny macht das auch immer.
2: Ja, genau. Wer, bei wem? Bei dir?
0: Ja, oh, ja. Ich kann auch ein Büßen geben an Hals oder so, ne?
2: Oh,

0: L-O-V-E.
1: Ja, ja, genau. The message is love. Ja, du bist schon einen auf den Fuß getreten. Du kannst du nicht so laut schreien.
2: Thomas, jetzt durftest du so schön tanzen. Und dafür musst du aber die Küche fegen und abräumen, nicht?
1: Ach, so wie du, ne?
2: Ja, ja, ich weiß. Das
1: du bist ja heute dran,
2: ja,
1: ne?
2: Ja.
1: Ausnahmsweise mal.
2: Ja, ich kann mich gar nicht mehr dran erinnern, wie das geht. Am besten will ich. Aber weißt du was? Wenn die Sonne so richtig schön und richtig heiß scheint, ne?
1: Ja, ich mein, heiß.
2: Heiß scheint. Oder gut warm scheint, sag ich jetzt mal. Das ist ja richtig schön. Und mal ein bisschen Urlaub, so weißt du, so aus von den grauen Wolken, was man hier oft, des Öfteren ja auch mal hat. Und ein bisschen braun werden ist ja auch nicht schlecht. Ja.
1: Von beiden Seiten, aber dann musst du ab und zu mal wenden, ne?
2: Ab und zu mal wenden, ja. Früher auf dem Mähdrescher habe ich im Badehose gesessen, da war ich knackebraun. Ich sagte dir, ich war ein Hingucker. Heute auch
1: naja,
2: noch.
1: Naja, hast du mit Scheiße eingerieben, ne?
2: Du bist ein Ekel, weißt du das wohl. Also, aber das Problem ist, wir werden bei hoher UV-Strahlung, also der ultravioletten Strahlung, weißt du, das ist gar nicht mal so ungefährlich, das sage ich dir. Und wir haben immer so zwischen 5 und 7 in der Skala. Das ist ziemlich hoch, haben wir nicht immer, aber an manchen Tagen. Und weißt du, was man dann kriegt, wenn man diese hohe UV-Strahlung hat? Dann kannst du nämlich Dermatitis solaris kriegen. Ja, das glaubst du wohl. Frag deinen Nachbarn, der weiß das. Das ist einfach so. Nicht? Weil da hat man damit zu kämpfen. Man kann aber auch Sonnenbrand sagen. Das ist also der hiesige Ausdruck dafür. Und aber die hiesigen Bürger, die können die Hitze auf dem Pelz ja auch gar nicht mehr so gut vertragen. Nicht? Das ist ja einfach so. Nicht? Und die zerstörten Kollagenfasern in der Haut.
1: Ja, jetzt wird es aber problematisch mit dir.
2: Weißt du was? Und wenn das nämlich der Fall ist, dass die UV das macht, dann siehst du nachher aus wie der Falkenbalg von Auflaufbremse. Das sag ich dir. Nicht? Und das ist alles gar nicht so lustig. Also,
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1: Amore mio, mein ganzer.
2: Ja, Amor.
1: Stolz, Amore mio.
2: Amore mio. Gab's früher auch mal einen Titel, ja.
1: Amadami, Amore mio.
2: Ne? Amadami, Amore mio. Genau, fand ich toll, muss ich sagen. Ja, ja.
1: Müssen wir den Knopf hinzudrücken hier.
2: Tatsächlich.
1: Achtung, jetzt haben wir einen. Haben wir ja noch.
2: Ja, einen haben wir noch. Siehst du wohl. Und der, nicht der letzte, um Gottes Willen. Also, Torben möchte gerne. Torben aus Haßbergen. Das ist hinter Delmenhorst. Torben hat sich einen Musiktitel gewünscht, der ihm sehr, sehr, sehr am Herzen liegt. Und den möchte ich gerne in eurer Radioshow hören. Und da würden sich einige Leute wirklich drüber freuen. Und zwar, es ist die Band Reflection und der Titel heißt Universe. Ich grüße damit alle, die sich der Band verbunden fühlen und allen,

0: Sweet Freedom, das Ganze von Michael McDonald und der Safri-Duo hier beim Radiofrühstück.
1: Michael McDonald.
0: Ja, ja, das hätte nichts mit dem gleichnamigen Restaurant zu tun.
1: Nee, das ist mir schon richtig klar. Das ist so. Und ich habe sogar die lieben Grüße, habe ich sogar.
0: Ja. Meinst du, will jetzt noch jemand hören von dir?
1: Nee, du nicht, das ist mir schon klar. Aber ihr Lieben da draußen.
0: Du sagst einfach heute mal für alle.
1: Nein, tue ich nicht. Aber ihr Lieben da draußen, ihr mögt das ja immer ganz gerne. Habt ihr mir mal geschrieben, alles wird gut. So, also, liebe Grüße an die Betreiber, und das ist ganz, ganz wichtig zu hören, von Tierheimen und deren Mitarbeiter und freiwillige Helfer, ohne die es gar nicht möglich wäre, so vielen Tieren, die ein neues Zuhause suchen, oft mit wenigen Mitteln eine Chance zu geben.
0: Echt?
1: Und da sagen wir ein ganz, ganz dickes
0: Bitteschön.
1: Dankeschön dafür.
0: Ich dachte, bitteschön.
1: Nein, Dankeschön dafür.
0: Dankeschön.
1: Auf jeden Fall. Weil das ist wirklich viel Arbeit und ganz, ganz, ganz viel Liebe, die da drin steckt, ja. Das ist einfach so.
0: Meinst du?
1: Ja. Hat mich richtig beeindruckt. Dankeschön dafür.
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0: Ach, war das wieder schön heute, Mensch.
1: Oh, ich sag dir's. Aber jetzt...
0: Wir müssen gleich wieder packen, du.
1: Ja, das weiß ich. Ja, ich mach ja schon. Brauchst das gar nicht aussprechen. Nee. Ich fähig, ja. Aber weißt du, was passiert? Was passiert, wenn sich zwei ältere Rentner welche aufs Maul hauen?
0: Fliegen die Zähne raus.
1: Ah, dann fliegen die dritten, ja. Genau. Und den Spruch des Tages habe ich auch dazu. Ja, genau. Und zwar, wenn du mal verlierst, verlier nicht, was du daraus lernst.
0: Nee, das sowieso nicht.
1: Das ist wichtig. Man sollte immer, nicht, wenn man verloren hat, was habe ich falsch gemacht, das mache ich beim nächsten Mal nicht.
0: Kann man
1: nicht
0: immer schön festhalten.
1: Nicht? Genau, richtig. Ja, nicht. Und die Dritten richtig festhalten, nicht, wenn man sich mal also in der Straßenbahn...
0: Du hast ja Pulver vergeben, nicht? Zement oder so. Schnellzement oder so.
1: Ja, dann muss ich abends aber über den Hammer und Meißel rauskloppen. Das ist ja auch der. Weißt du, wenn die im Glas liegen und ich vom Tisch aus angucken,
0: ja,
1: ist
0: eben,
1: ja nicht.
0: Genau.
1: Und kannst aber immer sagen, halt die Klappe, nicht? Also bei besten
0: Willen. Du hast wieder gekrümelt da, das ist ja nicht mehr normal.
1: Das ist doch egal. Der hat aber
0: wie machst du das immer?
1: Das hat gut geschmeckt und die habe sogar mit den Erdbeeren habe ich bei mir gekleckert. Mit einem blöden Erdbeersaft.
0: Ja, sieht man, T-Shirt. Das ist eine Brosche jetzt.
1: Oh Mann, du, das ist ja nicht
0: zum Beispiel. Schöne Brosche. Die fragen sie, wie du bekommst du denn jetzt her?
1: Ja. Dann komme ich von Horst aus dem Studio, da sehen wir immer so aus.
0: Ja, eben genau.
1: Nicht? Weil wir uns ja gegenseitig hier mit Essen schmeißen.
0: Nicht? Meine Güte.
1: Nein, mit Essen schmeißen wir uns nicht.
0: Nein, das tun wir nicht.
1: Nein.
0: Keine Ahnung.
1: So sind wir erzogen, dass wir das nicht tun.
0: Wir wollen wiederkommen nächste Woche mit einer neuen Ausgabe vom Radio Frühstück. Wir werden uns freuen, wenn ihr wieder einschaltet. Ihr werdet auch wieder dabei sein. The Voice, die Stimme aus Schnur. Immer wieder Conny Heidmann.
1: 2 Stunden Sendung sind schnell rum und Horst dreht jetzt den Schalter um.
0: Ja, genau.
1: Technik-Musi, Mikrofon, Horst Reimers, The Real One, der einzigste Wahre. Und dann,
0: mach's gut.
1: Bis dann, tschüss.

0: Ja, wir starten durch mit dem Sound der 90er. Mariah Carey ist in the house. Fantasy. Und das habe ich auch noch am Start. Ja, die gute Ray auf der Suche nach ihrem Ehemann. Where is my husband? 10 Uhr.
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2: Im Studio Sönke Röhling. Schönen guten Tag. Neuer Höchststand bei politisch motivierter Kriminalität in Deutschland. Mehr als 85.000 solcher Straftaten haben die Bundesländer im vergangenen Jahr registriert, berichtet die Welt am Sonntag. Einzelheiten von Daniel Bornberg.
3: Das waren doppelt so viele solcher Straftaten wie noch vor 10 Jahren und die Zahlen aus Rheinland-Pfalz fehlen sogar noch. Den größten Zuwachs gab es bei linksextremen Straftaten, den größten Anteil machen aber weiter Rechtsextreme aus. Rund die Hälfte aller Taten ging auf ihr Konto. Ermittler führen die Entwicklung vor allem auf den polarisierten Bundestagswahlkampf und Krisen wie den Nahostkonflikt zurück. Es spielt aber auch eine Rolle, dass Hass und Hetze im Netz häufiger angezeigt werden.
2: In Deutschland warten rund 8.000 Menschen auf ein Spenderorgan. Darauf wollen Patientenverbände zum heutigen Tag der Organspende aufmerksam machen. Die zentrale Veranstaltung dazu findet an diesem Wochenende in Leipzig statt. Sandra Zumpfer hat selbst ein Herz und eine Niere gespendet bekommen und ist Vorstandsvorsitzende des Bundesverbands der Organtransplantierten. Sie sagt uns:
4: Wenn man jemanden sieht, der transplantiert ist, was das für ein großes Geschenk ist, so eine Organspende, dann können die Menschen damit anders umgehen. Dann sehen die, das ist nicht nur ein theoretisches Konzept, sondern da steht wirklich ein geschenktes Leben dahinter. Und das ist ganz, ganz wichtig, finde ich.
2: Die Familienunternehmer machen Druck auf die Politik. Sie fordern, dass die Sommerpause des Bundestags ausfällt, damit wichtige Reformen noch vor dem Herbst beschlossen werden können. Unternehmen bräuchten schnell Klarheit über ihre Investitionspläne, so Branchenverbandschefin Ostermann laut Redaktionsnetzwerk Deutschland. Heute wird in der Normandie an die Landung der Alliierten im Zweiten Weltkrieg erinnert. Zu der Gedenkfeier des 82. Jahrestags in Frankreich wird auch US-Verteidigungsminister Hegseth erwartet. Der sogenannte D-Day am 6. Juni 1944 trug entscheidend zum Sieg über Nazi-Deutschland bei. WM-Generalprobe für die deutsche Fußballnationalmannschaft. Ab 20.30 Uhr steht der Test gegen die USA an. Torwart Manuel Neuer wird noch geschont und Lennart Kahl ist nicht dabei. Er verpasst die ganze WM wegen einer Muskelverletzung. Hassan Ouedraogo von RB Leipzig wurde nachnominiert.
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2: Viele Wolken sind heute Vormittag dabei, vor allem im Westen und Norden. Und später kommen da auch immer mal wieder Schauer runter, ganz vereinzelt mit kurzem Gewitter. Sonst bleibt es erst freundlich, am Nachmittag zieht dann mehr Wolken durch. Dazu Höchstwerte zwischen 18 und 26 Grad. Morgen im Norden weiter eher wolkig mit ein paar Schauern, Richtung Süden meist sonnig und trocken, maximal 26 Grad.
0: So, was haben wir gerade in den Nachrichten gelernt? Organspende können wir natürlich hier in der Show nicht machen, aber vielleicht spendet ihr mir in den nächsten 4 Stunden eure Aufmerksamkeit.
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0: Ja, wie sollte es auch anders sein an einem Samstagvormittag, dass der Unke nicht im Radio ist, oder? Einen wunderschönen guten Morgen in die Runde. Cool, dass ihr es wieder einrichten konntet.
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0: Also ich denke mal, es bedarf nicht viel Fantasie, um festzustellen, dass wir uns im geilsten Teil der Woche befinden. Das Wochenende. Und es ist so herrlich schön da draußen. Die Sonne scheint wieder und ich bin schon ins Schwitzen gekommen. Ganz ehrlich, ich bin ins Schwitzen gekommen, weil im Hintergrund muss ich erstmal die große Begrüßungsrunde starten. Könnt ihr natürlich auch tun, weil immer wieder gern gesehen gehen und gern genommen in dieser Show. Quatschen, grüßen, gratulieren, schwatzen, blödeln oder einfach nur fröhlich sein. Müsst ihr eins machen, mir etwas schicken. WhatsApp, Sprache oder Text, es geht beides.
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0: Und hier antwortet der Moderator selber. Deswegen bin ich ja gerade ins Schwitzen gekommen. Und ansonsten freue ich mich natürlich wieder, dass ihr alle da seid. Ich habe eine Menge mit euch vor. Wir werden heute mal ein bisschen über die besten Sprüche der 90er Jahre reden. Sprüche, die man vielleicht heute gar nicht mehr hört, weil sie einfach nicht mehr ins Zeitgeschehen passen. Außerdem, ja, man könnte sagen, an für fürs Online-Shopping. Habt ihr vielleicht doch überlegt, zu dieser WM zu reisen? Wir checken heute Vormittag mal. Gibt es überhaupt, ich sag jetzt mal, WM-Schnäppchen, gibt es die überhaupt? Ich habe davon Ticketpreisen in der letzten Reihe, also praktisch im Stadion unterm Dach, ganz hinten links in der Ecke, 500 Euro für ein Ticket. Also nur das Ticket und dann kommen noch Anreise und Hotel dazu, ihr wisst, was ich meine. Und alte Jungwörter, die ein Comeback verdient haben, auch darüber werden wir reden. Ansonsten, neue Musik habe ich mitgebracht, die stelle ich euch sehr gerne vor. Ich habe wieder ein Album der Woche. Ich muss sagen, es ist ein Sampler geworden, klar, weil die WM vor der Tür steht, einfach ein bisschen Fußball angehaucht. Klugscheißerwissen bringe ich wieder mit. Und wir schauen gemeinsam in die Charts und noch ganz, ganz viel mehr. Kurze Frage in die Runde. Habt ihr das Prinzip der Sendung verstanden?
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0: So, jetzt ein bisschen Biologieunterricht. Habt ihr Lust drauf? Nee? Egal, müsst ihr jetzt durch.
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0: Jede Woche für euch wissen, womit ihr nichts anfangen könnt. Und falls ihr euch gefragt habt, was habe ich die letzte Woche gemacht? Ich war ein bisschen unterwegs. Ich habe eine Strichliste geführt, habe ein bisschen was gezählt. Dann wusstet ihr, es gibt mehr Bäume auf der Erde als Sterne in der Milchstraße. Und dann, Tomate ist kein Gemüse. Es sind Früchte, Freunde. Und dann war ich auch in der Tierwelt unterwegs. Der Schweiß von Flusspferden, ich habe nachgeschaut, ist rosa. Dann, Spinnen haben eigentlich kein Blut wie wir Menschen, sondern eine spezielle Flüssigkeit, die Hämolymphine heißt. Diese ist blau, weil sie Kupfer statt Eisen enthält. Kann man mal wissen, oder? Dann, Atome kommen sich zwar sehr nah, berühren sich aber nie wirklich, da ihre äußeren Hüllen sich gegenseitig abstoßen. Und dann die Wissenschaft. Die Wissenschaft schließt nicht aus, dass Dinosaurier Haare hatten, da Haare nicht in Fossilien erhalten bleiben.
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0: Und das hier spuckt euer Radio gleich in voller Länge aus. Also besser kann der Samstag gar nicht klingen mit American Girls, Harry Styles und das kommt auch noch. Eine Nummer, wo ich meine, 90% der Frauen können mitsingen. I'm in mein Stern, 10:30.
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0: Ja, hallo und einen schönen guten Morgen. Und ja, wir müssen auch die unangenehmen Dinge des Tages abarbeiten. Nämlich heute ist, Achtung, Tag der Gartenarbeit. Ja, schaut aus dem Fenster. Ja, bestes Wetter für Gartenarbeit, oder? Es gibt keine Ausreden. Den Sound dafür liefere ich jetzt mit, wenn er denn läuft. Oh, der hat sich gerade ein bisschen verabschiedet, aber wir können ihn ja neu reinballern hier. Wo ist er? Da ist er. Nee, so nicht, sondern so. So, und den Sound dafür liefere ich, damit ihr jetzt die Grashalme rocken könnt.

Also ich hocke mit euch gemeinsam diesen Samstagvormittag mit der Weekend Show, 10.34 Uhr. Ja, und meine Frage an alle Serienjunkies unter euch. Achtet ihr, wenn ihr eigentlich Fernsehsendungen schaut, egal welche, ob das auch alles so passt, was da passiert? Oder fallen euch dann auch gewisse Dinge im Film oder Serien auf, die immer komisch sind? Wie zum Beispiel, ist mir aufgefallen, die finden immer gleich eine Parklücke vor der Tür. Also wenn ich in einer Großstadt unterwegs bin, ich muss eine halbe Stunde kreisen, bevor ich überhaupt eine Lücke finde. Oder die bestellen Getränke. Richtig große Getränke. Und nehmen nur einen Schluck und dann gehen sie wieder. Verschwendung, oder? Oder zu Hause, sie ziehen nie zu Hause die Schuhe an. Also ich habe, wenn ich nach Hause komme, so meine Schlappen. Im Film? Nee, machen sie nicht. Und was ja auch lustig ist, im Fernsehserien, keiner geht aufs Klo. Wirklich, die gehen in Fernsehserien nicht aufs Klo. Eigentlich sehr unrealistisch. Man versucht ja mit Filmen oder Serien so nah an die Realität ranzukommen, wie nur geht. Aber mir kann doch keiner erzählen, dass sie nicht kacken müssen.

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Und kleine Triggerwarnung. Ja, wirklich. Es wird jetzt, ich sag mal, ich muss es ganz ehrlich sagen, es wird die ekligste Sendung, die wir hier jemals gefeiert haben. Ist kein Mist. Es wird die ekligste Sendung. Weil ich habe mir gedacht, lasst uns doch heute mal über, ich sag mal, Essenskombinationen sprechen, die, ich sag mal, eklig sein können. Also was sind so eure ungewöhnlichsten Essenskombinationen, die ihr euch jemals in den Mund geschoben habt? Ich freue mich sehr auf eure Meinung. Könnt ihr gerne reinschicken per WhatsApp 05136 80 23 835, Entschuldigung. Und also ich glaube, es ist so ein Thema, wo heute sehr, sehr viel Schwangere mitreden können. Also was war das Ungewöhnlichste, was ihr wirklich gegessen habt? 05136 80 23 835. Ist die Nummer.

0: Zeit für das nächste News-Update. Das gibt's dann gleich um 11 Uhr. Davor noch ein bisschen Musik von Elton John und Dua Lipa. Cold Heart, stay tuned.
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0: Auf der anderen Seite vom News Update hört ihr Musik von The Naked and the Famous Youngblood und der kommt auch noch. Das ist der aktuelle Streich von The Kid LAROI, heißt Pieces. Es ist Info und ein paar Zerdrückte.
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2: Im Studio Sönke Röhling. Schönen guten Tag. Hass und Hetze im Internet, Bedrohungen oder sogar Angriffe. Die politisch motivierte Kriminalität hat in Deutschland einen neuen Höchststand erreicht. Das berichtet die Welt am Sonntag. Demnach haben die Länder im vergangenen Jahr mehr als 85.000 solcher Straftaten registriert. Das waren doppelt so viele wie noch vor 10 Jahren. Und die Zahlen aus Rheinland-Pfalz fehlen sogar noch. Ermittler führen die Entwicklung vor allem auf den polarisierten Bundestagswahlkampf und Krisen wie den Nahostkonflikt zurück. Russlands Präsident Putin blockt ein Treffen mit dem ukrainischen Präsidenten Selenskyj weiter ab. Der Krieg ende, wenn Russland seine Ziele erreicht habe, so der Kreml-Chef. Der ukrainische Präsident hat ihm zuvor in einem offenen Brief ein persönliches Gespräch vorgeschlagen. Der Sicherheitsexperte Nico Lange sagt im ZDF:
3: Wir können alle gemeinsam noch mal festhalten, die Ukraine ist seit März 2025 zu bedingungslosem Waffenstillstand bereit. Putin ist das nicht und er sagt jetzt auch wieder Nein zu Gesprächen. Er hat keine wirkliche Begründung, außer dass er sagt, er will nicht und er sieht keinen Anlass. Die Botschaft ist klar, Putin denkt, er kann immer noch gewinnen.
2: In Deutschland warten rund 8.000 Menschen auf eine Organtransplantation. Darauf wollen Patientenverbände zum heutigen Tag der Organspende aufmerksam machen. Die zentrale Veranstaltung steigt in Leipzig. Zwar wächst in Deutschland die Zahl der Transplantationen, gleichzeitig gibt es im europaweiten Vergleich aber noch Luft nach oben. Megadeal für SpaceX kurz vor dem Börsengang. Google will für den Zugriff auf ein riesiges KI-Netzwerk des US-Raumfahrtunternehmens künftig knapp 800 Millionen Euro zahlen, und zwar pro Monat. SpaceX plant für nächste Woche den größten Börsengang der Geschichte. Für die deutsche Fußballnationalmannschaft steht heute WM-Generalprobe an. Das DFB-Team testet ab 20.30 Uhr gegen die USA. Torwart Manuel Neuer wird noch geschont und Lennart Kahl ist ebenfalls nicht dabei. Für den Bayern-Youngster ist der WM-Traum wegen einer Verletzung geplatzt.
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2: Viele Wolken sind heute Vormittag dabei, vor allem im Westen und Norden. Und später kommen da auch immer mal wieder Schauer runter, ganz vereinzelt mit kurzem Gewitter. Sonst bleibt es erst freundlich, am Nachmittag zieht dann mehr Wolken durch. Dazu Höchstwerte zwischen 18 und 26 Grad. Morgen im Norden weiter eher wolkig mit ein paar Schauern, Richtung Süden meist sonnig und trocken, maximal 26 Grad.
0: Vielen Dank.
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0: Tag zusammen. Das könnte heute ein bisschen eklig werden hier bei mir in der Show, weil wir reden heute über ungewöhnliche Essenskombinationen, die ihr wirklich schon mal euch im Magen gehauen habt. Gerne reinschicken 05136 80 23 835. Pfannkuchen mit Curry-Ketchup bestrichen und dann zusammengerollt. Nicole Schlagbauer hat das reingeschickt und meint noch, naja, ihre Kinder mögen das auch inzwischen. Von Klaus Bisping kam rein. Rosinenstute mit Holländer Käse. Oder auch mit Leberwurst, okay? Oder hier vom Pia Leier, Fischstäbchen mit Vanillesoße. Mein Gott, was ist das denn?
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0: Es ist 10 nach 11.
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0: Ja, und die FIFA WM 2026 steht ja für packende Spiele, große Emotionen, sondern auch für den passenden Soundtrack. Genau dafür liefert die Doppel-CD, die ich jetzt für euch im Angebot habe, nämlich Fednitz WM 2026, die perfekte Mischung aus internationalen Fußballhymnen, mitreißenden Party-Tracks und Songs, die Fans natürlich seit Jahren mit unvergesslichen Turniermomenten verbinden. Und wie das Teil sich anhört, wir checken es mal im Schnelldurchlauf.

0: das ist mein Album dieser Woche. Und zwar Fußballfieber WM 2026 kommt von der Fednetz und ist wirklich ein sensationelles Ding, weil die Stärke der Competition liegt in ihrer wirklich Vielfalt. Internationale Chart-Hits treffen auf nationale Fußballklassiker, schaffen eine musikalische Reise durch die Emotionen des Sports. Jeder Titel erinnert an besondere Momente, große Siege, überraschende Wendungen oder legendäre Fanfeiern. Dabei funktioniert die Zusammenstellung nicht nur für eingefleischte Fußballfans, nein, auch bei grillabenden Gartenpartys oder vielleicht auch spontan Feiern sorgt die Mischung aus bekannten Melodien und eingängigen Refrains für die beste Stimmung. Gönnt euch das Teil. Wir hören natürlich jetzt Musik daraus und hier sind jetzt Dario G, Karneval de Paris.
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Turn Around. Alles richtig gemacht. Ihr habt sie eingeschaltet, eure Weekend-Show an diesem Samstagvormittag. Und wir haben ja für alle, die von Anfang an dabei sind, vorhin mal darüber gesprochen, was so in Filmen und Serien immer irgendwie komisch ist. Ich habe noch mehr mitgebracht. Das war vorhin noch nicht alles. Ja, wir reden da heute drüber, so ein bisschen, ne? Also ist euch auch schon mal aufgefallen, Abschied am Handy gibt's nicht, ne? Die unterhalten sich und mit einem Satz, bumm, links auf. Also ich bin noch ein bisschen besser erzogen. Also ich sag zumindest Danke, Tschüss, auf Wiedersehen, wir hören voneinander oder sonst irgendwas. Und dann bei Frauen, das finde ich ja auch immer ein Phänomen. Also in der Realität gibt's das ja nicht. Aber die wachen auf und die sind durchgestylt. Da liegen die Haare, die Locken sitzen, das beste Make-up ist drauf. Leute, man kann natürlich auch im Film oder in der Serie ein bisschen mehr Mühe geben und es ein zumindest bisschen realistischer wirken lassen. Und wir haben vorhin ja über Getränke gesprochen, dass sie nur einen Schluck nehmen. Mir ist auch natürlich aufgefallen, in den ganzen Serien, die bestellen sich Essen und dann werden drei Hubs gegessen und das war's. Da isst keiner auf. Ist auch, sind wir doch mal ehrlich, an der Realität vorbei. Man achtet auf so viele Details, aber da guckt keiner hin. Und dann, das ist mir auch wirklich aufgefallen, beim Autofahren. Da schauen alle überall hin, aber nicht nach vorne. Die fahren diese Kiste, sind immer nach rechts oder links, gucken manchmal nach hinten. Wenn die unterwegs sind oder Auto fahren, keiner achtet wirklich auf den Verkehr. Und dann gibt es noch eine Sache, die machen die Türen zu, ne? Ist euch das auch schon mal aufgefallen? Die verlassen die Hütten, da werden die Türen nicht abgeschlossen. Genauso wie beim Auto. Ich habe noch nie im Film oder in der Serie erlebt, dass sie den Schlüssel abziehen und mein Auto abschließen.

0: Sin Keen und der Song heißt... Und in der nächsten halben Stunde gibt es hier Musik, die nicht passender zu diesem Wetter passen könnten. Oh ja, Amanda zusammen mit Sido, Blau, und den habe ich auch noch dabei. Pass auf zu diesem wunderschönen Wetter. Das sind The Roots und The Seed.
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0: Das stimmt auffallend und vergesst, ich sag mal Frank Rosin, vergesst Tim Mälzer. Die wirklich ungewöhnlichsten Essenkombinationen, die liefert ihr heute. Ja, es kann eklig werden, aber ihr könnt es mal reinschicken. Was ist so das Ungewöhnlichste, was ihr euch mal in den Mund gestopft habt? 05136 80 23 835 Brötchen mit Leerdamer Käse und da drauf noch Erdbeermarmelade. Michelle Dickmann hat sich das mal gegönnt. Dann die Sarah meint Honigbrötchen mit Käse. Ja, das, ich glaube, das geht noch. Aber hier Carmen Herret meint griechischer Joghurt, Eis und Oliven. Sie muss sagen, das hat sie gegessen während der Schwangerschaft. Ja, dann hier Weizenmischbrot mit Leberwurst und dann auf der Leberwurst noch Salzstangen. Das Ganze garniert mit einer Wiener und Käse überbacken und Ketchup. Uiuiuiui. Klingt wirklich sehr eklig.

0: Ja, das ist der Sound der 90er, den wir mögen. Unfreddy, TLC, gerade angemacht hier in eurer Weekend-Show. 11.34 Uhr. Und ich würde mal sagen, das ist so eine optimale Zeit. Wir schauen mal rein, was ist eigentlich in den Charts los. Ne? In die Top 5 der Albumcharts, alles neu, kann man sagen. Zurück in den Top 5 oder überhaupt zurück in den Albumcharts. Ariana Grande, Dangerous Woman. Die Platte ist ein Re-Entry. Dann haben wir Inferno, Boards of Kanada, neu auf der 4. Ferret Bang, So muss man gehen, Part 1, neu auf der 3. Auf der 2 auch Neuansteiger. Alter Herr, Paul McCartney, The Boys of Dungeon Lane. So seine Platte, direkt auf die 2er. Und die Toten Hosen feiern ja ihren Abschied, aber nicht ohne vorher nochmal richtig Gas zu geben. Ihre wahrscheinlich letzte Platte, Trink aus, Wir müssen gehen, steigt nämlich direkt auf Platz 1 der Albumcharts ein. Und was ist eigentlich los in den, ich sag mal, deutschen Singlecharts? Da müssen wir natürlich auch mal gucken, was sich da so getan hat. Und natürlich habe ich da auch, ich sag mal, die Top 5 mitgebracht. Und damit fangen wir jetzt mal an hier.
1: Platz 5. 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
0: sunlight, Dracula. Zwei Plätze runter geht es für Tame Impala und Genie mit Dracula. Genie gilt ja als weltweites Stilsymbol und arbeitet als globale Botschafterin für Luxusmarken wie zum Beispiel Chanel. Ihr Schauspieldebüt hat es auch schon gegeben, das feierte sie in der HBO-Serie The Idol und da unter dem Namen Genie Ruby Jane.
1: Platz 4.
0: Weil wir gerade in den Albumcharts über sie gesprochen haben, hier ist sie auch in den Singlecharts, denn die Vorfreude auf ihr kommendes Album Petal erhört Superstar Ariana Grande, denn die Leadsingle Hate That I Made You Love Me debütiert auf der 4. Es ist ihr erstes großes Solo-Projekt seit 2024. Dies könnte in nächster Zeit eine ihrer letzten Tourneen auch sein, denn da sie in einem Podcast erwähnt hat, dass sie möglicherweise für wirklich sehr, sehr lange Zeit nicht mehr auf Tournee gehen wird. Die Plätze 3, 2 und 1 habe ich auch mitgebracht und ich kann euch eins schon mal sagen. In den Top 3 erwartet uns eine mega

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0: sieht so aus, als hättet ihr gerade die Weekend-Show laufen. Gut so, 11 Uhr, gleich 48 Minuten. Und jetzt kommen wir zur dicken, fetten Überraschung in den Top 3 der offiziellen deutschen Single-Charts. Aber wir fangen, weil wir ordentlich sortiert sind, natürlich ganz unten an. Und zwar mit diesem Platz hier.
1: Platz 3.
0: Sarah Lawson. Lush Life, die schwedische Sängerin, posiert für die Juni-Ausgabe 2026 der singapurischen Vogue. Sie trägt dabei Kreationen von Louis Vuitton, Mikamoto oder auch Rabanne und vielen wirklich anderen hochkarätigen Designern. Kann man ja mal machen, oder?
1: Platz 2.
0: Justin Bieber, Nicki Minaj und Beauty and a Beat. Ja, JC hat beim Roots Picnic Festival für einen, ja, meist diskutierten Moment des Wochenendes letzte Woche gesorgt. In einem rund vierminütigen A Cappella Freestyle richtete er mehrere Seitenhiebe gegen Drake und eben halt Nicki Minaj. Auslöser waren offenbar unter anderem Drakes jüngste Charterfolge und die früheren Lines gegen eben JC.
1: Platz 1.
0: Eine Woche vor Beginn der Fußball-Weltmeisterschaft sorgt Helene Fischer mit ihrer Single bereits für wirklich mächtig Stimmung. Heute Nacht erzielt hierzulande die umsatzstärkste Release-Woche seit über 2 Jahren und erobert aus dem Stand heraus mal die Spitze der deutschen Single-Charts. Für Helene Fischer ist es die erste Nummer 1 als Solokünstlerin, denn bei Atemlos durch die Nacht stand sie nämlich damals gemeinsam mit Shirin David auf dem Thron. Spielen wir die Nummer? Nein, es ist ja Schlager. Kann ich nicht spielen, weil ich es in der Show nicht spiele. Und deswegen freue ich mich nämlich auf Carmen, die mir ihren Musikwunsch geschickt hat. Sie braucht einfach nur was ganz Aktuelles. Miles Smith zusammen mit Neil Horan. Drive safe.

0: Das 90er-Brett von Perplexer. Love is in the air. Und gleich vor 12 Uhr noch Musik von Omi. Cheerleader, absoluter Sommerhit. Stay tuned.
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0: Mehr Sommer im Radio geht nicht. In der nächsten halben Stunde werfe ich mal das in euer Radio. The Notorious B.I.G. Außerdem kommt das noch. Macht einfach gute Laune, Enrique Iglesias, der Blick zur. Wir haben es 12 Uhr durch.
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2: Im Studio Sönke Röhling. Schönen guten Tag. Letzter harte Test für die deutsche Fußballnationalmannschaft vor der WM. Heute Abend geht's in Chicago gegen die USA. Dirk Justis, bei der WM-Generalprobe sind aber nicht alle DFB-Spieler dabei.
3: Und für einen ist das extrem bitter. Shootingstar Lennart Karl, der Youngster von den Bayern, hat sich im Abschlusstraining verletzt. Diagnose: Muskelbündelriss im Oberschenkel. Der 18-Jährige wird die WM somit verpassen. Asanoue Draogo von RB Leipzig wurde für ihn nachnominiert. Auch Torwart Manuel Neuer fehlt heute Abend ab 20.30 Uhr gegen die USA. Er hat seine Wadenprobleme zwar überstanden, wird aber noch geschont.
2: Hass und Hetze im Netz, Bedrohungen oder Angriffe. Politisch motivierte Kriminalität hat in Deutschland einen neuen Höchststand erreicht. Das berichtet die Welt am Sonntag. Demnach wurden mehr als 85.000 Straftaten im vergangenen Jahr registriert. Doppelt so viele wie noch vor 10 Jahren. Tausende Menschen in Deutschland warten auf ein Spenderorgan. Darauf soll am heutigen Tag der Organspende aufmerksam gemacht werden. In Leipzig findet an diesem Wochenende die zentrale Veranstaltung dazu statt. Die Zahl der Transplantationen in Deutschland wächst. Im europaweiten Vergleich gibt es aber noch deutlich Luft nach oben. Axel Ramel von der Deutschen Stiftung Organtransplantation ist deswegen für die sogenannte Widerspruchslösung. Dabei wäre jeder ein Spender, der nicht ausdrücklich widerspricht.
4: So eine Regelung, so wie sie in Deutschland geplant ist, mit Aufklärung, wird natürlich die Menschen dazu animieren, sich mit der Frage auseinanderzusetzen. Und davon versprechen wir uns, wie wir es in anderen Ländern erlebt haben, eine Verbesserung der Situation der Patientinnen und Patienten auf den Wartelisten.
2: Megastar Taylor Swift ist inzwischen doppelte Milliardärin. Davon geht das US-Wirtschaftsmagazin Forbes aus. Erst vor 2 Jahren hatte Swift die Milliardenmarke geknackt. Das Vermögen der 36-Jährigen setzt sich etwa aus Tantiemen, Toureinnahmen und Immobilien zusammen.
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2: Viele Wolken sind heute Vormittag dabei, vor allem im Westen und Norden. Und später kommen da auch immer mal wieder Schauer runter, ganz vereinzelt mit kurzem Gewitter. Sonst bleibt es erst freundlich, am Nachmittag zieht dann mehr Wolken durch. Dazu Höchstwerte zwischen 18 und 26 Grad. Morgen im Norden weiter eher wolkig mit ein paar Schauern, Richtung Süden meist sonnig und trocken, maximal 26 Grad.
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0: Tag zusammen und es ist ja 12 Uhr, viele bereiten gerade das Mittag zu. Wir hätten ein paar Vorschläge, aber Achtung, es kann eklig werden. Das ist die Sendung heute, die zum Kotzen ist. Weil wir reden heute darüber, was sind denn so die ungewöhnlichsten Essenskombinationen, die ihr schon mal verdrückt habt. 05136 80 23 835, das ist meine WhatsApp-Nummer. Könnt ihr per Sprach oder Text reinschicken. Banane in einer Semmel. Okay, dann hier Achtung, Leberwurst mit Rübenkraut. Hui. Oder von Frieda Hölle. Ich mag kalten Kartoffelbrei mit Essig und Zwiebeln. Meine Güte, Jürgen Eckert war dabei und hat mir was geschickt. Brezel mit Nutella, okay. Oder hier Dampfnudeln mit Kräutersalz. Also, hier kommt ja echt auf Ideen. Oder das hier, Leberwurst mit Nutella auf frischem Brötchen, okay. Oder der hier, der ist auch gut. Also, falls ihr einen Tipp braucht für euer Mittagessen, kann eklig werden. Aber Vorschlag von Andrea Kratzer wäre Kartoffelsalat mit, Achtung, Apfelnudeln.
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0: Aha, so klingt sie also, eure Weekend-Show. Mit dem Sound der 90er. Gleich haben wir alle einen Kribbeln im Bauch bei Emil. Für einen Kribbeln im Kopf sorgt ja dafür, dass wir so viele Abos abschließen müssen, ne? Du brauchst ja, wenn du heute vernünftig Fernsehen gucken willst, ein Abo. Wenn du vernünftig Musik hören willst, brauchst du ein Abo. Und auch Martin Frank regt sich darüber auf, dass dieses ganze Leben nur aus Abos besteht.
1: Haben denn alle Fußballfans auch hoffentlich gespart? Denn Fußball schauen ist ja so wie einmal vollen Tank um 12 Uhr, muss man sich mittlerweile leisten können. Es ist wirklich, wenn man heute sich ein Spiel anschaut in der Champions League, dann brauchen sie mindestens 3 verschiedene Abos. Die erste Halbzeit läuft auf Sky, die zweite Halbzeit läuft auf Magenta TV und die Nachbesprechung aus der Mannschaftsdusche exklusiv auf OnlyFans. Ich weiß nicht, ich habe den Eindruck, wir entwickeln uns momentan von einer Eigentumsgesellschaft in eine Abo-Gesellschaft. Bei den Autos ist das gleiche Phänomen. Ich weiß jetzt nicht, wann Sie das letzte Mal ein neues Auto gekauft haben, aber da kann man nur noch Funktionen im Paket dazu buchen. Mein Auto zum Beispiel hat einen fest eingebauten Fernlichtassistenten, den muss ich aber erstmal per Einmalzahlung freischalten. Und dafür muss ich mich höchst kompliziert in einem 10-Faktor-Authentifizierung bei abnehmendem Vollmond in klingonischer Schrift in mein... Ja, erst einmal in mein Fahrerkonto einloggen. Also bitte, wenn Sie das nächste Mal auf der Autobahn von mir geblendet werden. Es ist keine Absicht. Ich weiß mein Passwort nicht mehr. Es ist, ja. Aber... Es ist ja das Gleiche in der Politik. Sie, wir haben einen Kanzler gewählt, aber die Funktion Regieren nicht dazu gebucht. Ja, dabei. Das einzig Schöne an der ganzen Sache ist, ich glaube, wir haben endlich das Leben nach dem Tod entdeckt. Doch auch wenn Sie bereits tot vorm Fernseher sitzen, Ihr Fußball-Abo läuft weiter.
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Es wird lecker. Oder auch nicht, aber wir lassen Enrique noch ein bisschen zu Ende singen hier. Das ist sie, die Weekend Show, die heute einen kulinarischen Ausflug wagt. Ja, aber sehr ungewöhnlich. Nämlich Essen, die wahrscheinlich nur Schwangere kennen, ne? Wir wissen, Gurken mit Nutella. Aber es gibt ja so viele ungewöhnliche Essenskombinationen. Und ich bin dankbar darüber, was ihr mir heute Vormittag hier schon alles an Sachen reinschickt. Also, boah, ich bin froh, dass ich heute noch nichts gegessen habe, weil ich glaube, das ein oder andere hätte den Rückwärtsgang wieder eingetreten. Wie zum Beispiel von Antonia Glowatzki, Nutella-Brot mit Käse, Nudeln, mit Hering aus der Dose und darauf noch Tomatensauce. Pfui, oder? Schon ganz schön eklig. Oder hier von Aleph, der geschrieben hat, Honigbrot mit Gouda. Okay. Dann habe ich hier was Lustiges bekommen von Heribert Bachmeier, Dampfnudeln mit Gurkensalat. Was ist denn das bitte für eine Kombi? Silvia Thiessen ist am Start. Spaghetti in der Pfanne mit Eibraten und mit Kartoffeln und gehackter Soße auf den Teller anrichten. Und dann über die Spaghetti Zimt drüber streuen. Sag mal, wo ist denn das Rezept her? Meine Güte, Verena Reitner ist dabei. Langos mit Nutella und Käse. Das wäre so ihr Vorschlag. Boah, da schüttelt's mich. Oder das hier, Christa Linich. Achtung. Also jetzt wird's richtig kompliziert. Kaninchen mit Backpflaumen. Also habt ihr das schon öfter gegessen? Würde mich ja mal interessieren. Dann haben wir hier von Achim kalte Pizza mit einem Glas Milch. Special unseres Chefs. Naja, wenn's der Magen aushält. Okay, das kann passieren nach einer durchzechten Nacht. Kai Krüger ist dabei. Krautrouladen mit Apfelmus, Salzkartoffeln und Soße dazu. Also wenn ihr auch noch was habt, gerne her damit. Ich sammle hier fleißig diese tollen Rezepte. 05136 80 23 835. Moni Baroni schreibt, Himbeerjoghurt mit was?

0: Ja, und für euch Beautiful People gibt's in der nächsten halben Stunde Musik von Chris Brown. Der hat sich zusammengetan mit Benny Benassi. Beautiful People. Außerdem hau ich euch noch das in die Ohren. Vielleicht ein bisschen, um die Hüften zu bewegen. And People, moving on up. Außerdem reden wir gleich mal in der nächsten halben Stunde, wie teuer wird eigentlich so eine Reise zur Fußball-WM nach Amerika, Mexiko oder Kanada. Klären wir gleich in aller Ausführlichkeit hier bei mir.
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0: Rindscurry mit extra Mayo obendrauf. Na, habt ihr da Bock drauf? Also Michael Görg war so mutig. Das ist seine ungewöhnlichste Essenskombination. Und ich muss sagen, ich bewundere euch, welchen Mut ihr aufbringt, was ihr euch da alles in das Esszimmer schiebt. Wie zum Beispiel Sascha Lück, Nutella und eine Scheibe Käse drüber. Okay, Jutta Zacher, Reibeplätzchen mit Fleur de Sel und Rübenkraut. Dann von Enrico Tim, seine Tochter liebt Räucherlachs zur Nutella-Semmeln. Boah, auch sehr ungewöhnlich. Dann hier, ich fange mit dem Dessert an und Suppe zum Schluss. Das schreibt Günther Daberling. Dann sehr viel Kombination hier mit Nutella. Ich glaube, die Damen schreiben dazu sehr viel. Ich glaube, die waren dann auch schwanger. Bei Dagmar Germander war es auch in der Schwangerschaft. Nutella mit Oliven oder Käse und Wurst. Dann mal wieder Pfannkuchen mit Leberwurst. Oder hier Hähnchen gedippt mit Erdbeerjoghurt. Boah. Das traut sich eine junge Frau, nämlich eine junge Frau, die Corinna heißt. Vielen Dank für deine

0: Eure Weekend-Shows hier, 12 Uhr und gleich 35 Minuten. Und einige sollen sich ja schon drauf freuen, denn nächste Woche, also am 11. Juni, beginnt die Fußball-WM in Amerika, Kanada und auch Mexiko. Leider nicht mit Lennart Kahl, wie wir heute erfahren mussten. Das deutsche Team startet am 14. Juni mit der Partie gegen WM-Neuling Curaçao. Während hierzulande wohl Millionen das Spiel am Fernsehen verfolgen werden, könnte die Anhängerschaft vor Ort sehr überschaubar sein. Die drastischen Preise für Tickets, Hotel, Busse und Bahn, aber auch die politische Lage hindern wohl selbst ausgewiesene Fußballfans an einer Reise zur Weltmeisterschaft. Über die Nachfrage zu WM-Reisen in die USA spreche ich jetzt mit Timo Tinsch. Er ist Redakteur der Frankfurter Allgemeinen Zeitung. Ich habe ihn in der Leitung. Guten Tag, Herr Tinsch.
1: Guten Tag.
0: Herr Tinsch, ich sagte es ja eben schon, die WM startet jetzt nächste Woche. Aktuell hat man allerdings den Eindruck, irgendwie die Vorfreude hält sich in Grenzen. Auch und gerade was eine Reise zur WM jenseits des Atlantiks angeht. Was sagen denn die Zahlen, die Buchung bisher? Wird, ich sag mal, sich ein großer Fantross aufmachen oder ist die Nachfrage wirklich sehr verhalten?
1: Die Nachfrage ist klar verhalten. Andreas Engels, der Leiter des Deutschlandbüros beim Sportreiseveranstalter Absolut Sports in Darmstadt, spricht von einer überschaubaren Menge verkaufter Reisepakete. Also von einem großen deutschen Fantross kann also keine Rede sein. Mhm. Beim ersten Gruppenspiel der deutschen Nationalmannschaft werden gerade einmal 2500 deutsche Fans erwartet. Der DFB hat von der FIFA gerade mal 400 bis 600 Tickets bekommen für die Vorrundenspiele, die so um die $60 kosten. Der Rest der Tickets ist im freien Verkauf und entsprechend teuer.
0: Teuer, ja, stimmt, ist ein gutes Stichwort. In der vergangenen Woche machten ja abenteuerliche Summen irgendwie für Tickets die Runde. Das ist vermutlich ein Hauptgrund für die verhaltene Nachfrage, oder?
1: Absolut, ganz eindeutig. Allein ein Paket jetzt für die drei Vorrundenspiele der deutschen Nationalmannschaft für Flüge, Hoteltransfer und für 14 Tage würde zwischen 8.500 und 9.000 Euro kosten und das wohlgemerkt ohne Tickets. Tickets kosten aktuell das günstigste für das deutsche Eröffnungsspiel gegen Curaçao 400 Euro. Das ist noch relativ günstig, wenn man sich andere Spiele anschaut, wie etwa das Vorrundenspiel Brasilien gegen Schottland. Da wird auf der offiziellen FIFA-Seite Tickets gehandelt von 4.800 US-Dollar. Jetzt hat sich sogar die US-Justiz eingeschaltet und Aufklärung von der FIFA gefordert. Die US-Bundesstaaten New York und New Jersey prüfen nun, ob der Weltverband die Fans mit seinen Preiskategorien getäuscht hat.
0: Das ist schon mal ein guter Schritt. Und die äußeren Umstände wie Trumps Politik, die, ich sag mal, allgemeine Weltlage, spielt das irgendwie auch eine Rolle? Gibt es dazu irgendwie Erkenntnisse?
1: Durchaus, aber das ist eher ein zusätzlicher Faktor, nicht ein alleiniger Grund. Das bremst natürlich das Interesse, weil der Iran-Krieg sich ja auch auf die Kerosinpreise auswirkt und die Flugtickets weiter verteuert. Interessant ist auch, dass es gerade bei vorherigen Sportgroßereignissen immer wieder so Begleitthemen gab, wie verseuchte Gewässer bei den Olympischen Spielen in Rio 2016 oder die Menschenrechtslage 2022 in Katar. Da sagen Sportreiseveranstalter aber, das hat damals den Besuch der Fans selbst nicht betroffen, aber gerade das politische Klima und die sowieso hohen Preise tun dann ihr Übriges dazu, dass Leute doch eher Abstand nehmen von einer Reise.
0: Jetzt frage ich mich persönlich, ist das so ein allgemeiner Trend? Werden Reisen zu Sportveranstaltungen in diesen Zeiten weniger oder betrifft das schon konkret die anstehende WM, bei der es ja zumindest aus Fansicht nur noch um den großen Reibach zu gehen scheint?
1: Das betrifft vor allem konkret diese WM, weil die FIFA hier wirklich mit sehr exorbitanten Preisen in den Markt gegangen ist. Generell boomt das Sportreisegeschäft laut Reiseveranstaltern. Gerade NFL-Spiele, die jetzt anstehen, in den nächsten Wochen und Monaten, werden heiß nachgefragt. Premier League, Formel 1, Handball, EM, WM, Darts-Events, das wächst alles. In 2 Jahren steht die EM in Großbritannien und Irland an. Für die EM haben Reiseveranstalter schon mehrere 100 Hotelzimmer an den jeweiligen Spielorten gebucht und sind sich auch sicher, dass die alle weggehen werden.
0: Okay, Herr Tinsch, ich sage vielen Dank für dieses interessante Gespräch. Machen Sie es gut. Tschüss.
1: Tschüss, vielen Dank.
0: Timo Tinsch von der FAZ zu kaum vorhandener Reiselust der deutschen Fans zur Fußball-WM in USA, Kanada und auch Mexiko.

Der Typ schafft es immer, gute Laune in meine Ohren zu zaubern. Das ist Klüse. Minimum in der Weekend Show gerade angemacht. Minimum kennen wir nicht. Ich weiß, ihr wollt ja Minimum auch ein bisschen neue Musik hier bei mir kennenlernen. Und ich habe welche mitgebracht. Kennt ihr Libby Wyke? Nee, wahrscheinlich nicht. Aber unter seinem Künstlernamen. Und das ist Bunt. Ja, so heißt er wirklich. Und der wiederum, der macht hier sowas am Mucke. Ja, the best day of my life. Und er hat sich in den letzten Jahren zu einem der wichtigsten Köpfe der Stutter House Genres entwickelt und begeistert Fans weltweit wirklich mit emotionalen Melodien und dann auch eben obendrauf eingängigen Vocals. Jetzt gibt es was Neues und bevor der Song letzte Woche offiziell erschienen ist, war er monatelang in einer der am heißesten ersehnten IDs in seinen Live-Sets. Bunt spielte die Nummer unter anderem bei seinem gefeierten Auftritt auf dem Coachella Festival. Fans auf Plattformen wie Reddit spekulierten wild, wann der Track nun endlich rauskommt. Da aber die Freigabe von Musik-Samples und die Abstimmung mit dem Label im Hintergrund oft viel Zeit in Anspruch nimmt, hat's gedauert. Der Track ist ein echtes Gemeinschaftswerk, hat echtes Urlaubsfeeling, das steckt da auch noch mit drin. Ja, und Bunt hat sich den Song zusammen mit dem britischen Singer-Songwriter Icy Cross und dem Künstler Theo Sinti mal eben direkt am Pool in Ibiza geschrieben. Also ich glaube, es gibt schlimmere Orte zum Arbeiten, oder? Neue Musik jetzt hier in der Weekend Show. Bunt, Love Tonight.

0: Na, steht ihr gerade so ratlos in der Küche, wisst ihr, was euch zu essen kochen soll? Die Wicked Show hat heute Rezepttipps für euch, Vorschläge, Ideen. Aber nicht die gewöhnlichen, das ist, glaube ich, eher für die Abteilung mutig und ich bin total abgehärtet, was das Essen angeht. Wie wär's mit Hühnerbrühe und Essraumkäse? Yes, Logesicke hat das reingeschickt. Oder hier von Ines Profaska. Milchreis mit Erdbeeren und danach zwei Gewürzgurken. Wäre so die leichte Mahlzeit. Adrian Spahn meint, Spiegelei mit Gewürzgurken, okay. Oder hier vom Bernd Wichmann kam rein, Reibekuchen mit mittelscharfen Senf. Sei einfach lecker, meint er zumindest. Gleich noch Maneskin, Bergen. Ohrenblick bitte.
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0: Und so klingt der Rums hier in der nächsten halben Stunde. Großartige Musik vom Fettes Brot. Großer oder The Grosser. Oh ja, ist auch ein gute Laune Song, Cold Water, Major Lazer zusammen mit Justin Bieber. Es ist genau 13 Uhr.
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2: Im Studio Sönke Röhling. Schönen guten Tag. Der deutschen Nationalelf steht heute die WM-Generalprobe bevor. Das DFB-Team testet gegen die USA. Torwart Manuel Neuer wird noch geschont und auch Lennart Kahl ist nicht mit dabei. Für den Bayern-Youngster ist der WM-Traum wegen einer Verletzung geplatzt. Bundestrainer Nagelsmann erwartet ein hartes Stück Arbeit.
3: Ich glaube, die westamerikanische Nationalmannschaft möchte den Heimvorteil nutzen, möchte da auch sofort im Spiel mit viel Emotion reinstarten, uns beschäftigen, dass wir da hellwach sind. Und dann haben wir fußballische außergewöhnliche Qualitäten mit den Spielern, die wir haben. Dann auch nach dem Erarbeiten in fußballische Glanzmomente zu kommen.
2: Anstoß ist um 20.30 Uhr unserer Zeit. Zum heutigen Tag der Organspende werben Patientenverbände für mehr Spenden. Die zentrale Veranstaltung dazu läuft an diesem Wochenende in Leipzig. Die Zahl der Transplantationen wächst in Deutschland. Gleichzeitig gibt es im europaweiten Vergleich aber deutlich Luft nach oben. Sandra Zumpfe ist Vorstandsvorsitzende des Bundesverbands der Organtransplantierten. Sie hat selbst ein Herz und eine Niere gespendet bekommen und mahnt:
4: Wir wissen, dass jeden Tag 3 Menschen sterben, während sie auf ein Organ warten. Wir haben über 8000 Menschen auf der Warteliste. Und meiner Meinung nach müsste das nicht sein, wenn sich jeder einfach mal selber Gedanken machen würde.
2: Neuer Höchststand bei politisch motivierter Kriminalität in Deutschland. Mehr als 85.000 solcher Straftaten haben die Bundesländer im vergangenen Jahr registriert. Das zeigen Recherchen der Welt am Sonntag. Das sind doppelt so viele Straftaten wie noch vor 10 Jahren in dem Bereich. Die Familienunternehmer machen Druck auf die Politik. Sie fordern, dass die Sommerpause des Bundestags ausfällt, damit wichtige Reformen noch vor dem Herbst beschlossen werden können. Unternehmen bräuchten schnell Klarheit über ihre Investitionspläne, so Branchenverbandschefin Ostermann laut Redaktionsnetzwerk Deutschland. Zahlreiche Landespokalsieger hoffen heute Abend auf das ganz große Los. Ab 18 Uhr wird die erste DFB-Pokalrunde ausgelost. Im Topf sind neben zahlreichen Landespokalsiegern auch alle Erst- und Zweitligisten der letzten Saison sowie die 4 Besten aus der dritten Liga.
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2: Wolkig ist es gerade, vor allem im Westen und Norden hängen viele Wolken rum. Später kommen da auch Schauer dazu. Vereinzelt kann es auch kurz krachen. An den Alpen auch mal ein Gewitter. Im Rest vom Land ist es erstmal freundlich, zum Nachmittag ziehen aber mehr Wolken rein. Dazu werden es maximal 18 bis 26 Grad. Morgen dann im Norden eher wolkig mit ein paar Schauern, sonst viel Sonne bis 26 Grad.
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0: Guten Tag zusammen, wir lassen es auch heute krachen in der Küche mit ganz außergewöhnlichen Essenskreationen oder Kombinationen. Ihr könnt sie gerne reinschicken. 05136 80 23 835. Was ist es bei euch? Ja, Spaghetti Bolognese mit selber gemachter Salatsoße. Tanja Claudia Pöhl meint das. Okay, dann habe ich hier noch Jacqueline Marti, die meint Apfelmaultaschen mit Gurkensalat. Dann hier habe ich heute auch schon öfter gelesen, Käsebrot mit Erdbeermarmelade. Oder der hier von Käthe Simon, Nutella-Brot mit Sahneschmelzkäse. Jennifer Braun, Brot, Frischkäse, Tomatenmark drauf. So einfach kann es sein. Oder hier von Andreas Kafka, einen ganzen Camembert, 2 Liter Orangensaft dazu und zur Krönung ein Schokoriegel. Guten Appetit!
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fetten Brote gerade mal angemacht hier in der Weekend-Show. Der beste Teil der Woche. Wir haben Samstag, traumhaftes Wetter da draußen. Kleine Aufgabe an euch. Habt ihr so ein Lied im Ohr, wo er sagt, meine Güte, das muss unbedingt mal wieder im Radio laufen. Das spielt kein Sender. Ja, wenn dem so ist, schickt mir doch mal eine WhatsApp 051 36 80 23 835. Ich suche für jeden Samstag den lange nicht mehr im Radio gehört Song. Musik, die einfach nicht mehr gespielt wird. Von den 90ern bis heute freie Auswahl, kein Schlager, kein Heavy Metal, kein Schranz und sowas, ihr kennt das. Und wenn ihr da was habt, vielleicht noch eine super Geschichte dabei. Weiß ich, erste Date am Strand dabei gehabt. Schreibt's doch mal dazu. Freue ich mich drüber. Und dann könnte es sein, dass ihr nächste Woche hier schon mal die Musik bestimmt. Mirko aus Moringen, der hat sich gemeldet. Ich liebe diesen Song und diese treibende Melodie. Ich habe die Jungs als Vorgruppe der Onkels live gesehen. Sie waren eine super Vorgruppe. Er redet von Sub 7, das ist eine, ja, 1999 im Dreieck Dortmund-Essen-Herne gegründete Rockband. Bekannt wurde die Band durch ihre erste Single Weatherman und diverse Konzerte halt zusammen mit den bösen Onkels. Im Jahr 2000 erschien das Album Sub 7 und die dazugehörige Single Weatherman, welche für bundesweiten Erfolg sorgte. Und genau diesen Song will Mirko aus Moringen gerne mal wieder im Radio hören.

0: Taylor Swift in eurem Radio. It's over now. Nein, zu Ende ist hier noch lange nichts. Nein, denn hier ist die Weekend Show und Manuela Schwesig ist ja Ministerpräsidentin von Mecklenburg-Vorpommern. Viele Jobs und dazu gehören auch mal Eröffnungen, vielleicht auch von Baustellen. Und hier soll eine Baustelle für eine neue Brücke freigegeben werden. Und hört doch mal bitte, ob ihr das Gleiche im Ohr habt wie ich.
1: Das ist die neue Peenestrombrücke und die wird hier gebaut. Mit der neuen Peenestrombrücke können wir die neue Ortsumgehung Wolgast vollenden und endlich den quälenden Verkehr, wenn man auf Usedom will, beenden. Brückenbau statt Dauerstau. Das ist unser Motto.
0: Ihr habt dasselbe gehört, oder? Also ich auch. Ne? Und dann noch Stau hinten dran. Sensationell. Gut, dann klären wir auch mal die, wie ich finde, wichtigste Frage des Tages heute.
2: Findest du Einradfahren hat Aura?
3: Ja, wenn man so in einem Body so sexy Einrad fährt.
2: Sexy Einrad fahren. Mhm. Das ist ein bisschen schwierig mit 12.
3: Ach so, ja, okay.
0: So, haben wir das auch mal geklärt. Und natürlich im Internet, da laufen ja Katzenvideos wie geschnitten Brot. Und jetzt habe ich mir gedacht, müssen wir Katzen auch ins Radio holen, damit meine Quote am Ende des Tages stimmt. Also jetzt mal richtig schöne große Katzen in eurem Radio.
4: Die Amur-Leoparden kriegen eine Impfung, rein prophylaktisch.
5: Oh ja, genau. Nur die mal alle an. Ich bin die Gute, nicht mich anknurren.
4: Sein Bruder ist ein Querulant.
5: Ich versuche nicht gequält zu gucken. Alles gut. Nase rein, Kritschen rein, alles rein. Oh. Nicht einen Kameramann anfallen.
6: Ja, wir nehmen die 537.
5: Okay.
6: Ja, 537.
7: So, das war's.

0: Ja, bis 14 Uhr in voller Länge in euren Ohren. Crying in the Rain, das sind Culture Beat. Und sie hier kommt auch noch. Einer meiner Lieblingssongs kommt von Adele, Rolling in the Deep, halb zwei.
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0: Na, wollt ihr noch so ein paar kulinarische Highlights hören, die andere Leute wirklich gegessen haben? So ungewöhnliche Essenskombination, wo man aber auch sagen muss, Achtung Spoiler, es kann eklig werden. Ginger hat sich gemeldet. Brot, Brötchen mit Frischkäse, bis dahin alles okay. Marmelade drauf. Okay. Aber dann noch Röstzwiebeln on top? Ich weiß nicht, ich weiß nicht. Klaus Röder schreibt Harzer Käse auf Pflaumenmus, Senf in Pfannkuchenkrapfen. Ja, auch eine schöne Kombi. Oder Achtung, hier Frank Dammer schreibt Nudeln mit Apfelmus an extrem warmen Tagen. Das Apfelmus muss aber unbedingt püriert sein. Also auf was ihr da alles kommt. Oder das hier von Betty.

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0: Ja, da tanzt selbst die Uhrzeit, 13 Uhr und 34 Minuten so. Und die Weekend Show gibt so ein bisschen Tipps jetzt mal. Also wenn er, ich sag mal, so kleine Liebesbeweise machen wollt, so kleine Sachen. Es muss ja nicht immer das Große sein, die aber im Alltag dann eine wirklich sehr, sehr große Wirkung haben. Zum Beispiel bei Krankheit einfach mal gesund pflegen. Ist ja auch so ein kleiner Beweis. Oder kommen wir hier zu solchen Sachen. Etwas Unangenehmes durchzuziehen, zum Beispiel beim Umzug helfen oder mit zu dieser schlimmen Familienfeier zu gehen oder bei der Steuer helfen. Das zeigt ja auch so ein bisschen, naja, du bist halt nicht alleine. Und was haben wir noch? Naja, die letzte Portion abgeben, ne? Egal, ob das Pommes, Nachtisch oder vielleicht auch die Kuscheldecke ist. Das zeigt pure Zuneigung. Ich gönn dir. Was haben wir sonst noch? Ja, solche Sachen. Also denkt mal drüber nach und macht es mal einfach. Es muss nicht immer das Große sein. Nicht immer die Tulpen für 600 Euro.
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1: Um 13.45 Uhr, das ist los. Er enthüllt überraschende Wahrheit und Tomorrowland 2026. Das Line-Up ist da. Er hier zählt zu den größten Pop-Entdeckungen der letzten vergangenen Jahre. Das ist ganz klar. Benson Boone, der US-Amerikaner, schaffte seinen Durchbruch zunächst über Social Network, bevor er Songs wie Ghost Town, In the Stars oder halt auch dies hier, The Beautiful Things, in die Chart schicken konnte. Letzter Titel entwickelte sich 2024 zu einem seiner erfolgreichsten Songs des Jahres und machte Boone auch bei uns in Deutschland zu einem festen Bestandteil, ja, der Radio- und auch Streaming-Charts. Gegenüber dem Rolling Stones Magazine sprach Boone ausführlich über seine religiöse Vergangenheit. Der Sänger wurde in der Kirche Jesu Christi, der Heiligen der letzten Tage, erzogen, fühlte sich heute jedoch keiner einzelnen Glaubensrichtung mehr zugehörig. Bonson schildert, dass viele Menschen in seinem Umfeld von spirituellen Erfahrungen berichtet hätten, die er selbst aber nie in derselben Intensität erlebt habe. Lange Zeit hat sich Boone deshalb gefragt, warum er anders empfindet als die anderen. Heute gehe er mit seinem eigenen Weg und wolle sich nicht mehr durch feste religiösen Vorgaben einschränken lassen. Ja, wir müssen uns mal zurückerinnern ans letzte Jahr. Traurige Geschichte, als die Tomorrowland-Hauptbühne nur wenige Stunden vor dem Startschuss mal abgefackelt ist. Doch nun gibt es Hoffnung auf ein neues Sommermärchen, denn das Line-Up macht direkt Bock. Und er feiert 2026 sein allererstes Comeback auf der Mainstage. Calvin Harris. Und er verspricht dem Veranstalter ein Set einer emotionalen Momente für die People of Tomorrowland. Also er hat viel vor. Weitere Mainstage-Highlights sind unter anderem David Guetta, Martin Garrix, Hardwell, The Chainsmokers, Dimitri Vegas und Like Mike, Sebastian Ingrosso, Nervous, John Summit, Lost Frequencies und ja, auch Fischer wird am Start sein. Die letzten beiden Juli-Wochenenden in diesem Jahr verwandelt sich der belgische Parc des Schoor im Boom erneut in die magische Welt von Tomorrowland und das konkret einmal vom 17. bis zum 19. Juli und vom 24. bis zum 26. Juli. Schon jetzt sind alle Global Journey Pakete restlos ausverkauft, also wer noch Tickets ergattert hat, Glückwunsch, und wer noch sucht, naja, Augen aufhalten.
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Ja, ich huste mich jetzt auch aus der Sendung wie Snoop Doggy Dogg gerade. Ich sage vielen Dank fürs Online, aber ich muss jetzt gehen und deswegen bitte keine Klage, denn ich komme wieder, keine Frage. Danke, dass ihr heute Vormittag wieder dabei wart. Aber wie gesagt, wir hören uns ja wieder. Nächsten Samstag wieder von 10 bis 14 Uhr, genau da, wo ihr mich heute auch gefunden habt. Danke, dass ihr dabei wart. Ich wünsche euch ein schönes Restwochenende. Und es geht wie immer, Leitung und Moderation dieser Sendung hatte der kurz wie gewohnt. Ich sage ciao, tschüss, bye bye. Bin dann raus für heute und bis 14 Uhr noch ein Sahne-90er. Ordinary World, it's Duran Duran in der Weekend Show. Auf Wiederhören, bis nächste Woche, Freunde. Kim.

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1: Hallo meine Lieben und herzlich willkommen bei Connect Radio. Mein Name ist Steffi und das Wetter ist endlich wieder schön. Endlich Sommer in Mittelfranken. Und ganz ehrlich, wir müssen für richtig gute Freizeitideen gar nicht weit wegfahren. Denn zwischen Nürnberg, Fürth, Erlangen und dem fränkischen Seenland gibt es gerade jede Menge Möglichkeiten, den Sommer voll auszukosten. Egal ob entspannter Biergartenabend, Festivalfeeling oder einfach mal raus in die Natur. Und mehr zu Sommeraktivitäten geht's dann gleich. Bleibt dran!

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Willkommen zurück bei Connect Radio. Mein Name ist Steffi und der Sommer ist da. Sommer in Mittelfranken heißt natürlich auch erstmal ab ans Wasser, zumindest für mich. Und dafür muss man bei uns in der Region noch gar nicht lange suchen. Das fränkische Seenland läuft gerade wieder komplett auf Hochtouren. Vor allem rund um den Brombachsee und den Rotsee. Wenn ihr einfach nur entspannen wollt, Handtuch schnappen, Sonnencreme einpacken und den Tag am See verbringen. Gerade am Brombachsee bekommt man fast ein kleines Urlaubsgefühl. Viele chillen dort den ganzen Tag, gehen zwischendurch schwimmen oder sitzen abends noch am Wasser, wenn langsam die Sonne untergeht. Wer mehr Action braucht, kann Wakeboarden oder Stand-Up-Paddling ausprobieren. Das wird rund um die Seen inzwischen richtig groß. Und ehrlich, gerade an den heißen Tagen gibt's kaum etwas Besseres, als einfach aufs Wasser zu gehen. Was für mich auch natürlich dazugehört, sind die Freibäder. Egal ob Nürnberg, Fürth oder Erlangen, überall sind die Freibäder auch wieder voll. Und irgendwie hat das ja auch Tradition. Pommes rot-weiß, kaltes Getränk und den ganzen Nachmittag draußen verbringen. Mein Tipp, fahrt einfach mal spontan unter der Woche an den See. Meistens ist es da auch deutlich entspannter.

Ihr seid bei Connect Radio und der Sommer ist da und ich freue mich einfach sehr. Mein Name ist Steffi und ich habe mir jetzt überlegt, was möchte ich diesen Sommer unbedingt machen? Was steht auf meiner Bucketlist bei den ersten schönen Sommertagen? Ich bin ja auch eine kleine Wasserratte, deshalb habe ich gerade schon mal meine kleinen Sommerwassertipps empfohlen. Was ich aber auch sehr mag, und wenn ihr diesen Sommer auch Lust auf Live-Musik habt, dann seid ihr auch in Mittelfranken genau richtig. Vor allem in Nürnberg, das wird wieder aktuell zur absoluten Open-Air-Stadt. Im Stadionpark laufen diesen Sommer viele große Konzerte. Von Pop bis Hip-Hop ist eigentlich alles dabei. Und genau diese warmen Konzertabende draußen machen den Sommer doch auch irgendwo aus, oder? Sonnenuntergang, Menschen feiern zusammen und überall läuft Musik. Aber auch kleinere Bühnen haben gerade richtig Hochsaison. Der Serenadenhof in Nürnberg ist perfekt für entspannte Sommerabende mit Live-Musik. Dazu kommen auch Konzerte im Z-Bau oder im Hirsch. Oft entdeckt man dort Bands oder Künstler, die man vorher gar nicht auf dem Schirm hatte. Also Straßenmusik, kleine Festivals oder spontane Open-Air-Abende sorgen doch dafür, dass man eigentlich jedes Wochenende irgendwo Musik erleben kann. Und das Schöne daran ist, man braucht oft gar keinen großen Plan. Einfach spontan schauen, was läuft, und meistens landet man mitten in einem richtig guten Sommerabend.

Mein Name ist Steffi und ich freue mich diesen Sommer wieder auch auf Festivals. Ihr seid hier bei Connect Radio. Es geht um Musik und natürlich auch Festivals und Sommernächte. Der Sommer ist einfach die Zeit für Festivals und auch hier in Mittelfranken hat einiges zu bieten. Von großen Open-Air-Konzerten bis zu kleineren Stadtfesten läuft gerade fast jedes Wochenende irgendwo etwas. Besonders cool finde ich diese Mischung hier in der Region. Einerseits große Veranstaltungen mit tausenden Leuten, andererseits kleine Festivals mit total entspannter Atmosphäre. Von mir vielleicht ein kleines Beispiel. Ich war vor ein paar Wochen bei Black Café, was riesig aufgebaut war am Dutzendteich in Nürnberg. Und jetzt vor kurzem war zum Beispiel in Fürth etwas kleiner, das New Orleans Festival, was aber jedes Jahr für richtig gute Stimmung sorgt. Überall Musik, Menschen sitzen draußen und die ganze Stadt wirkt plötzlich wie ein riesiges Sommerfest. Dazu kommen Food Festivals, Kulturveranstaltungen oder kleine auch Indie-Events in Nürnberg. Gerade im Sommer entstehen überall Bühnen. Und genau das macht's für mich auch in Nürnberg aus. Also ruhig mal spontan sein dieses Jahr, nicht immer alles komplett durchplanen und einfach mal irgendwo hinchecken, wenn man hört, dass es heute stattfindet.

Mittelfranken kann im Sommer übrigens auch richtig sportlich. Ihr seid bei Connect Radio. Gerade jetzt laufen langsam wieder viele Events, Läufe und Wettbewerbe an. Das größte Highlight in einer Region bei uns ist natürlich der Challenge Rot. Für viele Triathlon-Fans weltweit gehört dieses Event inzwischen zu den bekanntesten überhaupt. Und selbst wenn man nicht mitmacht, allein die Stimmung dort ist beeindruckend. 1000 Zuschauer, Athleten aus aller Welt, überall Motivation pur. Aber auch für Hobbyläufer oder Freizeitsportler gibt's jede Menge Möglichkeiten. Firmenläufe, Stadtläufe, Lauf-Events finden überall im Sommer statt. Viele trainieren aktuell wieder draußen. Zum Beispiel joggen am Pegnitzgrund oder abends mit dem Fahrrad durchs fränkische Seenland. Und wer einfach aktiv sein möchte, ohne direkt einen Wettkampf zu machen, die Region ist perfekt zum Radfahren. Egal ob gemütliche Tour oder sportliche Strecke, rund um Nürnberg, Roth oder den Brombachsee gibt's richtig schöne Wege. Sommer motiviert halt automatisch mehr, um ehrlich viel zu machen.

Wenn man bei uns hier in Mittelfranken wohnt, hat man eigentlich perfekte Bedingungen für spontane Tagesausflüge. Gerade Familien können im Sommerurlaub unglaublich viel unternehmen, ohne weit wegfahren zu müssen. Ein Klassiker natürlich das fränkische Seenland. Dort kann man auch Bootsfahrten machen oder einfach Eis essen am Wasser. Aber auch Tiergärten, Freizeitparks oder kleine Sommerfeste machen gerade richtig Spaß. Viele Orte veranstalten im Sommer Familienprogramme mit Musik, Essen oder auch Mitmachaktionen. Und oft sind es die einfachen Sachen, die am meisten hängen bleiben. Picknick im Park, Fahrradtour mit Pause am See oder ein Abend im Biergarten mit der ganzen Familie. Das Gute hier in der Region ist einfach die Mischung. Man kann einen kompletten Sommertag gestalten, ohne Stress und ohne stundenlang unterwegs zu sein.

Das war ein super nicer Track. Willkommen zurück bei uns beim Connect Radio. Was man natürlich auch sagen muss, nicht jeder braucht im Sommer Festivals oder große Veranstaltungen. Manchmal reicht einfach Natur, Ruhe und ein bisschen Abstand vom Alltag. Und da hat Nürnberg auch viel zu bieten. Der Reichswald, Wanderwege oder Fahrradtouren Richtung Altmühltal. Alles direkt erreichbar. Und viele nutzen den Sommer inzwischen auch viel mehr bewusst für kleinere Auszeiten. Also morgens früh loslaufen, irgendwo anhalten, Kaffee trinken und den Tag außen verbringen. Und es muss nicht immer komplett Action sein, sondern auch ruhige und entspannte Tage. Da merkt man erstmal, wie schön auch die Region ist.

Ja, meine lieben Hörerinnen und Hörer, wenn ihr noch echte Inside-Tipps habt, also Orte, Veranstaltungen oder Sommeraktivitäten in Mittelfranken, die man unbedingt kennen sollte, dann schreibt uns super gerne auf Instagram connectradio-nürnberg. Und vielleicht ist ja ein Tipp bei euch dabei, der hier nächstes Mal auch in die Sendung kommt. Bis dahin genießt die Sonne, das schöne Wetter, die langen Sommerabende und macht euch einfach eine gute Zeit draußen. Wir hören uns. Bis bald.

So, ich sag mal hallo und herzlich willkommen zur Bundesliga-Pause. Grüße euch alle da draußen im weiten World Wide Web. Ich grüße die Hörer unserer Facebook- und Instagram-Seiten ganz, ganz herzlich. Ja, wir machen weiter keine Bundesliga-Pause, gönnen wir uns, sondern wir möchten, dass ihr euch unterhalten fühlt von der guten Musik. Und von den vielen News, die ich heute für euch zusammengestellt habe, ob der Transfermarkt eine Rolle spielt, ob die WM eine Rolle spielt, die Frauenfußballerinnen haben sich für die Weltmeisterschaft in Brasilien qualifiziert. Das war gestern Abend. Und ich habe noch so einige kleine News dabei. Und natürlich viel Musik und das Ganze bis 18 Uhr.

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Liegt immer noch im südlichen Niedersachsen.

So, dann wünsche ich euch viel Spaß, wo ihr gerade auch seid, unterwegs, Spaziergang, natürlich mit dem Handy oder im Garten beim Grillen oder, egal wo ihr seid, ihr könnt uns gerne zuhören bis 18 Uhr. Ja, und dann kann es auch gleich so richtig losgehen mit guter Musik.

So, und wenn wir schon so ein bisschen im WM-Fieber sind, fange ich meine Sendung an mit dem offiziellen World Cup Song Shake the World für die FIFA-Weltmeisterschaft 2026, präsentiert von Dua Lipa und Pitbull.

0: eine offizielle Song zur Fußball-Weltmeisterschaft. Und ja, noch ein kleines Wort zum Programm heute. Ich habe euch extra einen tollen Bundesliga-Mix an guter Musik zusammengestellt. Und ich werde mich dann zwischendurch immer mal wieder melden.
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So, ihr Lieben, wir haben mal so ein bisschen recherchiert für euch. Und wem es interessiert, außer der Musik, ja, da haben wir was vom Transfermarkt. Und da fangen wir mal jetzt mit an. Für Bayern München ist ein Transfer geplatzt, trotz Einigung Bayern-Transfer von Liverpool-Juwel geplatzt. Der FC Bayern war auf dem Weg zu einem Transfer-Coup. Mit Liverpool-Juwel Rio Ngumoha hatten sich die Münchner bereits mündlich geeinigt. Doch der Deal ist nun gescheitert. Nun schauen die Bayern nach vorne und konzentrieren sich auf Nathaniel Brown und Ismael Saibari. Rio Ngumoha war und ist der geheime Kandidat, mit dem der FC Bayern München seit Wochen verhandelt hat. Am Dienstag, 26. Mai, erzielten die Bayern eine vollständige mündliche Einigung mit dem 17-Jährigen und dessen Umfeld. Ngumoha war seit Wochen die absolute Priorität als Backup-Lösung zu Luis Diaz. Parallel zu den Gesprächen mit Anthony Gordon, der mittlerweile zum FC Barcelona gewechselt ist. Liverpool will Ngumoha nicht verkaufen. FCB-Trainer Vincent Kompany gab nach persönlichen Gesprächen mit dem Liverpool-Talent grünes Licht für den Deal. Der Transfer ist am Donnerstag jedoch vorerst geplatzt. Nun bleibt abzuwarten, ob Bayern bei Nathaniel Brown und Ismael Saibari Einigungen mit den jeweiligen Clubs erzielen.

kommt es doch zum Olise Reals 150 Miyoku. Real Madrid will auf dem Transfermarkt mit einem Rekordangebot aufschlagen. Florentino Perez kündigt eine epische Verpflichtung an. Eigentlich hatte Florentino Perez genau das noch offiziell dementiert. Aber Michael Olise vom FC Bayern soll doch der 150 Millionen Transferknaller von Real Madrid werden. Wenig später bestätigten spanische Medien und auch der Transferexperte Fabrizio Romano die Meldung. Perez hat sich in Olise verliebt beim Champions-League-Duell zwischen Real und Bayern, behauptete Romano unter Berufung auf das Umfeld des Real-Präsidenten. Qualität und Attitüde des Franzosen hätten Perez begeistert. Er liebt diese magischen Spieler. Michael Olise für 150 Millionen Euro vom FC Bayern zu Real Madrid. Demnach werde Real Madrid ein kühnes Angebot in Höhe von 150 Millionen Euro für Michael Olise vom FC Bayern München unterbreiten, sollte Perez als Vereinspräsident wiedergewählt werden.

Für euch gibt es die News vom Transfermarkt. Der HSV bindet den Spieler Grönbeck an den Verein. Der Hamburger SV hat Albert Grönbeck fest an sich gebunden. Der 25-jährige Mittelfeldspieler, der bislang von Stade Rennes ausgeliehen war, unterschrieb beim HSV einen langfristigen Vertrag. Wie die Medien berichten, Medien ist El Malas Wechsel zu Brentford geplatzt. Der Transfer von Said El Mala zum FC Brentford ist offenbar geplatzt. El Malas Familie habe den Briten abgesagt, berichten Sky und Bild. El Malas Vertrag beim 1. FC Köln läuft bis 2030. Carles Martinez Novell ist neuer Leverkusen-Trainer. Carles Martinez Novell soll die Bayer 11 wieder flott machen. Der 42-jährige Spanier trainierte zuletzt den FC Toulouse und tritt die Nachfolge vom entlassenen Kasper Juhlmand an.

musikalisch ist das Billy Ocean mit Caribbean Queen. Und es geht auch mit wirklich guter Musik weiter. Right on Time, hier ist die Black Box.

0: So, gerade 16 Uhr, wir kommen zu den Kurznachrichten.
1: Der Blick auf die Meldungen des Tages. Im Studio ist Michael Miem. Der ukrainische Präsident Selenskyj hat dem russischen Staatschef Putin direkte Friedensgespräche vorgeschlagen. In einem offenen Brief regte Selenskyj ein persönliches Treffen mit einem Drittstaat an, um zentrale Fragen zur Beendigung des Kriegs zu klären. Der Kreml reagierte mit der erneuten Einladung zu Verhandlungen in Moskau und bekräftigte seine Forderung nach einer vollständigen Kontrolle der Donbass-Region als Voraussetzung für einen Friedensschluss. Schon zuvor hatte es immer wieder Angebote zu Gesprächen oder für Verhandlungen gegeben. Europa sah sich darin als der große Vermittler und lehnte entsprechende Überlegungen etwa zu Ex-Bundeskanzler Gerhard Schröder immer wieder ab. Dazu auch der russische Präsident Putin.
2: Europa möchte an den Verhandlungen teilnehmen, nicht wahr? Wer außer Herrn Schröder könnte als Vermittler fungieren? Es ist eine Sache, an Verhandlungen teilzunehmen, eine andere, als Vermittler aufzutreten. Was für ein Vermittler kann die Europäische Union oder können einzelne EU-Länder sein, wenn sie das Land, mit dem wir einen bewaffneten Konflikt haben, direkt unterstützen und damit faktisch in die Kämpfe hineingezogen werden?
1: Das Landgericht Berlin hat einen ehemaligen Leiter einer Wohngruppe wegen Misshandlungen von Schutzbefohlenen zu einer Freiheitsstrafe von 3 Jahren und 4 Monaten verurteilt. Nach Überzeugung des Gerichts waren 4 Kinder über einen langen Zeitraum hinweg Gewalt ausgesetzt. Der 45-jährige Erzieher wurde unter anderem wegen schwerer Misshandlung von Schutzbefohlenen schuldig gesprochen. Die betroffene Einrichtung war bereits vor mehreren Jahren aufgelöst worden. Deutschland und Frankreich wollen mit einer neuen Initiative den EU-Beitrittsprozess für die Staaten des Westbalkans beschleunigen. Bundeskanzler Merz und Frankreichs Präsident Macron werben bei einem Gipfeltreffen in Montenegro dafür, Beitrittskandidaten bereits während laufender Verhandlungen schrittweise stärker in die Strukturen der Europäischen Union einzubinden. Ziel ist es, den Annäherungsprozess attraktiver und schneller zu gestalten. Die Pläne von Bundesgesundheitsministerin Warken zur Stabilisierung der Pflegeversicherung stoßen weiter auf großen Widerstand. Der grünen Gesundheitsexperte Dahmen kritisiert, dass die vorgesehenen Einsparungen vor allem zulasten von Pflegebedürftigen und ihren Angehörigen gingen. Zudem warnt er vor steigenden Belastungen für Kommunen durch höhere Sozialhilfekosten.
3: 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Das waren die Nachrichten. Und jetzt das Wetter bei uns.
4: In der Wetterredaktion ist Luisa Walpert. Deutschland erlebt heute einen wechselhaften Mix aus Sonne, Wolken, einzelnen Schauern und kurzen Gewittern. Vor allem in der Nordhälfte ziehen zeitweise Regenschauer durch. Die Temperaturen steigen auf 16 bis 22 Grad. Die Nacht bringt nachlassende Schauer und vielerorts wieder auflockernde Bewölkung. Örtlich bildet sich Nebel. Die Tiefstwerte liegen zwischen 5 und 11 Grad. Morgen geht es mit vielen Wolken, zeitweiligem Regen und einzelnen Gewittern weiter, während andere Regionen freundliche und trockene Abschnitte erleben. Die Höchstwerte erreichen 18 bis 25 Grad. Der weitere Ausblick zeigt einen wechselhaften Verlauf mit Sonne, Wolken und zeitweiligen Niederschlägen.

Wie jetzt bekannt wurde, trennt sich der FC St. Pauli von Trainer Blessin. Der aus der Bundesliga abgestiegene FC St. Pauli hat Trainer Alexander Blessin von seinen Aufgaben entbunden. Und gleichzeitig wurde Marcel Rapp als neuer FC St. Pauli Trainer bekannt gegeben. Der 47-Jährige tritt beim Absteiger aus der Fußball-Bundesliga die Nachfolge von Alexander Blessin an. Und der WM-Fahrer Wimmer wechselt von Wolfsburg nach Hoffenheim. Der österreichische WM-Teilnehmer Patrick Wimmer wechselt vom Bundesliga-Absteiger VfL Wolfsburg zu 1899 Hoffenheim. Dort unterschrieb der 25-Jährige einen langfristigen Vertrag.

Weitere Bundesliga-News: Eintracht Frankfurt holt ihren ehemaligen Adi Hütter zurück. Adi Hütter ist neuer Trainer von Eintracht Frankfurt. Für den 56-jährigen Österreicher ist es die zweite Amtszeit beim Bundesligisten, den er bereits von 2018 bis 2021 trainierte. Und Dieter Hecking wird Sportchef in Wolfsburg. Dieter Hecking wird nach dem Abstieg mit dem VfL Wolfsburg in die zweite Bundesliga befördert. Der bisherige Coach wird neuer Sportgeschäftsführer. Er unterschrieb einen Vertrag bis 2028. Nach 3 Jahren Stuttgart verabschiedet Nübel, der VfB. Stuttgart hat Alexander Nübel nach 3 Jahren offiziell verabschiedet. Die Leihe des Keepers endete. Er kehrt nun vorerst zu Stammverein Bayern München zurück.

I Just Might, Bruno Mars war das, und jetzt habe ich für euch aufgelegt David Guetta, Bebe Rexha and I'm God Blue.

0: So, jetzt gibt es die letzten Transferinformationen aus der Bundesliga.
1: David Alaba verlässt Real Madrid nach 5 Jahren zum Ende dieser Saison. Wie es für den 33-Jährigen weitergeht, ist offen. Inter, Mailand und Juventus Turin sollen Interesse haben. Chucky kommt zu Werder Bremen, neue Kreativkraft für die Werder-Offensive. Ivan San José Cantalejo, genannt Chucky, spielt ab der kommenden Saison für Bremen. Der 22-Jährige kommt ablösefrei von Real Valladolid. Was wird aus Manuel Neuer? Er hat trotz seiner Nominierung als Nummer 1 für die WM 2026 mit muskulären Problemen in der linken Wade zu kämpfen. Der Torhüter des FC Bayern musste deswegen bereits das DFB-Pokalfinale auslassen und wird weiterhin medizinisch überwacht. Muskuläre Wadenprobleme, die ihn bereits zum Aussetzen zwangen, vom Bundestrainer als Stammtorhüter für die WM nominiert, nachdem er zuvor im Jahr 2024 eigentlich schon aus dem DFB-Team zurückgetreten war.
0: Ja, Café Del Mar Energy 52.

tolle Musik am Samstagnachmittag, wo die Bundesliga Pause hat. Da trifft die Musik auf eure Ohren. Und den nächsten Titel habe ich auch schon bereit. Believer, das ist Imagine Dragons und featuring Lil Wayne. Bitteschön.

So, ihr Lieben, ich habe jetzt noch ein bisschen von Weekend und Ariana Grande für euch. Save your tears und dann kümmern wir uns mal um unsere DFB-Frauen.

So, wie versprochen, kommen wir jetzt zu den DFB-Frauen, die gestern Abend ja die Norwegerinnen mit 2:1 besiegt haben. Mit ein bisschen Spielglück gewannen unsere DFB-Frauen ihr Spiel gegen Norwegen. Müller trifft beim Debüt. DFB. Frauen buchen gegen Norwegen das WM-Ticket. Durch den 2:0-Sieg am vorletzten Spieltag der Qualifikation haben die DFB-Frauen das WM-Ticket gesichert. Debütantin Müller glänzte mit einem Tor. Es offenbarten sich aber beim effektiven Auftritt des deutschen Teams auch einige Lücken in der Defensive. Für Christian Wück und die deutschen Frauen ging es am vorletzten Spieltag der WM-Qualifikation darum, Platz 1 durch einen Sieg gegen Norwegen festzumachen. Im Vergleich zum 0:0 gegen Österreich nahm der DFB-Trainer 6 Wechsel vor. Minge, rot gesperrt, und Anjomi, Oberschenkelverletzung, fehlten im Kader. Küver, Linder, Endemann und Mühlhaus saßen zunächst auf der Bank. Dafür starteten Hendrich, Knaak, Dallmann, Bühl, Schüller und Müller, die ihr Debüt im DFB-Trikot feierte. Einen Spieltag gibt es in der Quali aber noch. Deutschland trifft am Dienstag 18 Uhr auswärts auf Slowenien. Norwegen spielt zeitgleich zu Hause gegen Österreich.

Der gute Brian Adams, Please Forgive Me, und Cher habe ich auch dabei heute für euch. If I Could Turn Back Time, bitteschön.

0: So, für ein, zwei Minuten mal weg vom Fußball. Wir kommen zu den French Open. Ist eine Meldung wert, denn der gute Alexander Zverev hat es endlich mal geschafft, ins Finale der French Open zu kommen. Und morgen ist er auch noch Favorit. Dann hoffen wir mal, dass er endlich mal den Deckel drauf macht. Kommen wir zu den French Open. Zverev schlägt Mensik und steht im Finale. Jakub Mensik stand Alexander Zverev im Weg in Richtung Finale der French Open. Doch die deutsche Nummer 1 ließ sich nicht aufhalten. Der Traum lebt weiter. Es fehlt nur noch ein Schritt. Alexander Zverev ist zum zweiten Mal in das Endspiel der French Open gestürmt und greift nach seinem ersten Grand Slam-Titel. Der Hamburger setzte sich im Halbfinale 7:5, 6:2, 3:6, 6:3 gegen den erst 20 Jahre alten Tschechen Jakub Mensik durch. Im 41. Anlauf bei einem der vier großen Turniere will der Tokio-Olympiasieger nun endlich die letzte Hürde überspringen und seine ewig lange Jagd nach dem großen Triumph beenden. Auf Zverev wartet im Kampf um die Coupe des Musketärs nun trotz des frühen Ausscheidens des Weltranglistenersten Jannik Sinner, ein Italiener Flavio Cobolli.
1: Ja, der Gegner ist Flavio Cobolli, ein Italiener in Paris.

0: Der Blick auf die Meldungen des Tages. Im Studio ist Michael Miem. Der ukrainische Präsident Selenskyj hat dem russischen Staatschef Putin direkte Friedensgespräche vorgeschlagen. In einem offenen Brief regte Selenskyj ein persönliches Treffen mit einem Drittstaat an, um zentrale Fragen zur Beendigung des Kriegs zu klären. Der Kreml reagierte mit der erneuten Einladung zu Verhandlungen in Moskau und bekräftigte seine Forderung nach einer vollständigen Kontrolle der Donbass-Region als Voraussetzung für einen Friedensschluss. Schon zuvor hatte es immer wieder Angebote zu Gesprächen oder für Verhandlungen gegeben. Europa sah sich darin als der große Vermittler und lehnte entsprechende Überlegungen, etwa zu Ex-Bundeskanzler Gerhard Schröder, immer wieder ab. Dazu auch der russische Präsident Putin.
1: Europa möchte an den Verhandlungen teilnehmen, nicht wahr? Wer außer Herrn Schröder könnte als Vermittler fungieren? Es ist eine Sache, an Verhandlungen teilzunehmen, eine andere, als Vermittler aufzutreten. Was für ein Vermittler kann die Europäische Union oder können einzelne EU-Länder sein, wenn sie das Land, mit dem wir einen bewaffneten Konflikt haben, direkt unterstützen und damit faktisch in die Kämpfe hineingezogen werden?
0: Das Landgericht Berlin hat einen ehemaligen Leiter einer Wohngruppe wegen Misshandlungen von Schutzbefohlenen zu einer Freiheitsstrafe von 3 Jahren und 4 Monaten verurteilt. Nach Überzeugung des Gerichts waren 4 Kinder über einen langen Zeitraum hinweg Gewalt ausgesetzt. Der 45-jährige Erzieher wurde unter anderem wegen schwerer Misshandlung von

0: Schutzbefohlenen schuldig gesprochen. Die betroffene Einrichtung war bereits vor mehreren Jahren aufgelöst worden. Deutschland und Frankreich wollen mit einer neuen Initiative den EU-Beitrittsprozess für die Staaten des Westbalkans beschleunigen. Bundeskanzler Merz und Frankreichs Präsident Macron werben bei einem Gipfeltreffen in Montenegro dafür, Beitrittskandidaten bereits während laufender Verhandlungen schrittweise stärker in die Strukturen der Europäischen Union einzubinden. Ziel ist es, den Annäherungsprozess attraktiver und schneller zu gestalten. Die Pläne von Bundesgesundheitsministerin Warken zur Stabilisierung der Pflegeversicherung stoßen weiter auf großen Widerstand. Der Grünen Gesundheitsexperte Dahmen kritisiert, dass die vorgesehenen Einsparungen vor allem zulasten von Pflegebedürftigen und ihren Angehörigen gingen. Zudem warnt er vor steigenden Belastungen für Kommunen durch höhere Sozialhilfekosten.
1: In der Wetterredaktion ist Luisa Walpert. Deutschland erlebt heute einen wechselhaften Mix aus Sonne, Wolken, einzelnen Schauern und kurzen Gewittern. Vor allem in der Nordhälfte ziehen zeitweise Regenschauer durch. Die Temperaturen steigen auf 16 bis 22 Grad. Die Nacht bringt nachlassende Schauer und vielerorts wieder auflockernde Bewölkung. Örtlich bildet sich Nebel. Die Tiefstwerte liegen zwischen 5 und 11 Grad. Morgen geht es mit vielen Wolken, zeitweiligem Regen und einzelnen Gewittern weiter, während andere Regionen freundliche und trockene Abschnitte erleben. Die Höchstwerte erreichen 18 bis 25 Grad. Der weitere Ausblick zeigt einen wechselhaften Verlauf mit Sonne, Wolken und zeitweiligen Niederschlägen.

Tja, wunderschöner Song, Del Harry und John Otis in oder mit, muss es ja heißen, I can't go for that, no can do. Und jetzt habe ich für euch Madness und One Step Behind.

Maßstabssong, Exile Mash, läuft gerade rauf und runter. So, dann kommen wir mal zur Rasenqualität in unseren Stadien. Unsere Sportredaktion hat da so ein klein bisschen was erarbeitet. Unser Blick zurück auf die Bundesliga-Saison 2025/26 Pitch of the Year. Award für die Saison 2025/26 DFL ehrt herausragende Rasenqualität in der Bundesliga und zweiten Bundesliga. Für herausragende Rasenqualität in der Saison 2025/26 hat die DFL Deutsche Fußball Liga 6 Clubs gewürdigt. Den Pitch of the Year Award in der Bundesliga erhält der VfL Wolfsburg mit dem Rasen in der Volkswagen Arena. Zweiter ist Bayer 04 Leverkusen mit der Spielfläche in der Bay Arena. Dritter die TSG Hoffenheim mit der PreZero Arena. In der zweiten Bundesliga überzeugt Holstein Kiel die Jury mit dem Rasen im Holsteinstadion und sichert sich Rang 1. Der VfL Bochum 1848 belegt mit dem Vonovia Ruhrstadion Platz 2. Den dritten Rang sichert sich der SV Darmstadt 98 für den Rasen im Merckstadion am Böllenfalltor. Die offizielle Übergabe der Auszeichnungen erfolgt beim Informationstreffen für Greenkeeper der Bundesliga, zweiten Bundesliga, dritten Liga und Google Pixel Frauenbundesliga im September 2026.

So, jetzt kümmern wir uns um die Spielpläne. Mal sehen, was dabei rauskommt. Unser Blick zurück auf die Bundesliga-Saison 2025/26. Die Veröffentlichung der Spielpläne 2026/27 erfolgt am 2. Juli. Die Spielpläne der Bundesliga und zweiten Bundesliga für die Saison 2026/27 werden am 2. Juli bekannt gegeben. Die zweite Bundesliga startet in diesem Jahr am 7. August. Eröffnet durch ein Spiel am Freitagabend. 3 Wochen später, am 28. August, startet die Bundesliga in ihre 64. Saison. DFL vergibt Lizenzen zur Saison 2026/27 an alle 36 Bewerber. Alle 36 sportlich qualifizierten Clubs erhalten die Lizenz für die kommende Saison 2026/27 der Bundesliga und zweite Bundesliga. Diese Entscheidung hat der Lizenzierungsausschuss der DFL getroffen. Im Sinne eines integren und fairen Wettbewerbs überprüft die DFL im Rahmen des Lizenzierungsverfahrens finanzielle, sportliche, rechtliche und personell-administrative Kriterien sowie Kriterien in Bezug auf Stadien, Nachhaltigkeit und die Virtual Bundesliga. Im Herbst müssen die Clubs für die dann laufende Spielzeit 2026/27 satzungsgemäß erneut ihre wirtschaftliche Leistungsfähigkeit dokumentieren.

So, ihr Lieben, jetzt gehen wir noch mal kurz auf die WM ein. Die dürfen wir natürlich nicht vergessen, denn die findet ja ab nächsten Donnerstag schon statt. Die Fußball-WM 2026 wird vom 11. Juni bis 19. Juli in Kanada, den USA und Mexiko ausgetragen. Erstmals nehmen 48 Mannschaften am Turnier teil. Das Eröffnungsspiel findet am Donnerstag, den 11. Juni 2026 in Mexiko, der Gruppe A, statt. Spielbeginn ist um 21 Uhr in Mexiko statt. Die deutsche Fußballnationalmannschaft greift erst am Samstag, den 20. Juni 2026 in Toronto, Kanada, gegen die Elfenbeinküste Gruppe E um 22 Uhr ein. Doch vorher trifft die deutsche Elf heute Abend in der WM-Generalprobe in Chicago auf die USA. Julian Nagelsmann kann letztmals vor dem WM-Turnier testen, gelingt dabei der 600. Sieg. 8 Tage vor dem ersten Gruppenspiel gegen Curaçao bestreitet die deutsche Fußballnationalmannschaft am Samstag 20:30 RTL in Chicago ihre WM-Generalprobe gegen die USA. Die Partie im Soldier Field wird um 13.30 Uhr Ortszeit angepfiffen. Vorhergesagt sind dann Temperaturen nahe 30 Grad. Ziel ist der 600. deutsche Länderspielerfolg. Es wird erwartet, dass Bundestrainer Julian Nagelsmann bei dem letzten Härtetest personell weitgehend die Formation aufbieten wird, die auch am 14. Juni in Houston ins Turnier starten soll. Allerdings noch ohne Manuel Neuer, der nach seiner Wadenverhärtung auch beim Abschlusstraining nicht mit den anderen Torhütern im Einsatz war. Oliver Baumann dürfte damit erneut im Tor stehen. Im Vergleich zum 4:0 am vergangenen Sonntag gegen Finnland steht in Chicago für die Offensive nun auch Kai Havertz vom Champions League-Finalisten FC Arsenal wieder zur Verfügung. Das DFB-Team möchte die aktuelle Siegesserie vor dem WM-Start auf 9 Erfolge ausbauen.

So, meine letzte News oder Nachricht für euch für heute. Da geht es um den DFB-Pokal. Und da werden ja heute Abend wieder 64 Mannschaften im Topf sein, wenn um 18 Uhr die Auslosung beginnt. Hallo, ihr Lieben, der DFB-Pokal ist heute das Gesprächsthema. Heute Abend wird die erste Runde im DFB-Pokal ausgelost. In gleich 6 Städten könnte es zu Stadtderbys kommen. Das brisanteste Duell zweier Stadtrivalen ist auch in München möglich. Ab 18 Uhr werden am Samstag im Deutschen Fußballmuseum in Dortmund die Lose für die erste Runde im DFB-Pokal 2026/27 gezogen. Die ARD überträgt im Rahmen der Sportschau live. Die Losfee Deniz Aytekin könnte für mehrere Stadtderbys in der ersten Runde sorgen. Neben den traditionell möglichen Stadtduellen in den Stadtstaaten Berlin, Hamburg und Bremen sind auch in München, Köln und Mainz Aufeinandertreffen zwischen zwei Vereinen aus der gleichen Stadt möglich. 64 Vereine haben ein Ziel und das ist natürlich Berlin. Wie seit 1985 üblich, wird der deutsche Pokalsieger auch 2027 im Berliner Olympiastadion ermittelt. Bis dorthin gilt es vor dem Finale 5 Runden zu überstehen. Im Endspiel geht es dann um die legendäre DFB-Pokaltrophäe, die von 210 Gramm Feingold umhüllt ist und rund 6 Kilo wiegt. Als Titelverteidiger geht der FC Bayern München in die Saison. 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

So, ihr Lieben, meine Zeit geht jetzt so langsam zu Ende. Ich habe mich gefreut über einige Zuschriften, die gekommen sind. Eine daraus möchte ich euch gerne mitteilen. Das ist die Gabi aus Münster. Und die schrieb, es war ein toller Bundesliga-Nachmittag ohne Fußball. Ja, aber tolle Musik, ja. Das habe ich auch vernommen von einigen. Die Gabi aus Münster. Und die schrieb, es war ein toller Bundesliga-Nachmittag ohne Fußball. Ja, aber tolle Musik, ja. Das habe ich auch vernommen von einigen.

was soll ich sagen? Es ist Dienstagabend, es ist Zeit für Music Just for Fun. Einen wunderschönen guten Abend an alle angeschlossenen Stationen und natürlich an alle angeschlossenen Hörer. Aus dem hohen Norden, aus Winsen an der Luhe, sagt einen wunderschönen guten Abend.

stellvertretend für alle, sage ich mal, einen wunderschönen guten Tag, einen wunderschönen guten Abend nach Reudorf, nach Dithmarschen, ins Erzgebirge, ins Vogtland, nach Ansbach und alle, die noch gegrüßt werden wollen.

0: Bevor wir gleich richtig durchstarten mit einem Titel aus dem Jahre 2000, gehen wir gleich nochmal schnell in die Verbrauchertipps und dann geht's los mit Musik von Mark. Erschien am 3. April 2000 und war damals im Airplay. Ein riesen Hit. Aber nichtsdestotrotz, ich hoffe, wir haben die nächsten 2 Stunden zusammen ein bisschen Spaß und wir machen das schon, ne?
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wie eben schon gesagt, Musik von Mark. Want to make her happy. Aus Österreich kommt er und wir gehen von Österreich rüber nach Großbritannien. Musik von Robin Williams. Hier ist The Rock DJ.

0: erschien am 31. Juli 2000. Robbie Williams, Rock DJ. Weiter geht's mit einem Künstler aus Amerika. Das ist Musik von Lionel Richie.
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0: Aus dem Oktober 2000.

Lionel Richie, Angel. Und weiter geht's mit einem Doppelpack. Lady Vonno mit Mojo und Crying at the Discotheque, Alcazar.

Lady von Moto erschien am 19. Juni 2000. Höchstplatziert auf der 2 wie bei uns in Deutschland. Und er war damit genau 16 Wochen in den Charts.

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8 Wochen waren sie damals mit diesem Ding in den Top 10 hier bei uns in Deutschland. Alcazar. Crying at the Discotheque. Die nächste Scheibe war 6 Wochen auf Platz 1, 10 Wochen überhaupt in den Top 10. Wurde am 5. Februar 2001 veröffentlicht. Ja, was war das natürlich? Castingshow, Popstars. Mehr muss ich nicht sagen, ne? Hier sind die No Angels.

Riesenhit damals, No Angels, Daylight in Your Eyes. Bevor wir gleich nochmal ein bisschen in die Verbrauchertipps gehen, haben wir noch einen Track vorweg. Kooperation aus vier Mädels, Christina Aguilera, Mia, Lil' Kim und Pink. 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

0: 2001 wurde das Ding zum Film Moulin Rouge von Christina Aguilera, Lil Kim, Mia und Pink veröffentlicht. Über 5,2 Millionen Mal verkauft das Ding. Richtig schönes Ding. Moulin Rouge, Lady Marmalade.
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0: Weiter geht's mit Musik aus Australien. Mann, was ist denn los heute Abend? Das ist Musik von Kylie Minogue. You can get out of my head.

Das Original kommt natürlich aus dem Jahre 82 von den Weather Girls. 2001 hat Gary Halliwell das Ding als Coverversion neu veröffentlicht und wurde ein riesen Nummer 1 Hit hier bei uns in Europa und in Deutschland. Weiter geht's mit Musik aus dem Jahre 2000 aus Amerika. Jennifer Lopez. Wer kennt es nicht? Let's get

Jennifer Lopez, Let's Get Loud. Weiß gar nicht, wo die herkommen. Ist es deutsch? Weiß ich nicht. Auf jeden Fall produziert von Alex Christensen. Erschien am 4. September 2018.

My Heart Beats Like a Drum, ATC, produziert von Alex Christensen, veröffentlicht am 4. September 2000. Wir machen Schwenk in den Norden, wir gehen nach Schweden. Aus dem Jahre 99.

0: Lala.
1: Richtig schönes Ding. My Heart Goes Boom. French Affair. Weiter geht's mit Musik aus England. Hier ist Right Said Fred. Aus dem Februar 2001. 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

erschien im Juni 2000. Platz 7 bei uns in Deutschland. Und in Österreich haben sie es bis auf Platz 8 geschafft. Daddy DJ.

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2: Okay, so brutal war die zweite Stunde jetzt natürlich nicht geplant. Aber ganz egal, ist halt passiert, das ist live. Weiter geht's mit Musik aus dem Jahre 2000. Hier ist Lee Ann Rimes.

0: Das hört ihr noch in dieser Sendung.
1: Musik von Westlife. Richtig schönes Ding. Von und mit Ozzy Osbourne.
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1: Und auch mal was Deutsches, genau. Musik von Chris und Dumpty Thomas. Doch bevor wir so weit kommen, gibt's Musik aus dem Jahre 2001 Shakira.

Tja, da wurde ich gerade gefragt, was die Zwerge denn so für Trikots anhatten, Bayern oder BVB, keine Ahnung, ist mir auch völlig egal. Fußball ist für mich, weiß ich nicht, 22 Affen rennen da hin, da runden Kugel, ja, und treten noch auf das arme Ding drauf. Ich weiß es nicht. Ich kann mich da überhaupt nicht mit anfreunden, aber subjektiv, persönliche Meinung von mir, ganz egal. Musik aus dem Jahre 2001, Shakira, Whenever, Wherever. Ja. Egal, Music Just for Fun. Weiter geht's mit Musik von B3 oder auch B3 aus März 2002.

Genau, ich lese gerade, der Ball ist rund. Das ist eine Tatsache. Genauso wie die Tatsache, ne? Wer dreimal durch die Prüfung fällt, da kriegst du ein geiles Nummernschild. Genau. Musik von B3, hier ist Ayo. Ayo. Music just for fun, es ist Dienstagabend. Schönen guten Abend, sagt der Heiko.

sagen musst du Uptown Girl. Ganz genau so ist das. Das Original von Billy Joel. Hier, gecovert von Westlife im März 2001. So, wir werden ein bisschen langsamer. Wir gehen in die Schweiz. Musik von René Baumann. Natürlich heißt er hier DJ Bobo. Und das ist Iron Cara. What a feeling!

eines der geilsten Coverversionen von Irene Cara, What a Feeling. In Kooperation natürlich mit DJ Bobo aka René Baumann aus der Schweiz. So, und bevor wir ganz, ganz, ganz einschlafen hier, habe ich nochmal so drei Titel für euch, wo ihr ein bisschen wach werden könnt. Wir starten mit Musik aus dem Jahre 2001 von Lasco. Kultscheibe Something. Danach geht's weiter mit Musik von Bart Hess, On the Move und Musik aus dem hohen Norden, DJs at Work.

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1: Wie ich gelesen habe, eines seiner persönlichen Lieblingslieder, was er gemacht hat, Ozzy Osbourne. Hier ist ein Dreamer.

0: 11 Wochen in den Top 10. Ozzy Osbourne, Dreamer.
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0: Wir springen ein bisschen weiter ins Jahre 2003. Das ist Musik von Limp Bizkit. Behind Blue Eyes.

Deutschland aus dem Jahre 2004. Wir sind Helden. Erschien am 19. Januar diesen Jahres 2004. Und die vierte Single-Auskopplung aus dem Debütalbum Die Reklamation.

diese Scheibe verhalf der Band zum weltweiten kommerziellen Durchbruch und war im Zeitraum von 2001 bis 2009 tatsächlich die meistgespielte Single in den US-amerikanischen Radios. How Do You Remind Me? Follow mit Nickelback aus Kanada aus dem September 2001. Ja, nehmen wir einfach eine Pille.

Von Kanada gehen wir etwas weiter südlich runter nach Amerika. Und da bleiben wir auch. Ihre Debütsingle aus dem Jahre 2000 kommt jetzt. I'm Out of Love. Von wem rede ich? Das kann nur eine sein. Anastasia.

Wie eben schon gesagt, aus ihrem Debütsingle Not the Loving Kind. Veröffentlicht im Februar 2000. Ein Riesenhit damals. I'm out of love. Anastasia.

0: wie ich finde, einfach hat sie nur eine Hammerstimme. Anastasia, I'm out of love. Aus dem Jahre 2000. Was soll ich sagen? Wir sind schon wieder fast am Ende der Sendung heute Abend. Wir haben noch ganze 10 Minuten, aber ich sage schon mal danke, danke fürs Einschalten, fürs Zuhören. Und ich hoffe, wir hören uns nächste Woche Dienstag wieder, wenn es heißt Music Just for Fun, live aus dem hohen Norden, aus der Nähe von Hamburg mit Heiko. Wie es geht's weiter? Schaut in eure Lieblingsradios, bin die entsprechenden Sendepläne. Da ist garantiert noch was zu finden, was nach 22 Uhr noch weitergeht. Was kann ich euch noch ans Herz legen? Morgen Abend das Bergfest natürlich. Ich weiß auch, wer dran ist, aber ich verrat's nicht. Donnerstag haben die Retro-Charts und ab Mitte Februar gibt's auch neue Folgen davon. Und dann ist es wieder live. 3 Kilometer weg von mir hier aus Reudorf. Mit dem Thomas Flegel. Oder auch am Freitag. Sabines Wochenende und was noch alles dazugehört. Ich weiß es ehrlich gesagt gar nicht aus dem Kopf, aber ist ja auch egal. Ich sag danke, danke, danke auf jeden Fall fürs Zuhören und es geht weiter mit ebenfalls noch Musik aus Amerika. Das Original kommt aus dem Jahre 71 und ist von dieser guten Frau am 3. März 2000 als Coverversion veröffentlicht worden. Was es ist, was kann es sein? Ja, ich weiß es auch nicht, aber...
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0: Ich verabschiede mich langsam mit Musik von Madonna. Original aus dem Jahre 71 von Don McLean. Und 2000 hat sie es gecovert. American Pie. Wie schon gesagt, Musik von Madonna. Und ich sag schon mal so langsam Tschüss und bye bye. Bis nächste Woche.

gesagt, ich sag tschüss und bye. Eine Scheibe kommt jetzt noch fast bis zum Ende. Chris featuring Tante Thomas diese Tage. Winke, winke, tschüss und bye bye. Bis nächste Woche.

Genau, meine Lieben, hier ist er wieder, ein wunderschöner Samstagabend, eure Moderatorin Harmony. So sieht es aus. Ja, heute mein Musikkarussell. Ihr wisst genau, es ist gemischt von oben bis unten, von unten bis oben. Ja, Englisch und Deutsch habe ich heute hier im Player für euch. Ihr kennt das alle, Moderation gibt es bei jedem dritten Lied, denn ihr wollt ja auch Musik hören, oder? Also so sehe ich das. Ja, einen wunderschönen guten Abend geht an alle Hintergrundhörer. Guten Abend, hier ist er wieder, eure Moderatorin Harmony.

0: Ja, in wenigen Sekunden bekommt ihr von mir ein Zweierpack und danach hört ihr mich wieder. Ja, so sieht es nämlich aus. Ich wünsche euch viel Spaß und nette Unterhaltung, ihr Lieben. Wie immer. Ich freue mich, dass ich wieder heute für euch da bin. So, dann wollen wir mal die Show starten. Wir beginnen gleich in wenigen Sekunden. Und ich freue mich heute schon richtig.
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Jetzt habe ich auch für euch einen ganz charmanten jungen Mann hier, jetzt im Player. Ja, und manchmal brennt ein Song einfach in uns ganz ohne viel Vorrede, oder? Geht es euch manchmal so? Also mir ja. Und es ist die spezielle Energie, die sich sofort festsetzt, ja, und reduziert auf das Wesentliche, aber mit einer Intensität, die man einfach spüren muss. Und das spüren wir jetzt, und zwar von diesem Künstler Mario Maxim mit Feuerengel.

Ja, meine Lieben, jetzt gibt es zur Abwechslung wieder mal einen deutschen Song. Und ihr wisst ja selber, es gibt immer wieder diese Momente, in denen die Welt einfach stehen bleibt. Wenn die Luft warm wird, das Licht sich verändert und alles um dich herum plötzlich leicht und auch unbeschwert scheint. Genau dieses Gefühl und das erste echte Aufflackern der heißen Tage, dass man einfach nur tief einatmen will, hat dieser Künstler eingefangen. Ein Song wie ein Versprechen, das genau zur richtigen Zeit kommt. Und hier ist er, Marvin Markel, mit dem Song Hallo Sommer.

0: Ja, jetzt habe ich eine Blondine, eine ganz charmante Dame und das natürlich wieder mit deutscher Musik. Und manchmal ist der Augenblick, in dem die Welt um dich herum verstummt, der ehrlichste von allen. Es ist der Moment, in dem die Gedanken frei werden und man sich einfach nur noch treiben lässt. Hinein in eine Welt, die nur dir gehört. Genau diese Stimmung liegt in jeder Note, ganz sanft und unaufdringlich. Es ist dieses Gefühl von Sehnsucht und Schwerelosigkeit, das den Song zu einem persönlichen Rückzug macht. Ja, und hier ist so die Inka Grönewald und sie hat ja einen ganz tollen Song, Und wenn ich träum.
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Ach ja, toller Song, oder? Ja, ist schon was Feines, ja. So, wir machen aber trotzdem jetzt weiter mit Deutsch, meine Lieben. Tut mir leid, hätte jetzt so richtig schön gepasst. Noch ein paar Englische hinterher, ich weiß, ich weiß, ich weiß. Ja, und es gibt auch andere Klänge noch, die sich nicht einfach nur hören, sondern wie eine zweite Haut anfühlen. Ein sanfter Rhythmus, der genau in den Takt deines eigenen Herzschlags fällt und jeden Gedanken in eine harmonische Richtung lenkt. Und wenn Musik zu einer Sprache wird, die man nicht erklären muss, weil sie direkt in der Seele ankommt, dann ist das genau dieser Moment. Eine Symbiose aus Gefühl und Melodie, ja, die den Raum um dich herum eine ganz eigene, fast schon vertraute Stimmung taucht. Und diese Stimmung machen jetzt hier Maria da Vinci und Aline Alexandra. Du bist wie Musik für mich.

Tja, meine Lieben, da ist meine Sendezeit schon wieder fast um, ne? Ist ja nur noch eine knappe halbe Stunde oder etwas über eine halbe Stunde. Ja, dann machen wir mal schnell weiter mit dem nächsten Song. Und da sage ich auch immer, wenn der Rhythmus den Puls bestimmt und das Denken endlich mal Pause hat, bleibt nur noch dieser eine absolut befreiende Moment. Und es ist dieses Gefühl, wenn der Beat, ja, die Schwere des Alltags einfach wegdrückt und den Raum öffnet für genau das, was jetzt zählt. Diese unbändige Lust, sich einfach treiben zu lassen und alles andere für ein paar Minuten mal komplett zu vergessen. Also ich vergesse immer alles, wenn ich Musik höre. Ja, ich setze mich dann auch auf den Balkon und Kopfhörer auf und ja, das ist für mich Entspannung. Also Musik ist ein Lebensbestandteil meines Lebens. Ich denke mal, euch geht's auch so, sonst würdet ihr ja nicht Radio hören oder mit zuhören. So, dann machen wir weiter mit den Matt König und jetzt tanzen wir. Ja, wer abrutscht, kann auch mal, ne?

Ach, was für Stimme. Schön. Ja, es sind doch die Geschichten, die wir im Stillen mit uns tragen, sage ich immer wieder. All die Wege, die wir hinter uns gelassen haben und die Momente, in denen wir über uns hinausgewachsen sind. Wenn sich diese Erinnerungen einem Song sammeln, entsteht ein ganz eigenes Leuchten, das weit über das bloße Hören hinausgeht. Und das ist jetzt eine musikalische Reise durch das, was war und auch was bleibt. Ein Innehalten, das gleichzeitig befreit und tief berührt. Man spürt das Gewicht der gelebten Jahre und die Leichtigkeit dessen, was wir alles gewagt haben. Geliebt, gelebt, ja, und geflogen sind wir auch. Also, ja, ich auf der Gusch schon ein paar Mal, wo ich klein war, ja. Ach, Melanie Engels, ich wünsche euch jetzt noch viel Spaß. Und ich wollte dazu sagen, es ist leider die letzte Anmoderation von mir. Dann habe ich für euch noch zwei tolle englische Titel.

Tja, meine Lieben, wie ich vorhin erwähnte, das war's schon. Meine Sendezeit ist leider vorbei. Vielen herzlichen Dank fürs zahlreiche Einschalten, fürs Zuhören. Ich wünsche euch eine wunderschöne gute Nacht, wer jetzt ins Bett muss oder geht oder müde ist. Und ich wünsche euch ein wunderschönes, sonniges Wochenende. Aber ihr wisst ja, Montag könnt ihr mich wieder hören von 20 bis 22 Uhr. Und da heißt es Disco Fox in Harmonie. Genau. Dann sage ich mal Tschüss und einen schönen Abend noch. Eure Moderatorin Harmonie. Das ist wieder für euch. Ich bin dann mal weg.

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11: Jawohl, und er begrüßt euch recht herzlich zu eurer Schlager-Radio-Show, die Schlager-Rally, eure Hitparade. Ja, die Top 30 haben wir letzte Woche gehört. Heute gibt's das neue Ohrenfutter, welches ihr in der letzten Woche schon wählen konntet auf unserer Homepage auf schlagerrally.de. Als wir nämlich die Top 30, die ihr gewählt habt, präsentiert haben, waren auch 24 neue Schlager wählbar. Und die gibt es heute auf euren Gehörgang. Tolle Interpreten heute mit dabei. Neue Musik von Laura Wilde. Marti Kessler ist zurück. Ja, tatsächlich. Susan Ebrahimi. Nino D'Angelo an der Seite von Marina Marx. Sophia Venus. Patrick Lindner und viele, viele andere. Loslegen tun wir sofort mit Ella Endlich. Ihre neue Single Cinderella hat sie mit am Start. Gibt's gleich sofort. Und gleich hinterher Bürgermeister Markus. Er hat auch eine neue Single. Nicht verzagen, Markus fragen. Social Media weit hat er ja viele Leute aufgerufen, ihn doch einfach mal was zu fragen. Na klar, man kann ihn ja fragen. Nicht verzagen, Markus fragen. Ist gleich unsere Neuvorstellung Nummer 2. Und DJ Herzbeat hat mal wieder an einem älteren Song Hand angelegt. Michels große Liebe gibt's im Remix. Das ist dann unsere Neuvorstellung Nummer 3. Legen wir also los mit den Neuvorstellungen. Hier ist eure Schlager-Radio-Show mit mir, mit Michael Klein-Luttmar.
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0: Herzbeat hat sich die große Liebe von Michelle vorgeknöpft. Das war der Titel im Remix, unsere Neuvorstellung Nummer 3.
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0: Ja, das bin ich und der hat ganz viel neue Musik im Gepäck und gleich auch einen Studiogast. Der kommt aus dem Sauerland. Jawohl, hat schon seit einiger Zeit keine Musik mehr gemacht, wobei das nicht stimmt. Auf den Bühnen war er natürlich weiterhin unterwegs. Nur sozusagen neue Single veröffentlicht hat er nicht. Aber heute ist es soweit und die hat er mitgebracht. Irgendwann heißt der Song. Marty Kessler wird gleich im Studio sein. Vorher neue Musik von Graziano. Der hat ja auch erst mit seinem letzten Song eine Nummer 1 abgeliefert. Jetzt kommt er mit Neue Liebe, neues Glück daher. Alex Reichinger, normalerweise in der Volksmusik unterwegs, jetzt schlageresk, wir leben den Traum. Und Gabriela Massa hat sich auch einen DJ an die Seite geholt. DJ Bonsai, Dolce Vita, jawohl, das ist der 80er Jahre Klassiker von Ryan Paris im neuen deutschen Gewand. Christian Anders dann die Neuvorstellung Nummer 7, sie sagte nur und Laura Wilde ist komplett im Sommerfeeling gefangen. Das ist dann unsere Neuvorstellung Nummer 8. Ja, und dann gibt's gleich unseren Studiogast. Marty Kessler wird da sein. Gleich nach Laura Wilde, Christian Anders, Gabriela Massa und DJ Bonsai, Alex Reichinger und hier ist Graziano.
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0: Laura Wilde und ihre neue Single Summer Feeling, das war unsere Neuvorstellung Nummer 8. Naja, und die Nummer 9 ist was ganz Besonderes.
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0: Ich hab's versprochen und ich habe gerade noch einmal in meinen Dokumenten so nachgelesen, wann ich ihn dann das letzte Mal getroffen habe. Ich weiß gar nicht, ob wir da uns auch das letzte Mal ja zusammengequatscht haben sozusagen. 2014 war es, jetzt ist 2026. Und er ist Gott sei Dank wieder zurück. Ganz einfach, du hast was Neues. Martin Kessler.
2: Genau, ich habe was Neues, was eigentlich aber in den 90ern entstanden ist. Denn ich bin ja viele Jahre auch als, sag ich mal, mit einer Band unterwegs gewesen in den 90ern. Und wir haben also 10 Jahre von 94 bis 2004. Und ich habe für diese Band immer alle Lieder geschrieben. Ich war auch der Sänger und der Gitarrist. Und dann habe ich einen Song geschrieben, der hieß Irgendwann. Und den haben wir, der wurde auch live gefeiert, den haben wir überall gespielt. Wir sind ja bis nach Berlin gekommen und die Leute haben das immer gefeiert. Aber ich habe das Ding nie veröffentlicht. Ich habe damals immer gedacht, wir müssen wir mal auf die Platte bringen, weil das kommt ja so gut an. Ja, und dann wie das immer so ist im Leben. Irgendwann ist die Band auseinandergegangen. Aber der Song, der hat mich immer begleitet, die ganzen Jahre. Und ich habe immer gedacht, den musst du eigentlich nochmal zurückbringen. Und im Sound von heute und jetzt, wo wir uns in, ich sage mal so, in so ganz besonderen Zeiten befinden, da habe ich gedacht, ey, der passt vom Text ja noch viel geiler in die Zeit. Und dann habe ich den nochmal komplett neu produziert bei mir im Studio. Und der wurde dann richtig fett gemacht. Ich habe gedacht, pass auf, jetzt machen wir mal einen EDM-Deutschpop-Titel daraus. Der so an die Optimisten und die Macher gerichtet ist. Das ist ja die Message. Und jetzt haben wir bald die WM und denke mir, das passt doch alles zusammen jetzt. Und jetzt ist die geilste Zeit, das Ding rauszubringen. Und dann habe ich das auch ganz frei rausgebracht. Mit dem Distributor zusammen wie eine Selbstveröffentlichung praktisch, habe ich rausgebracht und der ist jetzt da mit Video und alles drum und mit allem drum und dran und ich freue mich jetzt auf das, was kommt.
0: Ja, ich habe mich immer gefreut, dich mal gesehen zu haben, beziehungsweise auf Social Media und so, wenn du da irgendwelche Sachen veröffentlicht hast. Selbst getroffen haben wir uns ja schon lange, lange, lange nicht mehr. Aber du hast jetzt doch eine ganze Zeit lang, klar, Auftritte hattest du ohne Ende, aber nichts mehr herausgebracht.
2: Ja, das ist im Grunde ganz einfach zu begründen, weil ich hatte ja viele Jahre auch einen Plattenvertrag gehabt bei Spectrum Media und wir haben dann viele Sachen zusammen gemacht und da wurde auch viel auch für mich geschrieben und dann kam ja diese blöde Zeit, ne, brauchen wir das Wort gar nicht aussprechen.
0: Richtig.
2: Und da hast du dich natürlich erstmal auf ganz andere Sachen konzentriert. Ich habe viele Songs geschrieben und ich habe auch noch sehr viele Songs in der Schublade und dann kam die Zeit, wo man dann halt auch nichts mehr veröffentlichte, weil die Plattenfirmen dann auch nicht mehr so wie vor dieser Zeit gearbeitet hat, für einen oder das ist ja bei vielen anderen Künstlern wahrscheinlich auch so gewesen. Und dann hat man sich irgendwann getrennt voneinander und dann richtet man sich neu auf. Heißt aber nicht, als Musiker bin ich ja sowieso immer unterwegs, ich bin Berufsmusiker, ich bin jedes Wochenende irgendwo unterwegs in Deutschland, spiele. Aber diese eigenen Sachen, die hat man dann produziert und ich habe diese Zeit, sag ich mal so um 20 bis 2024 auch dafür genutzt, mich selbst weiterzuentwickeln, was Studiotechnik angeht, DAW, ne? So, dass man ordentlich aufnehmen kann, dass sich selbst produzieren kann, so dass ich jetzt heute in der Lage bin, dass ich gar keinen Produzenten mehr brauche, sondern dass ich jetzt praktisch meine Sachen selbst fertig machen kann und die allenfalls dann noch zu einem Mastering-Studio schicke und so kann ich dann ganz gut selbst arbeiten und das habe ich natürlich effektiv genutzt und jetzt kann ich natürlich schneller und leichter auch Sachen wieder raushauen.
0: Ja, klar.
2: Wo ich sage, das bin ich dann auch, ne? Weil dann sagt mir auch keine Plattenfirma mehr, ja, der Titel ist ja geil, aber irgendwie passt das nicht so richtig, weil, ne? Und jetzt kann ich selbst entscheiden, welcher Titel passt, weil das bin ich ja nicht mehr 100%.
0: Ja, absolut.
2: Bei dem Titel jetzt auch, ey, das ist 100%, das ist Martin Kessler, ne? Der hat halt selbst geschrieben und steht auch voll hinter. Ne?
0: Das habe ich auch ehrlich gesagt gehört und als ich dich ja angeschrieben habe, hey, da hast du was Neues und lass uns mal wieder was zusammen gerne machen, geht ein Telefoninterview, da habe ich dir ja auch schon gesagt, als ich den Song gehört habe, habe ich wirklich gedacht, hey, was ist denn das? Da ist ja einer dran an der Sache, der meint das komplett ernst, was er da singt und der haut da so viel Kraft mit rein. Also der Song ist schon was Besonderes auch für dich.
2: Ja, natürlich. Er hat mich ja auch begleitet. Das Lustige ist ja, der Song, die Message von dem Song, ne, wenn man den hört, die Botschaft, die darüber kommt, hat der Song ja selbst gelebt. Das ist ja das Lustige. Er lebt das selbst und ich auch. Also wir haben beide das Gleiche gelebt. Der Song hat das Gleiche erlebt und ich habe das Gleiche erlebt. Und deswegen matchen wir auch sehr gut zusammen. Und ich sag mir, und jetzt ist der Punkt gekommen, wo man aus dem Song, wo jeder an dieser Geschichte, die ja nun mal fast über 30 Jahre lang alt ist, dass jeder jetzt an dieser Geschichte teilhaben kann. Und jeder kann jetzt an dieser Geschichte mitspielen, indem er das Ding teilt, spielt, von mir sich auf die Playliste knallt. Wir wissen ja alle, was ein Algorithmus und so heißt.
0: Ja, klar.
2: Und da geht das ja auch schon los, ne? dass man dann das Ding auf eine Liste setzt, so, und dann das Video teilt oder, keine Ahnung, immer wieder mal hört. Und da kann jetzt jeder mit teilhaben, dass wir das Ding groß machen.
0: Aha. Ich habe gerade mal so nachgeschaut, was du alles in den Jahren gemacht hast an Musik, ja. Die Bombe tickt, Ich bin der König, Frau und Mann, Vorbei ist nie vorbei und. Jetzt ist irgendwann da. Kommt denn dann irgendwann auch noch mehr?
2: Nee, da kommt auf jeden Fall noch mehr. Also ich hab ja jetzt auch die Möglichkeit, sehr viel selbst zu machen, ne? Was ich früher nicht konnte. Früher musste man erstmal wieder ins Studio fahren und das Studio praktisch, ich lebe ja in meinem Studio, ne? Achso, ich habe alles hier zentral zusammen und kann natürlich jetzt auch weitere Songs machen. Und ich habe auch schon wieder weitere in der Pipeline, die ich dann machen möchte. Und dann bin ich natürlich voller Tatendrang jetzt, ne? Also mehr rauszuhauen.
0: Wir sind auf jeden Fall sehr, sehr gespannt. Wenn man sich denn über dich informieren möchte, wo findet man dich denn?
2: Ja, man findet mich da, wo man andere Künstler auch findet, die eine Homepage haben. Also ich habe eine Homepage, dort findet man auch alles das, was zu mir gehört, meine Termine, meine Kontaktdaten und alles das, was man braucht, um mich zu buchen und um auch zu sehen, wo ich spiele, dass man da hinkommt.
0: Und natürlich Social Media, bist du auch ganz aktiv mit dabei. Die Zeiten haben sich sowieso gewandelt, ne?
2: Ja, na klar, das ist ja auch heute auch nicht mehr wegzudenken. Man muss nur halt gucken, wie man das für sich selbst filtert, dass es für einen nicht zu viel wird. Also Social Media wird ja auch leider oft auch sehr stark missbraucht, dass schnell auch, wenn ich das sehe bei anderen Künstlern, wenn die irgendwas posten, was dann teilweise für Kommentare darunter geschrieben werden, dann denke ich mir mal,
0: ja, genau.
2: Dann gucke ich mir das Profilfoto an von denjenigen oder von derjenigen und denke mir, die ist doch schon mindestens in dem Alter, da hat man doch früher, wo wir Kinder oder Jugendliche waren, da hieß es immer ja, so ein 40- oder 50-Jähriger, der steht mitten im Leben, das sind unsere Vorbilder, da sollen wir aufschauen, da sollen wir uns nachrichten. Aber wenn man guckt, diese Altersspanne von heute, also die jetzt 50 oder noch älter ist, was die teilweise für Kommentare dann da hinschreiben, das ist wirklich, da werde ich jetzt mal richtig traurig, das sehen.
0: Ja, ist schwierig.
2: Bei anderen Künstlern, ne, wenn ja. Die jetzt irgendwas posten, egal was das ist.
0: Ja. martikessler.de, Marti bitte mit Y schreiben, Kessler mit Doppel-S, dann seid ihr da auf seiner Homepage. Ansonsten ihn auch einfach mal eingeben bei Instagram und Co., Facebook natürlich auch, dann findet ihr ihn dort. Marti, vielen, vielen Dank fürs Interview.
2: Sehr, sehr gerne.
0: Kurz und knapp, aber wir wollen noch viel, viel mehr von dir hören. Jetzt hören wir deinen neuen Song als Neuvorstellung auch mit dabei und in der Morningshow als Schlager der Woche. Ich habe mich sehr, sehr gefreut, dich mal wieder gehört zu haben.
2: Das sehe ich genauso. Ich wünsche dir alles Liebe und Gute und den Hörern natürlich auch. Habt eine gute Zeit und hört meinen Titel schön laut. Freue ich mich drüber. Irgendwann.

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1: Marty Kessler und sein ganz neuer Song Irgendwann. Das war unsere Neuvorstellung Nummer 9. Aber wir haben ja noch viel mehr mit im Gepäck.
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1: Genau, zum Beispiel auch volkstümliche Musik, denn unsere kleine Bergecho-Hitparade, die gibt es auch in jeder Ausgabe der Schlager-Rallye. Ganz oben im Moment Andreas Hastreiter. Heute wollen 4 neue Songs aber antreten, zum Beispiel Ligist 3, Steirer Ehrenwort, ihr neuer Song. Jua aus Tirol sind mit dabei, wenn's dir taugt, dann Tuas. Die Fashbänkler und Revel mit Highland, Highlight Mensch ist auch ein echtes Highlight als Neuvorstellung Nummer 3. Und die Imbacher aus dem Pinzgau, Gemmerheit Rodel fahren, also sie sind am Radl unterwegs, ist die Neuvorstellung Nummer 4. Diese Songs hören wir gleich. Vorher erst noch die Neuvorstellung Nummer 10 der Schlagermusik. Linda Hesse und ihr Kleinstadt Casanova, das ist die Neuvorstellung Nummer 10. Wie gesagt, dann gibt's gleich die volkstümlichen Hits. Tja, und dann auch noch gleich eine zweite Stunde der Schlagerrallye. Ja, auf jeden Fall. Es kommt noch einiges auf euch zu.
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Imbacher aus dem Pinzgau waren das. Und das waren alle vier Neuvorstellungen der Bergecho-Hitparade in der Schlager-Rallye. Jetzt geht's wieder zurück in die Schlager-Hitparade. Wir haben noch 14 Neuvorstellungen, ja, aber die gibt's gleich erst in der zweiten Stunde. Denn das war sie, die erste Stunde der heutigen Schlager-Rallye. 14 Schlager-Neuvorstellungen sind noch mit dabei, unter anderem mit Sophia Venus, Patrick Lindner, Nino De Angelo und Marina Marx, Susanne Ibrahimi und viele andere. Also dranbleiben!

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1: Genau, und hier ist die zweite Stunde der 1344. Ausgabe. Jawohl, die Ausgabe mit dem neuen Ohrenfutter. Denn letzte Woche gab es die Schlager-Rally Top 30, eure Hitparade, die ihr mit euren Stimmen gewählt habt. Und da waren diese Top 30 natürlich wieder wählbar für die neue Hitparade. Aber auch 24 neue Schlager waren wählbar. Und die hören wir heute, genau, das neue Ohrenfutter. Natürlich auch volkstümliche Musik, denn wir haben ja auch unsere kleine Bergecho-Hitparade immer in der Schlager-Rallye mit dabei. Tja, und diese Songs, die hat es bereits in der ersten Stunde gegeben. In dieser zweiten Stunde noch 14 ganz, ganz neue Schlager, die Neuvorstellungen Nummer 11 bis 24. Und loslegen tun wir sofort mit der Nummer 11. Natürlich, Dennis Wilms ist mit dabei. Ist das Liebe? Fragezeichen. Da werden wir hören, ob ihr diesen Titel liebt. Dann könnt ihr ihn in die Hitparade reinwählen. Genau wie Edwina Depota, Geh nicht heute Nacht, das ist ihr neuer Song. Jörg Bausch hat seinen Titel Schleier und Zylinder nochmal ein neues Gewand verpackt. Tonattacke Remix, den gibt's gleich als Neuvorstellung Nummer 13. Und Maria Da Vinci hat sich Aline Alexandra aus der Schweiz an die Seite geholt. Du bist wie Musik für mich, ihr neuer Song. Und dann gibt's was ganz, ganz Neues von Andy Thomas. Wer ist Andy Thomas? Naja, der ist stark verbandelt mit Graziano, ein super Freund von Graziano. Und Graziano hat ihm diesen Titel auf den Leib geschrieben. Stark wie wir ist die Neuvorstellung Nummer 15. Legen wir also los in dieser zweiten Stunde Schlager-Rallye. Übrigens, nachlesen könnt ihr alles im Internet unter schlagerrallye.de. Das ist unsere Homepage. Ansonsten Instagram und Facebook, da sind wir auch zu finden. Also rein in die zweite Stunde. Weiterhin mit mir, mit Michael Klein-Luttmer.
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0: Stimme in der Schlagerlandschaft, dank Razziano. Der hat ihn diesen Titel nämlich auf den Leib geschrieben. Das war Andy Thomas und Stark wie wir. Das ganze Gegenteil von neuer Stimme ist eine Stimme, die wir schon des Öfteren gehört haben, aber natürlich immer wieder sehr, sehr gerne wiederhören.
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0: Und zwar handelt es sich da um Susan Ibrahimi, Sommer, du und Schokolade. Das ist das, was sie braucht. Und wir brauchen neue Musik von ihr. Die liefert sie als Neuvorstellung Nummer 16. Nino De Angelo dann im ganz besonderen Duett zusammen mit einer, die schon lange auch im Schlagergeschäft dabei ist. Marina Marx, Bella Italia Amore, die Neuvorstellung Nummer 17. Was Besonderes dann die Neuvorstellung Nummer 18. Der Eumacher hatte seinen Riesenhit Wackelkontakt. Ja, und den gibt es jetzt in einer Rockabilly-Version. Warum? Weil Dick Brave mit dabei ist. Ja, Dick Brave und Eumacher, eine tolle Version vom Wackelkontakt in der Rockabilly-Version, die Neuvorstellung Nummer 18. Und die 19 kommt dann auch noch mit Sophia Venus, Nach Regen folgt Sonne. Das ist ihr ganz neuer Song, bevor es dann gleich noch die letzten 5 Neuvorstellungen gibt. Gleich nach Sophia Venus, Dick Brave und Eumacher, Nino De Angelo und Marina Marx. Und hier ist Susan Ibrahimi.

0: Sophia Venus mit neuer Musik. Das war sie. Unsere Neuvorstellung Nummer 19. Nach Regen folgt Sonne.
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0: Hat jetzt noch die letzten Neuvorstellungen mit im Gepäck, bevor es dann gleich unseren Oldie der Woche gibt. Jawohl. Es gibt neue Musik von Patrick Lindner. Wenn der Wahnsinn will, das ist unsere Neuvorstellung Nummer 20. Die 21 dann Tiroler Schmäh, C'est la vie, sein neuer Song. Madeleine Rausch, Zukunft erfunden, ist die Neuvorstellung Nummer 22. Und Tammy dann gleich auf der 24, Sommer dahorn. Übrigens lauscht mal unserer Schlagerrallye-Extra-Sendung. Ich hatte Tammy am Telefon und sie hat viel über ihr neues Album berichtet. Einfach mal einschalten bei der Schlagerrallye-Extra-Ausgabe. Vorher noch auf der Neuvorstellungsposition Nummer 23 ein ganz besonderer Mann, Benny Schnier nämlich. Wer ist denn das? Doch, den kennt ihr, zumindest wenn ihr so ungefähr das Alter habt wie ich. Denn ich habe damals als Kind beim ZDF-Fernsehprogramm gesessen und immer darauf gewartet, dass er kommt mit Anke Engelke. Beide haben das zusammen moderiert, das ZDF-Ferienprogramm. Genau, das ist der Benny. Der hatte auch musikalisch große Hits in den 80ern, Ende der 70er. Ja, da war er groß dabei. Dann hat er sich allerdings um seine kranke Tochter gekümmert und ist dann so von der Bildfläche langsam verschwunden. Jetzt ist er zurück mit neuer Musik. Benny und Einfach weg, unsere Neuvorstellung Nummer 23. Mit dabei, jetzt im Reigen, Tammy, Madeleine Rausch, Tiroler Schmäh und hier ist Patrick Lindner.
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0: Tammy und ihr Sommerdachhorn, das war sie. Unsere letzte Neuvorstellung für heute, die Neuvorstellung Nummer 24. Und das waren sie dann, alle Neuvorstellungen für heute. Jawohl, alle Schlager-Neuvorstellungen und alle volkstümlichen Neuvorstellungen. Nachlesen könnt ihr das gerne nochmal im Internet unter schlagerrally.de. Nächste Woche gibt es dann die Schlagerrally Top 30. Und dann werden wir schauen, welcher Song hat es denn reingeschafft in eure Top 30. Ja, Vorankündigung übrigens auch zu erleben auf Instagram, auf unserer Seite Rally Schlager heißt sie dort. Einfach mal eingeben und dann seid ihr immer auf dem neuesten Stand, was uns so betrifft, auch mit dem Schlager der Woche und so weiter und so fort. Instagram und Facebook, Schlagerrally, einfach mit dabei sein und natürlich auch alles erfahren über unsere volkstümliche Musik. Jetzt gibt's noch unseren Oldie der Woche. Der kommt aus dem Jahre 1990, aus dem Album Nur ein Wort von dir. Der Interpret Rex Gildo. Eine Nacht in Venedig, das ist unser Oldie der Woche. Ja, sehr, sehr, sehr rar sozusagen. Hört man selten bei uns in der Schlagerrallye heute auf jeden Fall. Ja, und das war sie dann, die Schlagerrallye für heute. Michael Klein-Luttmer wünscht eine ganz, ganz tolle Woche, freut sich auf die nächste Ausgabe mit euch und sagt Tschüssikowski.
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3: Im Studio Finn Riebe, sei freundlich. Schönen guten Abend. Generalprobe geglückt. Deutschland hat das letzte Testspiel vor der Fußball-WM gegen Co-Gastgeber USA mit 2:1 gewonnen. Die Tore in Chicago erzielten Kai Havertz und Leroy Sané. Bundestrainer Nagelsmann blickt nun optimistisch auf das Turnier ab kommender Woche. Er sagte im RTL-Fernsehen:
4: Ich fand es einen perfekten Test für uns von den Witterungsbedingungen vom Gegner, die emotional spielen. Ja, insgesamt bin ich zufrieden. Wir haben jetzt 9-mal in Folge gewonnen. Das musst du auch erstmal machen.
3: Donnerstag startet die WM, am Sonntag muss Deutschland gegen Curaçao ran. Neuer Höchststand bei politisch motivierter Kriminalität in Deutschland. Mehr als 85.000 solcher Straftaten haben die Bundesländer im letzten Jahr registriert. Das berichtet die Welt am Sonntag. Daniel Bornberg berichtet.
5: Das waren doppelt so viele solcher Straftaten wie noch vor 10 Jahren und die Zahlen aus Rheinland-Pfalz fehlen sogar noch. Den größten Zuwachs gab es bei linksextremen Straftaten, den größten Anteil machen aber weiter Rechtsextreme aus. Rund die Hälfte aller Taten ging auf ihr Konto. Ermittler führen die Entwicklung vor allem auf den polarisierten Bundestagswahlkampf und Krisen wie den Nahostkonflikt zurück. Es spielt aber auch eine Rolle, dass Hass und Hetze im Netz häufiger angezeigt werden.
3: Deutschland, Großbritannien und Frankreich wollen die Bemühungen für ein Ende des Ukraine-Kriegs wieder anschieben. Denn die USA sind mit dem Iran beschäftigt. Am Tag gibt's ein Treffen in London mit Kanzler Merz, Regierungschef Starmer, Staatschef Macron und Präsident Zelensky. Ungewöhnliches Plädoyer von Altkanzlerin Merkel. Sie wirbt für Geduld mit der Merz-Regierung. Schwarz-Rot ist seit gut einem Jahr im Ruder. Es ist ja einfach nicht richtig, dass da nichts passiert ist, betonte Merkel im Interview mit der Frankfurter Allgemeinen Sonntagszeitung. Die erste DFB-Pokalrunde steht. Bayern München spielt beim Zweitliga-Aufsteiger Osnabrück. Borussia Dortmund gastiert beim Hamburger Landespokalsieger HEBC. In Mannheim kommt es außerdem zum hitzigen Nachbarschaftsduell gegen Kaiserslautern.
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6: Mal mehr, mal weniger Wolken sind unterwegs und dazu ziehen von Westen her noch ein paar Schauer durch. Im Süden eher nur vereinzelt was dabei. In der Nacht sinken die Temperaturen auf 14 bis 8 Grad. An der Nordseeküste kann es auch mal Sturmböen geben. Morgen dann im Norden viele Wolken und ab und zu ein Schauer, sonst meistens trocken, maximal bis 26 Grad.

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1: Im Studio von Riebesel Freundlieb. Schönen guten Abend. Generalprobe geglückt. Deutschland hat das letzte Testspiel vor der Fußball-WM gegen Co-Gastgeber USA mit 2:1 gewonnen. Die Tore in Chicago erzielten Kai Havertz und Leroy Sané. Bundestrainer Nagelsmann blickt nun optimistisch auf das Turnier ab kommender Woche. Er sagte im RTL-Fernsehen:
2: Ich fand es einen perfekten Test für uns von den Witterungsbedingungen vom Gegner, die emotional spielen. Ja, insgesamt bin ich zufrieden. Wir haben jetzt 9-mal in Folge gewonnen. Das musst du auch erstmal machen.
1: Donnerstag startet die WM, am Sonntag muss Deutschland gegen Curaçao ran. Neuer Höchststand bei politisch motivierter Kriminalität in Deutschland. Mehr als 85.000 solcher Straftaten haben die Bundesländer im letzten Jahr registriert. Das berichtet die Welt am Sonntag. Daniel Bornberg berichtet.
3: Das waren doppelt so viele solcher Straftaten wie noch vor 10 Jahren und die Zahlen aus Rheinland-Pfalz fehlen sogar noch. Den größten Zuwachs gab es bei linksextremen Straftaten, den größten Anteil machen aber weiter Rechtsextreme aus. Rund die Hälfte aller Taten ging auf ihr Konto. Ermittler führen die Entwicklung vor allem auf den polarisierten Bundestagswahlkampf und Krisen wie den Nahostkonflikt zurück. Es spielt aber auch eine Rolle, dass Hass und Hetze im Netz häufiger angezeigt werden.
1: Deutschland, Großbritannien und Frankreich wollen die Bemühungen für ein Ende des Ukraine-Kriegs wieder anschieben. Denn die USA sind mit dem Iran beschäftigt. Am Tag gibt's ein Treffen in London mit Kanzler Merz, Regierungschef Starmer, Staatschef Macron und Präsident Zelensky. Ungewöhnliches Plädoyer von Altkanzlerin Merkel. Sie wirbt für Geduld mit der Merz-Regierung. Schwarz-Rot ist seit gut einem Jahr im Ruder. Es ist ja einfach nicht richtig, dass da nichts passiert ist, betonte Merkel im Interview mit der Frankfurter Allgemeinen Sonntagszeitung. Die erste DFB-Pokalrunde steht. Bayern München spielt beim Zweitliga-Aufsteiger Osnabrück. Borussia Dortmund gastiert beim Hamburger Landespokalsieger HEBC. In Mannheim kommt es außerdem zum hitzigen Nachbarschaftsduell gegen Kaiserslautern.
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3: Im Studio von Riebe sei freundlieb. Erfolgreiche WM-Generalprobe für die deutsche Nationalmannschaft. Das letzte Testspiel gegen Co-Gastgeber USA endete 2:1 für das DFB-Team. Uwe Schimonek berichtet.
4: Es war der gewünschte Härtetest in der Hitze von Chicago. In Hälfte 1 gab es zwar ein frühes deutsches Tor durch Kai Havertz, doch dann kamen die Amerikaner besser ins Spiel und erzielten den Ausgleich. Ein anderes Bild in der zweiten Halbzeit. Deutschland machte Druck und das verdiente Siegtor durch Leroy Sané. Und so war Bundestrainer Nagelsmann nach der Partie zufrieden und geht optimistisch in das erste WM-Spiel nächsten Sonntag gegen Curaçao.
3: Bis heute müssen die EU-Staaten sich neue Regeln zur Lohntransparenz verordnen. Oder besser gesagt, müssten. Denn Deutschland setzt die EU-Richtlinie zur Entgelttransparenz erstmal nicht um. Was steckt genau dahinter, Anne Brauer?
5: Die Richtlinie soll dafür sorgen, dass die Gehaltsunterschiede zwischen Frauen und Männern schrumpfen durch Transparenz. Firmen müssen in Stellenanzeigen angeben, was man etwa an Lohn zu erwarten hat. Und größere Unternehmen müssen veröffentlichen, ob und welches Gehaltsgefälle es bei ihnen gibt. Die deutsche Regierung zieht da aber noch nicht mit. Frauenministerin Prien hält das Ganze für viel zu bürokratisch und will in Brüssel nachverhandeln. Viele Rechtsexperten raten den Firmen aber, die neuen Regeln jetzt schon anzuwenden, um im Zweifel vor Gericht besser dazustehen.
3: Wie kann die Ukraine weiter unterstützt und der Druck auf Russland erhöht werden? Darum geht's heute bei einem Treffen in London. Kanzler Merz kommt mit dem britischen Regierungschef Starmer, Frankreichs Präsident Macron und dem ukrainischen Präsidenten Zelensky zusammen, um zu beraten. Neuer Höchststand bei politisch motivierter Kriminalität in Deutschland. Mehr als 85.000 solcher Straftaten haben die Bundesländer im letzten Jahr registriert. Das zeigen Recherchen der Welt am Sonntag. Das sind doppelt so viele solcher Straftaten wie noch vor 10 Jahren. Der VfL Osnabrück hat in der ersten DFB-Pokalrunde wohl das härteste Los erwischt. Der Zweitliga-Aufsteiger trifft auf den FC Bayern. Oberligist HEBC aus Hamburg empfängt Borussia Dortmund. Stuttgart spielt bei Hansa Rostock. Und es kommt zum Traditionsnachbarschaftsduell Waldhof Mannheim gegen Kaiserslautern.
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3: Wechselnd bewölkt ist es aktuell und von Westen her wird es immer mal wieder nass. Später kann das auch weiter Richtung Osten rüberschwappen. Im Süden passiert das eher nur vereinzelt mal. Aktuell liegen die Temperaturen bei 14 bis 8 Grad. Tagsüber bleibt es dann wechselnd bewölkt. Dazu gibt es immer mal wieder einen Schauer und die Höchstwerte schaffen so um die 26 Grad.

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1: Im Studio von Riebesel Freundlieb. Erfolgreiche WM-Generalprobe für die deutsche Nationalmannschaft. Das letzte Testspiel gegen Co-Gastgeber USA endete 2:1 für das DFB-Team. Uwe Schimonek berichtet.
2: Es war der gewünschte Härtetest in der Hitze von Chicago. In Hälfte 1 gab es zwar ein frühes deutsches Tor durch Kai Havertz, doch dann kamen die Amerikaner besser ins Spiel und erzielten den Ausgleich. Ein anderes Bild in der zweiten Halbzeit. Deutschland machte Druck und das verdiente Siegtor durch Leroy Sané. Und so war Bundestrainer Nagelsmann nach der Partie zufrieden und geht optimistisch in das erste WM-Spiel nächsten Sonntag gegen Curaçao.
1: Bis heute müssen die EU-Staaten sich neue Regeln zur Lohntransparenz verordnen. Oder besser gesagt, müssten. Denn Deutschland setzt die EU-Richtlinie zur Entgelttransparenz erstmal nicht um. Was steckt genau dahinter, Anne Brauer?
3: Die Richtlinie soll dafür sorgen, dass die Gehaltsunterschiede zwischen Frauen und Männern schrumpfen, durch Transparenz. Firmen müssen in Stellenanzeigen angeben, was man etwa an Lohn zu erwarten hat. Und größere Unternehmen müssen veröffentlichen, ob und welches Gehaltsgefälle es bei ihnen gibt. Die deutsche Regierung zieht da aber noch nicht mit. Frauenministerin Prien hält das Ganze für viel zu bürokratisch und will in Brüssel nachverhandeln. Viele Rechtsexperten raten den Firmen aber, die neuen Regeln jetzt schon anzuwenden, um im Zweifel vor Gericht besser dazustehen.
1: Wie kann die Ukraine weiter unterstützt und der Druck auf Russland erhöht werden? Darum geht's heute bei einem Treffen in London. Kanzler Merz kommt mit dem britischen Regierungschef Starmer, Frankreichs Präsident Macron und dem ukrainischen Präsidenten Zelensky zusammen, um zu beraten. Neuer Höchststand bei politisch motivierter Kriminalität in Deutschland. Mehr als 85.000 solcher Straftaten haben die Bundesländer im letzten Jahr registriert. Das zeigen Recherchen der Welt am Sonntag. Das sind doppelt so viele solcher Straftaten wie noch vor 10 Jahren. Der VfL Osnabrück hat in der ersten DFB-Pokalrunde wohl das härteste Los erwischt. Der Zweitliga-Aufsteiger trifft auf den FC Bayern. Oberligist HEBC aus Hamburg empfängt Borussia Dortmund. Stuttgart spielt bei Hansa Rostock und es kommt zum Traditionsnachbarschaftsduell Waldhof Mannheim gegen Kaiserslautern.

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